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1: Ich bin Hanna Messerschmidt. Wegweisende Beschlüsse, wie erwartet, Fehlanzeige. Im Kanzleramt haben die Spitzen von Schwarz-Rot über einen gemeinsamen Fahrplan für kommende Reformen gesprochen. Thema war zum Beispiel die geplante Einkommenssteuerreform. SPD-Finanzminister Klingbeil sprach vorab von einer Arbeitssitzung. Inzwischen wird der Tankrabatt von fast 17 Cent weitgehend an die Verbraucher weitergegeben. Das zeigt eine Untersuchung der Monopolkommission, die die Bundesregierung berät. Auch der ADAC meldet sinkende Preise. Diesel kostete zum Wochenstart im Schnitt wieder weniger als 2 Euro pro Liter. Der Tankrabatt gilt noch bis Ende Juni, könnte aber noch verlängert werden. Die Monopolkommission sieht das eher kritisch. Demnach kostet er den Staat sehr viel, entlastet sozial aber sehr ungleich. Pflege, Krankenversicherung, Rente. Die Reformliste der Bundesregierung ist lang. Beim Kongress des Deutschen Gewerkschaftsbundes hat Kanzler Friedrich Merz die Pläne gegen Kritik verteidigt. Wir müssen uns ändern, um zu erhalten, was uns gemeinsam wichtig ist, sagte Merz. Und mit Blick auf die Rente?
2: Reformvorhaben sind keine Bedrohung, sondern sie sind eine große Chance, meine Damen und Herren.

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0: das Wetter an und sorgen bei euch für gute Laune. Wir schauen schon mal auf die Veranstaltung am Feiertag, sprechen über Schützenfeste und auch der Eurovision Song Contest ist Thema.
1: Der ist jetzt ja am Wochenende. Da haben wir Comedian Johannes Flöhr bei uns in der Show. Der war am Wochenende in der Sendung mit der Maus zu Gast, um den Gesangswettbewerb zu erklären. Da haben wir uns gedacht, der Mann hat Ahnung, der kommt jetzt auch zu uns in die Show. Sorry, liebe Maus, seid dabei, sonst verpasst ihr was.
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0: Ich bin Hanna Messerschmidt. Das Spitzentreffen von Schwarz-Rot ist wie erwartet ohne große Beschlüsse zu Ende gegangen. Im Kanzleramt ging

0: EU-Kommission sieht den Tankrabatt insgesamt sehr kritisch. Demnach kostet er den Staat sehr viel und entlastet sozial nur sehr ungleich. Auch deshalb sollte er aus Sicht der Kommission nicht verlängert werden.
1: Deutschland gehört weltweit weiter zu den Top-Zielen für Cyberkriminelle. Letztes Jahr zählte das BKA rund 335.000 Fälle. Die Dunkelziffer dürfte deutlich größer sein. Einen großen Anstieg gab es bei sogenannten Ransomware-Angriffen, bei denen Lösegeld gefordert wird. Bundesinnenminister Alexander Dobrindt sagt:
2: Wir sind allerdings nicht wehrlos. Das BKA hat große Ermittlungserfolge in den vergangenen Jahren, auch im letzten Jahr, aufzuweisen. Es gibt eine Reihe von Maßnahmen, die auch öffentlich geworden sind, indem man erfolgreich Seiten runtergenommen hat, indem man erfolgreich vorgegangen ist gegen Kriminelle im Netz.
1: Beim ersten ESC-Halbfinale haben sich 10 Länder ein Ticket fürs große Finale am Samstag gesichert. Neben Ländern wie Schweden, Israel und Griechenland ist auch Favorit Finnland weiter. Deutschland ist als eins der sogenannten Big Five-Länder automatisch im Finale.
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1: Ich bin Hanna Messerschmidt. Wegweisende Beschlüsse, wie erwartet, Fehlanzeige. Im Kanzleramt haben die Spitzen von Schwarz-Rot über einen gemeinsamen Fahrplan für kommende Reformen gesprochen. Thema war zum Beispiel die geplante Einkommenssteuerreform. SPD-Finanzminister Klingbeil sprach vorab von einer Arbeitssitzung. Inzwischen wird der Tankrabatt von fast 17 Cent weitgehend an die Verbraucher weitergegeben. Das zeigt eine Untersuchung der Monopolkommission, die die Bundesregierung berät. Auch der ADAC meldet sinkende Preise. Diesel kostete zum Wochenstart im Schnitt wieder weniger als 2 Euro pro Liter. Der Tankrabatt gilt noch bis Ende Juni, könnte aber noch verlängert werden. Die Monopolkommission sieht das eher kritisch. Demnach kostet er den Staat sehr viel, entlastet sozial aber sehr ungleich. Pflege, Krankenversicherung, Rente. Die Reformliste der Bundesregierung ist lang. Beim Kongress des Deutschen Gewerkschaftsbundes hat Kanzler Friedrich Merz die Pläne gegen Kritik verteidigt. Wir müssen uns ändern, um zu erhalten, was uns gemeinsam wichtig ist, sagte Merz. Und mit Blick auf die Rente?
2: Reformvorhaben sind keine Bedrohung, sondern sie sind eine große Chance, meine Damen und Herren.

0: sucht nicht Stute, sondern Namen. Der Tierpark Ströen im Landkreis Diepholz, der braucht unsere Hilfe. Die suchen einen Namen für ein neues Zebrafohlen.
1: Bis Freitag könnt ihr noch eure Vorschläge online einreichen.
0: Ich habe Vorschläge.
1: Natürlich,
0: ich habe also meine Vorschläge.
1: Ich bin gespannt.
0: Streichi wegen Zebrastreifen.
1: Ja.
0: Dann Manfred wegen der Mähne. Oder Hotterhorst. Weil mein zweiter Vorname ja auch. Mein zweiter Vorname ist ja auch Horst.
1: Ey, ich habe nicht viel erwartet, aber das war jetzt also überraschend gut. Vor allem für diese Uhrzeit.
0: Ich habe gesagt, du sagst jetzt, ich habe nicht viel erwartet und wurde trotzdem enttäuscht.
1: Nein, das war schon ganz okay. Mal sehen, welcher Name das Rennen macht. Euch einen schönen Mittwoch.

0: Schönen Mittwochmorgen euch mit FFN. Ja, gehört ja auch zu denen, die heute ihren letzten Tag vor dem langen Wochenende haben. Axel ist so jemand.
1: Es ist, glaube ich, wirklich das erste Mal, seitdem ich hier wirklich die Morning Show moderiere. Seit 11 Jahren, dass ich mir mal einen Brückentag freinehme. Und jetzt, ihr wisst, vor der Show musste ich mir das anhören. Hier, langes Wochenende, der Feine
0: her. Schon okay. Hier ist der Mann, der mich nie hängen lässt. Hier ist unser Günther.
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3: Moin. Es wird ja immer schöner. Muttertag bei schönstem Sonnenschein und morgen am Vatertag regnet es überall in den Bollerwagen rein. Wer ist daran jetzt wieder schuld? Merz und die CDU, die sich nicht mit Sonne am Vatertag gegen die SPD durchsetzen konnten? Dabei ist der Vatertag doch ein traditioneller Feiertag der SPD-Wähler. Mehr als der 1. Mai, aber deren Wähler sind denen ja egal. Bärbel Baas würde sagen, es gibt keine Regeneinwanderung in unsere Feiertage. Kann natürlich auch sein, das hat der Genderkram verzapft, dass es nur am Frauentag schönes Wetter gab. Was bedeutet das aber für die alkoholinteressierten Männerhorden morgen, wenn es die ganze Zeit plästert? Nur Gutes. Bei schönem Wetter hieß es doch, seitdem der Mann zum domestizierten Hauseber runtergewirtschaftet wurde, dass er an seinem Feiertag mit Weib und Gezücht einen Fahrradausflug machen musste. Welch eine Schmach. Wenn es morgen regnet, darf er wie an sich vorgesehen mit einer Rotte Zechkumpanen durch den Wald und Flur grölen und reiern. So war es auch immer am schönsten. Hackebreit hinterm Bollerwagen torkeln, bis dank Fisch in Tomate plus Lakritzschnaps im Magen der Rückwärtsgang eingerastet wurde. Und da ist der Mann natürlich extrem tolerant. Alle Frauen, die sich auf diese Spielregeln einlassen, sind natürlich am Vatertag herzlich willkommen. Mutter bleiben!

0: FFN am frühen Mittwochmorgen. Schönen Tag 3 der Eisheiligen. Wir haben jetzt 3 Musikheilige für euch. Kygo, Khalid und Griffin.
1: Das ist gerade die Creme de la Creme, was coole Musik angeht. Kygo, norwegischer DJ, der inzwischen auf den größten Festivals der Welt auflegt.
0: Ja.
1: Khalid hat nichts mit DJ Khaled zu tun, der in den 2000ern immer seinen Namen in Songs so reingebrüllt hat.

0: Ich glaube, der Punkt ist klar geworden. Der ist es nicht, sondern ist ein aufstrebendes amerikanisches Gesangstalent.
1: So, dazu kommt dann noch, Griffin ist ein amerikanischer DJ, der nichts mit Gryffindor von Harry Potter zu tun hat. Und die drei haben gekocht, wie die Jugend von heute sagen würde. Save My Life heißt der Song. Der braucht so ein bisschen, bis er sich komplett aufgebaut hat. Finde ich persönlich super, weil in Zeiten von TikTok ja gerade alle Songs immer direkt losgehen wie die Feuerwehr. Ja. Bam, muss die Hook da sein. Nehmen wir uns also jetzt mal ein bisschen Zeit für neue Musik. Viel Spaß mit Save My Life. Das ist mehr Musik und mehr Abwechslung hier bei FFN.

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1: 6:30 am Mittwochmorgen. Wir starten mal mit einem Deichkind-Zitat. Kennen Sie Barbara Salesch? Leider geil. Wir haben gerade schon festgestellt, dass die Nachrichten heute auch eine Gerichtssendung sein könnten, Thomas Menzel.
2: Ja, schönen guten Morgen. Urteile und beginnende oder zu Ende gehende Prozesse heute. Und sorry, wenn ich mich juristisch jetzt nicht ganz korrekt ausdrücke an jeder Stelle. Das Landgericht Bremen zum Beispiel entscheidet heute, ob die neuen Milka-Schokoladentafeln beschiss sind, weil sie 90 statt 100 Gramm wiegen bei gleicher Fläche, aber einfach mal 1 Millimeter dünner geworden sind. Der Prozess gegen die RAF-Rentnerin Daniela Klett wegen bewaffneter Raubüberfälle geht zu Ende. Am Landgericht in Verden ab 9 das Plädoyer der Verteidigung, also das Schlusswort. In Braunschweig wird das Urteil gegen eine 27-Jährige gesprochen. Sie soll versucht haben, ihren Mann zu töten mit Ameisensäure. Der Mann hat überlebt, ist aber erblindet. Der YouTuber Marvin Wildhage aus Peine muss sich ab 9:30 in München vor Gericht verantworten. Geht um Urkundenfälschung und das Erschleichen von Leistungen, weil er es beim EM-Eröffnungsspiel vor fast 2 Jahren in München als falsches Maskottchen bis aufs Spielfeld geschafft hatte. Und ein EU-Gericht, das soll heute urteilen, ob ein polnisches Rüstungsunternehmen seine Waffen und Munition Obelix nennen darf. Das will der französische Verlag, der hinter den Asterix-Comics steht, natürlich verhindern.
1: Kann man ein bisschen verstehen. Danke, Thomas, für den Überblick.
3: Das Niedersachsenwetter ist weiterhin sehr wechselhaft unterwegs. Auch heute gibt es immer wieder Schauer, zum Teil auch mal kurze Gewitter. Immerhin keinen Schnee. Das hatten wir ja gestern auch noch im Harz. Das heute nicht. Ansonsten aber alles dabei. Zwischendurch auch mal kurze sonnige Phasen. Bis zu 14 Grad sind drin. Wir haben jetzt 7 Grad in Leer am Julianenpark. In Schwarmstadt am Bahnhof sind es 8. Der FFN-3-Tage-Trend. Morgen am Feiertag. Leider auch ziemlich verregnet. Also das Grillbuffet vielleicht doch eher nach drinnen verlagern. Auch Freitag und am Wochenende gibt es dann immer mal wieder Schauer.
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1: Super entspannt heute Morgen. Die Polizei meldet keine Staus oder Behinderungen.
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1: Und auch Blitzer sind noch keine unterwegs. Wenn ihr doch schon was gesehen habt, einen Stau oder einen Blitzer, ruft uns gerne an. Kostenlos 0800 529 und 4x5. Für euch allen eine gute Fahrt in diesem Mittwoch, der sich so ein bisschen wie ein Freitag anfühlt.
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0: schönen Mittwochmorgen euch. Es ist 20 vor 6. Morgen am Donnerstag gibt es viele kleine Konzerte bei uns in Niedersachsen, wenn bei dem Vatertagstour Musik aus dem Bollerwagen schallt. Ansonsten haben es die kleinen Konzerte und vor allem die kleinen Locations bei uns im Land echt schwer. Ja,
1: immer weniger Menschen kommen zu Konzerten. Wir haben drüber gesprochen. Und Axel muss da als Musikliebhaber dazu ein paar Gedanken loswerden.
0: Ja. Ich finde, wir sollten uns aber auch mal selber fragen, warum gehen wir denn nicht? Klar, in diesen Zeiten muss jeder von uns jeden Euro mehrmals umdrehen. Mhm. Aber wenn dann Harry Styles, Oasis, Adele oder Taylor Swift, also wenn die Konzerte ankündigen in London, Amsterdam, dann verkaufen die in Minuten Millionen Tickets. Und dann denke ich mir so, also Riesenkonzerte sind ja schön, aber wenn wir erstmal durchrechnen, wie teuer das ist und wie viele kleine Konzerte wir dafür in Niedersachsen gucken können. Also Harry Styles 120 Euro Konzertticket, dann 100 Euro die Zugfahrt nach Amsterdam, 250 Euro das Hotelzimmer, das ist schon das Günstige. Das sind für zwei Personen 650 Euro. Also da kannst du bei uns in der Bluesgarage in Isernhagen, im Pumpwerk in Wilhelmshaven, der Sumpfblumen in Hameln oder im Rockpalast in Meppen ein Jahr lang jeden Monat ein Konzert gucken. Ja. Wenn ihr nicht wollt, dass unsere Musikszene komplett stirbt und wir nur noch die großen Stars in den großen Städten haben, dann nehmt euch doch mal vor, in diesem Jahr ein einziges kleines Konzert zu besuchen. Wenn jeder von uns nur ein Konzert mehr besuchte als im letzten Jahr, haben die kleinen Musikerinnen und Musiker mit einmal 8 Millionen mehr Zuschauer. Wow. Also das ist mehr als jede Taylor Swift oder jeder Harry Styles erreicht.
1: Das hast du wirklich sehr, sehr schön gesagt.
0: Vielen Dank.
1: Da schließen wir auch uns alle an, lieber SFN.
0: Grüße auch an die kleinen Locations, an das Eisen in Bremen, an die Sumpfblumen in Hameln, an Kufa in Braunschweig, was fällt mir das? Sumpfblumen in Hameln, Pumpwerk in Wilhelmshaven. Mal gucken, ob ich noch
1: komme. Es gibt so viele coole. Ja. Und wir von FFN unterstützen das sehr gerne. Wir stehen ja auch für mehr Musik und mehr Abwechslung. Und das beweisen wir euch jeden Tag. Hier sind Klock Klock mit Adorja. Kommt damit entspannt in euren Mittwochmorgen. Jetzt ist es 5.41 Uhr.

0: Julia Reinke am Piano.
1: Schön wär's.
0: Hier ist
1: das wäre cool, wenn ich das könnte. Ich hatte mal Keyboard-Unterricht, ja?
0: Siehste, guck
1: ich habe auch ein Keyboard zu Hause, also in meiner Heimat in Kloppenburg. Aber
0: dein Freund spielt doch Gitarre, dann könnt ihr das schön irgendwie bei euch auf dem Balkon spielen, macht
1: oh,
0: ein paar
1: ja.
0: Kerzen an und ladet mich und meine Freundin
1: Nehmen wir
0: ein.
1: Eintritt.
0: Das wäre schön. Damit herzlich willkommen im gefühlten Freitag. Morgen haben viele von euch frei. Es ist Christi Himmelfahrt.
1: Und es ist so viel los bei uns in Niedersachsen. Zum Beispiel gibt es auch eine Veranstaltung, die letztes Jahr von Sebastian Puffpaff von TV Total besucht wurde.
2: Ich bin hier in Osnabrück und zwar beim weltgrößten Seifenkistenrennen der Welt, also global im Universum. Und werde heute hier in der Kategorie Fun Oldie meine eigene Seifenkiste steuern. Sie ist natürlich absoluter Streckenrekord und das heißt, ich brauche eine Startnummer und die hole ich mir jetzt.
1: In diesem Jahr düsen dann auch wieder 130 Pilotinnen und Piloten jeden Alters den Hausfrau-Mannsweg in Osnabrück runter. Morgen um 10 geht's los. Hoffen wir mal, dass alle heile ankommen. Wir drücken die Daumen.
0: Ja, aber denkt auch dran, wer später bremst, ist länger schnell. Noch mehr Ausflugstipps bekommt ihr natürlich bei uns im Netz. Klickt ffn.de und in 2 Stunden auch bei uns hier in der Show selbstverständlich. Habt einen schönen Feiertag dann mit

0: 6 Uhr am Mittwochmorgen. Jede Fußball-Europa- und Weltmeisterschaft hat ihr Maskottchen. Aber egal ob Tipp und Tapp mit Hose oder Guleo ohne, man sieht nie, wer drinsteckt. Also im Kostüm, Thomas Menzel.
1: Ja, schönen guten Morgen. Darum hat ein Influencer aus Peine beim EM-Eröffnungsspiel vor knapp 2 Jahren in München auch als falsches Maskottchen bis aufs Spielfeld geschafft. Und deshalb muss er sich heute vor Gericht verantworten.
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1: Weil er sich als falsches Maskottchen beim EM-Eröffnungsspiel in die Münchner Fußballarena geschmuggelt hatte, muss sich der YouTuber Marvin Wildhage heute ab 9:30 vor Gericht verantworten. Ihm werden Urkundenfälschung und das Verschleichen von Leistungen vorgeworfen. FFN-Reporterin Julia Zorns. Mit 14 hat der junge Mann aus Peine seine ersten Videos veröffentlicht.
3: Und allein bei YouTube sehen mittlerweile weit über 1 Million Menschen regelmäßig seine Beiträge. Da hat Marvin Wildhage auch die Vorbereitungen und die eigentliche Aktion am EM-Eröffnungstag festgehalten. In dem Video betonte er, dass er Sicherheit Lücken der UEFA aufzeigen wolle. Mit 2 Begleitern hat er es dann im Juni 2024 beim Eröffnungsspiel zwischen Deutschland und Schottland im gefälschten Kostüm und mit gefälschten Akkreditierungen bis aufs Spielfeld geschafft. Gegen einen entsprechenden Strafbefehl hat der YouTuber Einspruch eingelegt und deshalb kommt es am Amtsgericht München heute zur Gerichtsverhandlung.
1: Ob es der große Wurf war, wir wissen es noch nicht. Der Koalitionsausschuss hat rund 6 Stunden lang getagt, bis in die Nacht. Gegen Mitternacht haben die Spitzen von Union und SPD die Beratungen beendet. Allerdings wortlos über Ergebnisse ist bislang nichts bekannt. Und es ist bislang auch keine gemeinsame Pressekonferenz für den Morgen oder Vormittag geplant. Es soll allerdings etwas Schriftliches kommen. Der Koalitionsausschuss wollte über mögliche Entlastungen, Reformpläne und den Haushalt 2027 sprechen. Aber man hat die Erwartungen schon im Vorfeld gedämpft und gesagt, dass keine wegweisenden Beschlüsse zu erwarten seien. Der Holocaust-Überlebende Albrecht Weinberg ist tot. Er ist im Alter von 101 Jahren in Leer gestorben. Weinberg hatte bis zuletzt in Schulen als Zeitzeuge über die Nazi-Herrschaft gesprochen. Er hatte mehrere Konzentrationslager und Todesmärsche überlebt. Nach dem Ende der NS-Herrschaft und seiner Befreiung war er 1947 in die USA ausgewandert und dann 2012 nach Ostfriesland zurückgekehrt. Das erste ESC-Halbfinale in Wien ohne große Überraschung. Die Favoriten Finnland und Griechenland sind ins Finale eingezogen, genauso wie der Beitrag aus Israel. Außerdem haben sich Schweden, Moldau, Serbien, Kroatien, Litauen, Polen und Belgien qualifiziert. Portugal, Georgien, Montenegro, Estland und San Marino sind ausgeschieden. Morgen das zweite Halbfinale. Deutschland ist als großer Geldgeber, genauso wie Frankreich, Italien, Großbritannien und Gastgeber Österreich, fest bei der großen Show am

0: Sonne sollte dann dabei sein.
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2: Vorsicht, Gegenstände auf der A261, Eckverbindung Harburg, im Buchholzer Dreieck in der Überleitung zur A1 Richtung Hamburg.
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2: Es blitzt im Landkreis Lüchow-Dannenberg auf der B216 zwischen Lüneburg und Dannenberg in Metzingen in beiden Richtungen und in Lohne auf der Märschendorfer Straße stadteinwärts. Hier sind 50 erlaubt. Danke, Ansgar und David. Wenn ihr auch noch einen Stau oder Blitzer gesehen habt, ruft gerne an. Kostenlos 0800 529 und 4x die 5. Euch allen eine gute Fahrt.
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0: Guten Morgen. I think my pig whistles my lovely Mr. Singing Club. Heute sind englische Abschlussprüfungen an den Haupt- und Realschulen.
4: Ja, wie press you tüchtig the sums, that it ties not, that was a sentence with x, that was will not sing. Und dass ihr danach hier ordentlich the female pick outletten könnt. Also die Sau rauslassen.
0: Ja, danke.
4: Wir lassen das mit dem Englischen vielleicht Leuten, die es können. Jetzt Alex Warren, Fever Dream. Das ist mehr Musik und mehr Abwechslung.

0: Niedersachsen, 10 nach 6 hier bei FFN. Für viele fühlt sich das heute wie so ein Freitag an. Mhm. Morgen ist Himmelfahrt. Yes. Und bei uns in Niedersachsen beginnen die ersten Schützenfeste. Wir bereiten euch gleich perfekt vor mit unserer Top 3 der Sätze, die ihr für jedes Schützenfest gebrauchen könnt.
1: Himmelfahrt ist aber auch Vatertag. Und Jan sagt, Väter sind toll, schwierig werden sie als Schwiegerväter.
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3: Schwiegerväter wissen nicht nur alles, sondern sogar alles besser. Beim Heimwerken zum Beispiel.
4: Die Schraube hält so nicht. Du musst erst vorbohren. Ein bisschen mit Gefühl jetzt mal.
3: Dann gibt's dazu auch immer die Begründung, warum er das so genau weiß.
4: Ich habe ja früher unser ganzes Haus selbst gebaut. Vom Keller bis zum Dach. Das steht ja heute noch alles. Einwandfrei.
3: Wichtig ist einfach nur, dass du als Schwiegersohn immer vermittelt bekommst, du hast keine Ahnung. Er wiederum wäre auch der bessere Bundeskanzler. Aber stattdessen stellt er halt einmal die Woche die Mülltonne raus und beobachtet den Paketboten. Das war's. Nur eins sollten wir nie vergessen. Jeder Schwiegervater ist ja im Hauptberuf Vater. Und meistens ein ziemlich guter. Und darum heißt es auch einfach nicht Schwiegervatertag.

0: haben sich dem Wetter angepasst. Wake me up when September ends. Das ist mehr Musik und mehr Abwechslung hier bei FFN.
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0: Wir begrüßen euch bei uns in der Show mit einem dreifach kräftigen Gut.
2: Schuss!
0: Endlich gehen sie los, die Schützenfeste bei uns in Niedersachsen. Am Wochenende ist zum Beispiel Schützenfest in Gehlenberg im Landkreis Kloppenburg und in Barnetze im Landkreis Celle. Da geht's heute Abend schon los mit der Zeltfete.
2: Für alle Schützenmuffel und Laien haben wir jetzt Angebersätze, mit denen ihr garantiert in jedem Festzelt als Kenner durchgeht.
3: Der König gibt Meter aus.
0: Es passiert ja, dass man dann mal zu Schützenfesten hingezogen wird. Mhm. Hin und wieder fällt allerdings die Fassade auch mit Angebersatz.
4: Schießt ihr den König auf Scheibe aus oder schießt ihr Adler?
2: Im Zweifel geht aber der hier immer.
3: Na, wer schießt heute den Vogel ab?
0: Ganz viel Spaß auf den Schützenfesten und euren schönen Start in eurem Mittwochmorgen mit FFN. Wir sind Niedersachsen.
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1: 7:30 am Mittwochmorgen in Berlin hat der Koalitionsausschuss getagt, beziehungsweise genächtigt, Thomas Menzel.
2: Ja, schönen guten Morgen. Nächtigen heißt ja eigentlich schlafen, also 6 Stunden lang hat man getagt bis in die Nacht. Gegen Mitternacht sind die Spitzen von Union und SPD dann allerdings wortlos auseinandergegangen. Über Ergebnisse können wir also nicht sprechen an dieser Stelle. Ist bislang auch keine gemeinsame Pressekonferenz wie sonst für den Morgen danach oder Vormittag geplant. Es soll nur etwas Schriftliches kommen, heißt es. Verdi hat im Einzelhandel zu einem Warnstreik aufgerufen, heute Arbeitsniederlegung. Hat die Gewerkschaft unter anderem in Braunschweig und im Edeka-Lager in Lauenau im Kreis Schaumburg geplant. Das ist dann der erste Streik in der gerade laufenden Tarifrunde in Niedersachsen. Schon mal für Freitag und Samstag die Vorabmeldung. Dann soll es nämlich Warnstreiks im Nahverkehr in Osnabrück geben. In der Gemeinde Burweg im Kreis Stade, da hat gestern Abend ein Carport gebrannt mit 2 Autos, darunter die da standen, und 3 Menschen sind verletzt worden. 2 durch den Rauch leicht, 1 Person wegen Brandverletzungen schwer. Alle 3 sind ins Elbe Klinikum nach Stade gekommen.
1: Danke, Thomas, für den Überblick.
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3: Ich bin Julia Zajons. Schönen guten Morgen. Weil er sich als falsches Maskottchen bei der Fußball-EM vor 2 Jahren ins Stadion geschmuggelt hat, steht ein YouTuber aus Peine heute vor Gericht. Mit einem Fake-Kostüm und gefälschter Akkreditierung hatte Marvin Wildhage es beim Eröffnungsspiel in München bis aufs Spielfeld geschafft. Er hatte gesagt, er wolle mit der Aktion Sicherheitslücken der UEFA aufzeigen. Gegen einen Strafbefehl hatte Wildhage Einspruch eingelegt und deshalb geht's heute in München vor Gericht. Ganze 6 Jahre ist es her, dass die Treppe am Bahnhof in Burgdorf zur Baustelle geworden ist. Jetzt ist die Sanierung abgeschlossen und die Treppe wieder frei. Die Stadt sagt, dass alles repariert ist. Außerdem wurden noch Elemente für mehr Barrierefreiheit angebracht. Und in Hildesheim startet heute das Weinfest und am Abend bekommt die Stadt auch eine neue Weinkönigin. Bis Sonntag wird der Marktplatz zum kleinen Dorf mit 20 Ständen. Heute Mittag geht's los.
4: Niedersachsenwetter durchkreuzt hoffentlich nicht allzu viele Pläne fürs lange Wochenende bei euch. Es ist einfach ziemlich nass. Auch heute den ganzen Tag immer wieder Schauer. Es gibt mal kurze Pausen, dann sehen wir sogar ein bisschen Sonne. Aber so richtig lange hält das nicht an. Ziemlich wechselhaft ist es einfach bei bis zu 14 Grad heute. Die aktuellen Temperaturen in Schneefallingen am Pietzmoor sind 7 Grad. 8 haben wir jetzt in Halesiel am Strand. Der FFN-3-Tage-Trend. Morgen am Feiertag auch viel Regen. Tendenziell so gegen Abend ein bisschen freundlicher. Und am Wochenende soll es hoffentlich auch ein bisschen mehr Sonne geben.
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1: Vorsicht, ein liegen gebliebener LKW auf der A2 Braunschweig Richtung Hannover zwischen der Raststätte Zweidorfer Holz Nord und Peine Ost.
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1: Es blitzt im Landkreis Lüchow-Dannenberg auf der B216 zwischen Lüneburg und Dannenberg in Metzing in beiden Richtungen. Im Landkreis Vechta in Lüsche an der Gaststätte von Essen kommt Richtung Hausstätte und in Lohne auf der Märschendorfer Straße statt einwärts. Hier sind 50 erlaubt. Danke Ansgar, David und Sabine. Wenn ihr auch noch einen Stau oder Blitzer gesehen habt, ruft gerne an. Kostenlos 0800 529 und 4x5. Euch allen eine gute Fahrt.
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0: Badezimmerspiegel oder unter der Dusche performt ihr zu den Boomfunk-MCs mit Freestyler. 20 vor 7 haben wir es. So geht mehr Musik und mehr Abwechslung bei FFN. Oder ihr schmettert heute schon den ein oder anderen ESC-Song.
1: Gestern gab es das erste Halbfinale. Die Favoriten aus Griechenland und Finnland sind weitergekommen, wie erwartet. Vanilla Ninja, die für Estland angetreten sind, und aus San Marino mit Gastauftritt von Superstar Boy George sind rausgeflogen. Wir bringen uns jetzt noch mehr in Stimmung. Dafür haben wir Unterstützung von Comedian und ESC-Ultra Johannes Flöhr. Moin Johannes.
2: Ja, guten Morgen.
0: Du bist Teil eines ESC-YouTube-Formats und warst auch bei der Sendung mit der Maus, Sonderfolge zum ESC, dabei. Was macht für dich den Reiz aus?
2: Die Songs aus anderen Ländern zu hören und darüber was kennenzulernen. Und es ist wirklich dieses Zusammengehörigkeitsgefühl, was man dann auch live vor Ort hat. Ich war die letzten beiden Jahre da, ich bin auch dieses Jahr da. Und man kommt wirklich zusammen und ich wüsste nicht, welches andere Ereignis das möglich macht.
1: Das stimmt, gerade in diesen Zeiten. Für dich geht die ESC-Saison auch schon lange vor den Halbfinals los.
2: Seit 3 Jahren mache ich es tatsächlich so, dass ich auch die Vorentscheide von anderen Ländern mitverfolge, weil ich festgestellt habe, was für ein riesengroßer Spaß das ist, die Songs nicht erst im Mai kennenzulernen, sondern im Januar oder Februar und dann den Weg mitzuverfolgen. Wie entwickelt sich denn so ein Song von der Vorentscheidsbühne in Kroatien bis zur Riesenbühne beim ESC? Oder werden das so kleine Begleiter, die Songs? Und das macht richtig Spaß. Da hat man dann Hobby für ein ganzes halbes Jahr und nicht nur für ein paar Tage.
0: Ja, dann hast du den allerbesten Überblick. Bei den Buchmachern ist Finnland Top-Favorit. Wen siehst du ganz vorne?
2: Ja, schon Griechenland. Ich finde Griechenland toll. Moldau. United Kingdom finde ich super. Aber der Grieche hat eine Katzenmütze auf und fährt mit dem E-Scooter über die Bühne. Also das ist dann, glaube ich, sowas für TikTok.
1: Danke, Johannes. Also das, ich liebe den ESC allein für diese Sätze, wie der Grieche hat eine Katzenmütze auf. So, erstmal bis hierhin, wie du die Chancen für Deutschland einschätzt. Darüber sprechen wir noch um 8:15 hier bei FFN. Kommt gut in den Mittwochmorgen mit uns.

0: Schönen Mittwochmorgen euch hier bei EverVan um 6.48 Uhr. Bei euch steht vielleicht auch eins zu Hause auf dem Küchentresen oder ihr kennt es von euren Kindern. Das Spaßglas, also ein Glasbehälter mit Belohnungsinhalt.
1: Spaßgläser in den unterschiedlichsten Versionen gehen gerade bei Social Media viral. Ich bin inzwischen zu alt für Internettrends, deswegen haben wir uns mal Hilfe geholt. Ella aus Celle hat uns diesen sehr komplizierten Internettrend mal erklärt.
2: Man kann da wirklich alles Mögliche reintun. Süß und salzig gemixt, Schokolade oder auch Kekse und natürlich auch Nüsse oder was Gesundes. Und um ehrlich zu sein, geht es bei mir immer ziemlich schnell leer. Also habe ich mir jetzt überlegt, jede Woche eine neue Tüte Gummibärchen oder irgendwas, auf was ich Lust habe, da reinzutun und mir es dann ein bisschen besser aufzuteilen.
1: Vielen Dank, Ella, für die Erklärung. Aber jetzt mal Butter bei die Fische. Also das Spaßglas, das hat das Internet jetzt nicht erfunden. Das gab es auch schon vor TikTok.
0: Na ja.
1: Das hieß früher bei Oma Naschi-Schublade. Und das
0: wird
1: einfach auch schon schwer.
0: Das ist doch cool.
1: Spaßglas, das
0: klingt
1: Spaßglas.
0: Doch gleich gut.
1: Das Spaßglas, das gibt es morgen bei Vatertag bei mir. Aber das ist anderes. Da sollen die Kinder ja nicht rangehen. So, euch einen schönen Mittwoch mit FFN, jetzt Avicii, Hey Brother. Das ist mehr Musik und mehr Abwechslung.

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1: 7 Uhr am Mittwochmorgen. Man kann das auch mal positiv sehen. Die Schokolade macht jetzt 10% weniger dick. Oder man sieht es wie die Verbraucherzentrale, Thomas Menzel.
2: Ja, schönen guten Morgen. Es geht um die Milka-Schokolade. Schon länger Thema. Die offensichtlich versteckte Preissteigerung. Heute wird in der Sache ein Urteil gesprochen.
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2: Das Landgericht Bremen entscheidet heute, ob die 9 minimal dünneren, aber ansonsten gleich großen Milka-Tafeln Kundinnen und Kunden täuschen. FFN-Reporter Christoph Knigge, das wirft die Verbraucherzentrale Hamburg den Bremer Schokoladenbetrieb vor.
4: Die Tafeln wiegen jetzt nur 90 statt 100 Gramm. Sie sind etwa einen Millimeter dünner. Die Hülle sieht fast identisch aus. Genau das kritisiert die Verbraucherzentrale. Weniger drin, aber beim schnellen Griff ins Regal fällt es kaum auf. Der Hersteller Monteles mit Sitz in Bremen hält dagegen. Das Unternehmen sagt, das Gewicht steht gut sichtbar auf der Packung. 3 Wochen nach der mündlichen Verhandlung verkündet das Gericht heute Vormittag seine Entscheidung.
2: Es gibt heute noch mehr Gerichtsurteile und weitere beginnende oder zu Ende gehende Prozesse. Der Prozess gegen Daniela Klette wegen bewaffneter Raubüberfälle geht zu Ende. Ab 9 im Landgericht fährt das Plädoyer der Verteidigung. In Braunschweig wird das Urteil gegen eine 27-Jährige gesprochen, die versucht haben soll, ihren Mann mit Ameisensäure zu töten, um an das Geld einer Lebensversicherung zu kommen. Der Mann hat überlebt, ist aber erblindet. Und der YouTuber Marvin Wildlager aus Peine muss sich ab 9:30 in München vor Gericht verantworten wegen Urkundenfälschung und des Erschleichens von Leistungen. Er hatte beim EM-Eröffnungsspiel vor fast 2 Jahren in München es als falsches Maskottchen bis aufs Spielfeld geschafft. Ob's der große Wurf war, wir wissen es nach wie vor nicht. Der Koalitionsausschuss hat rund 6 Stunden lang getagt bis in die Nacht. Gegen Mitternacht haben die Spitzen von Union die Beratungen beendet. Allerdings wortlos über Ergebnisse ist bislang nichts bekannt. Und es ist auch noch keine gemeinsame Pressekonferenz für den Morgen oder Vormittag geplant. In der deutschen Autoindustrie werden in den kommenden Jahren vermutlich noch mehr Arbeitsplätze wegfallen. Davor warnt der Lobbyverband VDA. Jedenfalls, er geht davon aus, dass bis 2035 unterm Strich 225.000 Stellen es weniger geben wird. Das sind dann nochmal 35.000 mehr als bei der letzten Schätzung. Craster Fechter kann theoretisch deutscher Basketballmeister werden. Das Team hat es in die Playoffs geschafft. Ein 111-83 Sieg gegen Trier war der entscheidende in den Play-ins. Gegner in den Playoffs wird Alba Berlin. Die Basketballer der BG Göttingen aus Liga 2 liegen in den Aufstiegs-Playoffs jetzt 1-2 hinten. Sie haben das dritte Spiel der Viertelfinalserie verloren gegen Kirchheim mit 82-89.
1: Liebe Grüße da mal an den Klettverschluss, so heißen die Fans von Craster Fechter.
5: Ach.
1: Da war die Nichte meiner Freundin gestern auch
5: cool.
1: Und hat mit supportet. Freut mich sehr, dass sie gewonnen haben.
5: Sehr schön. Jetzt gucken wir aufs Niedersachsenwetter. Das ist immer noch sehr wechselhaft unterwegs. Auch heute gibt es immer wieder Schauer, zum Teil auch mal kurze Gewitter. Immerhin keinen Schnee oder keinen neuen Schnee, so wie im Harz gestern. Ansonsten aber alles dabei. Zwischendurch mal kurze sonnige Phasen. Das Ganze heute bei bis zu 14 Grad. Die aktuellen Temperaturen in Lüchow am Amtsgarten sind jetzt 7 Grad. In Schiffdorf am Fernmeldeturm haben wir 8. Der FFN-3-Tage-Trend. Morgen am Feiertag leider auch ziemlich verregnet, aber ist gut, verpasst ihr nichts, wenn ihr zum Beispiel arbeiten müsst morgen. Und auch Freitag und am Wochenende gibt es dann immer mal wieder Schauer, wird aber tendenziell etwas schöner.
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1: A7 Hannover Richtung Hamburg zwischen Hamburg-Hausbruch und Waltershof. 6 Kilometer Stau wegen Bergungsarbeiten. Plant hier 25 Minuten mehr ein. Und Vorsicht, Fahrzeugteile auf der A28, Oldenburg Richtung Bremen, zwischen dem Dreieck Oldenburg West und Oldenburg Harentor.
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1: Bitte recht freundlich heute Morgen im Landkreis Kloppenburg. Es blitzt auf der B72 Farrelbusch Richtung Kloppenburg in der 100er Zone. Im Landkreis Lüchow-Dannenberg auf der

0: sehr treffend auf den Punkt gebracht hat.
1: Jawohl, Kinder an die Macht. Das passiert bei uns auf Norderney. Hier wird gerade ein Kinderkurdirektor gesucht.
0: Was da genau passiert und was unsere Kinder in Niedersachsen in ihren Dörfern als Bürgermeisterin oder Bürgermeister verändern würden, darüber sprechen wir noch in dieser halben Stunde.

0: an diesem gefühlten Freitag um 7:11. Was steht denn morgen an? An Himmelfahrt bei euch oder an Vatertag? Bollerwagentour, Familienausflug oder auch gerne einfach einen Gammeltag auf dem Sofa?
1: Dieses Jahr schaffe ich es ja leider nicht nach Bremen, wo ich normalerweise mit den Jungs unterwegs bin. Deswegen ganz liebe Grüße an alle, die da morgen mit Bier und Bollerwagen durch die Gegend ziehen. Ohne Bier und Bollerwagen, aber mit Trecker und Klugschiss. Guckt unser Günther jetzt mal auf diesen wichtigen Feiertag.
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3: Moin. Es wird ja immer schöner. Muttertag bei schönstem Sonnenschein und morgen am Vatertag regnet es überall in den Bollerwagen rein. Wer ist daran jetzt wieder schuld? Merz und die CDU, die sich nicht mit Sonne am Vatertag gegen die SPD durchsetzen konnten? Dabei ist der Vatertag doch ein traditioneller Feiertag der SPD-Wähler. Mehr als der 1. Mai, aber deren Wähler sind denen ja egal. Bärbel Baas würde sagen, es gibt keine Regeneinwanderung in unsere Feiertage. Kann natürlich auch sein, das hat der Genderkram verzapft, dass es nur am Frauentag schönes Wetter gab. Was bedeutet das aber für die alkoholinteressierten Männerhorden morgen, wenn es die ganze Zeit plästert? Nur Gutes. Bei schönem Wetter hieß es doch, seitdem der Mann zum domestizierten Hauseber runtergewirtschaftet wurde, dass er an seinem Feiertag mit Weib und Gezücht einen Fahrradausflug machen musste. Welch eine Schmach. Wenn es morgen regnet, darf er wie an sich vorgesehen mit einer Rotte Zechkumpanen durch den Wald und Flur grölen und reiern. So war es auch immer am schönsten. Hackebreit hinterm Bollerwagen torkeln, bis dank Fisch in Tomate plus Lakritzschnaps im Magen der Rückwärtsgang eingerastet wurde. Und da ist der Mann natürlich extrem tolerant. Alle Frauen, die sich auf diese Spielregeln einlassen, sind natürlich am Vatertag herzlich willkommen. Mutter bleiben!

0: um 20 nach 7 habt einen hoffentlich entspannten Start in euren Mittwoch.
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0: Das gilt nicht nur für Pippi Langstrumpf. Auch auf unserer schönen Nordseeinsel Norderney haben Kinder einiges zu sagen.
2: Jedes Jahr wird ein Inselkind zur Kinderkurdirektorin oder zum Kinderkurdirektor ernannt. Mhm. Gerade wird wieder ein neuer Kandidat oder eine neue Kandidatin für das Amt der Kinderkurdirektorin oder des Kinderkurdirektors gesucht. Die künftigen Kinderkurdirektorin oder der künftige Kinderkurdirektor darf dann im Namen aller Kinder Ideen für Veranstaltungen und Projekte auf der Insel mit einbringen.
0: Ich bin nicht sicher, ob ich jetzt das richtig verstanden habe, worum es jetzt hierbei geht. Es ist aber wirklich eine sehr, sehr, sehr coole Idee. Und da können sich auch viel mehr Städte und Dörfer eine Scheibe von abschneiden, finden wir. Wir haben unsere Kinder in Niedersachsen mal gefragt, was sie als Bürgermeister in ihrem Dorf denn so verändern würden.
3: Wenn ich Bürgermeister wäre, dann würde es überall Bürgersteige geben für die Kinder und in jeder Ecke eine Eisdiele und immer in der Mitte ein Fußballplatz.
4: Dass die Spielplätze schöner gebaut werden.
5: Ich wünsche mir eine Motocross-Strecke und einen großen Spielplatz mit einem großen Klettergerüst und einer schnellen Tunnelrutsche und einer Seilbahn.
2: Hui. So, Herr Merz, haben Sie das gehört? Bis zum 27. Mai können sich noch alle Inselkinder von Norderney als Kandidat oder Kandidatin für das Amt der Kinderkurdirektorin oder des Kinderkurdirektors bewerben. Egal wo in Niedersachsen, liebe Kinder, setzt euch für eure Ideen ein. Die können wir mehr gebrauchen denn je. 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
4: Halb acht am Mittwochmorgen. Freut ihr euch so wie ich auf Samstagabend oder eher nicht so? Dann gibt es den Eurovision Song Contest, früher bekannt als Grand Prix d'Eurovision de la Chanson, Thomas Menzel.
5: 1A für dein Französisch. Merci. Samstag das große Finale. Jetzt gab es nämlich das erste ESC-Halbfinale in Wien. Ohne große Überraschung, die Favoriten Finnland und Griechenland sind ins Finale eingezogen, genauso wie der Beitrag aus Israel. Außerdem haben sich Schweden, Moldau, Serbien, Kroatien, Litauen, Polen und Belgien gestern Abend qualifiziert. Morgen dann das zweite Halbfinale. Deutschland als großer Geldgeber, genauso wie Frankreich, Italien, Großbritannien und Gastgeber Österreich fest bei der großen Show Samstagabend dabei. Der Prozess gegen Daniela Klette, die RAF-Rentnerin wegen eines bewaffneten Raubüberfalls oder mehreren Raubüberfällen, geht zu Ende. Ab 9 Uhr im Landgericht werden das Plädoyer der Verteidigung, also das Schlusswort. In Braunschweig wird heute das Urteil gegen eine 27-Jährige gesprochen. Die Frau soll versucht haben, ihren Ehemann zu töten mit Ameisensäure. Der Mann hat überlebt, ist allerdings erblindet und ein EU-Gericht soll heute urteilen, ob eine polnische Rüstungsfirma die eigenen Waffen und Munition Obelix nennen darf. Das will der französische Verlag hinter den Asterix-Comics ganz gerne verhindern.
4: Dankeschön, Thomas, für den Überblick.
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6: Ich bin Julia Zions. Schönen guten Morgen. Ein früherer Kita-Mitarbeiter aus Hannover muss sich heute vor dem Amtsgericht verantworten. Er soll im Sommer vor 3 Jahren eine Kollegin sexuell belästigt und bedroht haben. Laut Anklage hat er sich auf sie gesetzt, sich an ihr gerieben und sie später mit einem Cuttermesser eingeschüchtert. Die Tarifverhandlungen für die Beschäftigten im Einzel- und Großhandel sind bisher ohne Erfolg geblieben und deshalb wird heute unter anderem beim Edeka Zentrallager in Lauenau im Kreis Schaumburg gestreikt. Die Gewerkschaft Verdi sagt, die Arbeitgeberseite habe bisher kein Angebot vorgelegt. Und Kundinnen und Kunden der Sparkasse, die in Hannover oder Burgdorf wohnen, sollten jetzt noch Bargeld abholen, wenn sie das am Wochenende brauchen. Weil die Sparkasse Hannover mit der Stadtsparkasse Burgdorf fusioniert, kommt es von Freitag bis einschließlich Sonntag zu Einschränkungen an den Geldautomaten, bei der Kartenzahlung und auch in der Banking-App.
7: Uselig ist das Niedersachsenwetter heute Morgen. Wieder ziemlich nass und windig. Wir müssen auch den Tag über immer wieder mit Schauern rechnen. Aber das Schöne ist ja, dann ist es umso, also freuen wir uns umso mehr, wenn dann mal so ganz kurz die Sonne rausblitzt. Ja. Oh, guck mal, jetzt
4: Doll,
7: kommt die Sonne raus.
4: Hol den Fotoapparat.
7: Ein paar Sekunden wieder vorbei, aber egal. Oh. Bis zu 14 Grad sind heute drin. In Garrel am Amerikastein haben wir jetzt aktuell 8 Grad. 9 sind es in Sittensen am Mühlenteich. Der FFN 3-Tage-Trend, auch morgen bei der Vaterdachstour brauchen wir einen Schirm, eine Kapuze oder so ein Regencape. Und das bleibt dann auch das Wochenende über ziemlich wechselhaft.
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4: A1 Osnabrück Richtung Bremen zwischen dem Dreieckstur und Bremen-Arsen. 4 Kilometer stockend, 15 Minuten mehr. A2 Braunschweig Richtung Hannover zwischen Peine und Lehrte Ost. 5 Kilometer stockend in der Baustelle, 10 Minuten mehr. Und auf der A7 Hannover Richtung Hamburg zwischen Hamburg-Hausbruch und Waltershof. 6 Kilometer Stau wegen Bergungsarbeiten. Plant hier 40 Minuten mehr ein.
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4: Es blitzt im Landkreis Cloppenburg auf der B72, Fahrelbusch Richtung Cloppenburg in der 100er Zone. Im Landkreis Lüchow-Dannenberg auf der B216 zwischen Lüneburg und Dannenberg in Metzingen in beiden Richtungen. Im Landkreis Vechta in Lüsche an der Gaststätte von Essen kommt Richtung Hausstätte. Und in Lohne auf der Märschendorfer Straße stadteinwärts, hier sind 50 erlaubt. Danke Ansgar, David, Sabine und Anna. Wenn ihr auch noch einen Stau oder Blitzer gesehen habt, ruft gerne an, kostenlos 0800 529 und 4x die 5. Euch allen eine gute Fahrt.
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0: 7.39 Uhr. Herzlich willkommen im Mittwoch, der ein bisschen wie ein Freitag ist, weil morgen Feiertag ist. An Christi Himmelfahrt ist ordentlich was los. Jo. Wir haben für euch unsere Top 3 Veranstaltungen. Auf
1: Platz 3.
2: Für alle, die keinen Bock haben, sich zu bewegen, morgen startet das große Pfahlsitzen am Falkensteinsee in Ganderkesee im Landkreis Oldenburg. 72 Stunden kämpfen oder sitzen 10 Teilnehmer um die Wette für 5.000 Euro. Für Besucher gibt es Musik, Essen und Trinken. Zum Glück ist das Ganze in einem Zirkuszelt bei dem Wetter.
0: Okay, auf
1: Platz 2.
0: Das ist jetzt was für alle, die Bock haben, sich zu bewegen. Ja. In Vechta auf dem Stoppelmarkt ist das Tante Mia Tanzt Festival. Ja. Das gibt es schon zum 9. Mai. Ich war selber auch schon ein paar Mal da. Das ist wirklich richtig cool. Und in diesem Jahr sind einfach Scooter-Headliner. Das ist doch richtig geil.
2: Ja, aber wie heißt denn dieser Song nochmal?
0: Na? Aha, und auch Glockenbach sind dabei, Junot Ass und alle Farben.
2: Wahnsinn.
0: Das ist schon echt richtig cool und ich bin immer wieder beeindruckt, wie so ein vermeintlich kleines Festival in Vechta wirklich so ein Line-Up hinbekommt. Es gibt dann auch noch Tickets.
2: Cool.
1: Auf Platz 1
2: unserer Veranstaltung. Für alle, die Bock haben, sich nicht selbst zu bewegen, sich aber doch bewegen wollen. Eine Veranstaltung, die im letzten Jahr besucht wurde von Sebastian Puffpaff von TV Total.
3: Ich bin hier in Osnabrück und zwar beim weltgrößten Seifenkistenrennen der Welt, also global, im Universum. Und werde heute hier in der Kategorie Fun Oldie meine eigene Seifenkiste steuern. Sie ist natürlich absoluter Streckenrekord und das heißt, ich brauche eine Startnummer und die hole ich mir.
2: So, Fun Oldie könnte auch mein Spitzname sein. In diesem Jahr düsen dann wieder 130 Pilotinnen und Piloten jeden Alters den Haus-Wörmannsweg in Osnabrück runter. Um 10 Uhr geht's morgen los. Denkt dran, wer später bremst, ist länger schnell.
0: Hoffen wir mal, dass alle Heile ankommen. Wir drücken euch die Daumen und noch mehr Ausflugstipps bekommt ihr jederzeit bei uns im Netz. Klickt ffn.de. Habt einen schönen Feiertag morgen mit FF.

0: Ihr reist in den Mittwoch, wir reisen durch die Zeit. FFN ist hier um 7.48 Uhr am Mittwochmorgen. Das war Nickelback, How You Remind Me aus dem Jahr 2002. Habe ich damals das Video mir noch bei Viva angeguckt. Liebe Eltern, erklärt euren Kindern mal, was Viva ist. So geht mehr Musik, mehr Abwechslung. Und jetzt springen wir in die 80er mit diesem Welthit.
1: Softshell mit Tainted Love.
0: Fantastisch.
1: Wobei unser FFN-Musikexperte Klaas sagt, der ist nicht aus den 80ern.
0: Ach.
1: Der ist schon viel älter.
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3: Das Original kommt aus den 60ern. Sängerin und Musiklegende Gloria Jones hat das Ding geschrieben und gesungen. Hier mal der direkte Vergleich.

Und Softcell sind nicht die einzigen, die den Song kopiert haben. Es gibt wirklich jede denkbare Version von Dance bis Gypsy oder mein Highlight, eine Yoga-Version. Jetzt sind wir erstens tiefenentspannt und wissen zweitens endlich, woher wir das kennen. Aber wenn ihr mich fragt, die Version von Softcell ist immer noch die allercoolste.

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10: 8 Uhr am Mittwochmorgen. Der Koalitionsausschuss hat getagt und mittlerweile können wir guten Gewissens sagen, es war nicht der große Wurf, Thomas Menzel.
11: Ja, tatsächlich ist das so. Viel hilft selten viel. Es kommt nicht auf die Länge eines Gespräches an. Auch nach 6 Stunden wenig bis gar nichts Neues aus Berlin.
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11: Gegen Mitternacht haben die Spitzen von Union und SPD ihre Beratungen beendet. Nahezu wortlos über Ergebnisse ist bislang wenig bekannt. FFN-Reporterin Julia Zeyerns.
13: Nur ein Ergebnis konnte die Koalition bisher verkünden, nämlich dass der CO2-Preis im kommenden Jahr stabil bleiben soll. Die Spitzen von Union und SPD konnten sich aber offenbar weder auf den Bundeshaushalt fürs kommende Jahr einigen, noch auf mögliche Entlastungen angesichts der hohen Energiepreise. Auch zu einer geplanten Einkommensteuerreform gibt es bisher keine Beschlüsse. Union und SPD sind sich zwar einig, dass kleine und mittlere Einkommen entlastet werden sollen, aber nicht bei der Frage nach dem Wie.
11: Das Bundeskabinett will heute härtere Strafen für K.O.-Tropfen beschließen. Der Gesetzentwurf von Justizministerin Stefanie Hubig sieht vor, dass der Einsatz von solchen narkotisierenden Substanzen künftig rechtlich so ähnlich eingestuft werden kann, wie der Gebrauch einer Waffe oder eines gefährlichen Werkzeugs. Zum Beispiel bei einem Raubüberfall wäre das so. Damit würde sich die Mindeststrafe für K.O.-Tropfen schon mal von 3 auf 5 Jahre Gefängnis erhöhen. In Baden-Württemberg soll der Landtag den grünen Politiker Cem Özdemir heute zum neuen Ministerpräsidenten wählen. Er tritt die Nachfolge von Winfried Kretschmann an. Die seit 10 Jahren bestehende Koalition mit der CDU will Özdemir fortsetzen. Mit ihm als Spitzenkandidat hatten die Grünen die Landtagswahl im März knapp vor der CDU gewonnen. Beide Parteien haben gleich viele Sitze im Landtag. Die Grünen stellen den MP. Die CDU hat dafür ein Ministerium mehr und sie bestimmt den Landtagspräsidenten. Der US-Präsident Donald Trump hat seine erste China-Reise seit fast 10 Jahren angetreten. Trump will mit dem chinesischen Präsidenten Xi Jinping unter anderem über den Iran-Krieg sprechen. In erster Linie sind aber Gespräche über den Handelsstreit geplant. Der Holocaust-Überlebende Albrecht Weinberg ist tot. Er ist im Alter von 101 Jahr in Leer gestorben. Weinberg hatte bis zuletzt in Schulen als Zeitzeuge über die Nazi-Herrschaft gesprochen. Er hatte mehrere Konzentrationslager überlebt. Nach dem Ende der NS-Herrschaft und seiner Befreiung war Weinberg 1947 in die USA ausgewandert und dann erst 2012 nach Ostfriesland zurückgekehrt.
14: Viele von euch haben bestimmt auch in den letzten Tagen so Balkon und Garten hergerichtet.
15: Ja.
14: Und jetzt so. Ich habe jetzt eine Gartenliege und jetzt ist schlechtes Wetter. Die steht doch eingepackt im Karton in der Wohnung.
15: Ey, das ist wirklich so nervig. Ich habe mir auch vor 2 Wochen habe ich mir so Sommerklamotten geholt. Ne? Ich habe so einen neuen Look, so, so Harry Styles habe ich überlegt, mache ich mal die
14: Sache. Das kenne ich noch gar nicht
15: und,
14: so.
15: Nee, weil ich das auch nicht rausholen konnte.
14: Ja, weil das Niedersachsenwetter halt einfach diese Woche sehr, sehr wechselhaft und ganz schön kalt auch ist. Bis zu 14 Grad sind heute drin. Jetzt sind es im Moment 8 Grad in Leer an der Jan-Berghaus-Brücke in Bad Iburg am Charlottensee. Hier haben wir 9 Grad. Ziemlich nass auch heute, dazu windig. Ein bisschen Sonne mal zwischendurch, aber es hält meistens nicht so richtig lange. Und der FFN 3-Tage-Trend auch morgen am Feiertag gibt es viel Regen. Da tendenziell gegen abends und ein bisschen freundlicher. Und am Wochenende hoffentlich dann auch endlich wieder ein bisschen mehr Sonne.
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10: A1 Osnabrück Richtung Bremen zwischen den Dreieckstouren Bremen-Arsten 4 Kilometer stocken, 15 Minuten mehr. A2 Braunschweig Richtung Hannover zwischen Peine und Lehrte Ost 5 Kilometer stocken in der Baustelle, ihr braucht 10 Minuten mehr. A7 Hannover Richtung Hamburg zwischen Hamburg-Hausbruch und Waltershof 6 Kilometer Stau wegen Bergungsarbeiten, plant hier 40 Minuten mehr ein. Und Vorsicht, ein liegen gebliebener LKW auf der A29 Oldenburg Richtung Ahlhorner Heide in der Ausfahrt Ahlhorn.
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10: Es blitzt im Landkreis Kloppenburg auf der B72 Farrelbusch Richtung Kloppenburg in der 100er Zone. Im Landkreis Lüchow-Dannenberg auf der B216 zwischen Lüneburg und Dannenberg in Metzingen in beiden Richtungen. Im Landkreis Vechta in Lüsche an der Gaststätte von Essen kommt Richtung Hausstätte. Und in Lohne auf der Märschendorfer Straße stadteinwärts. Hier sind 50 erlaubt. Danke Ansgar, David, Sabine und Anna. Wenn ihr auch noch einen Stau oder Blitzer gesehen habt, ruft gerne an. Kostenlos 0800 529 und 4x die 5. Euch allen eine gute Fahrt.
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14: Vielleicht steht der Samstag bei euch auch schon fett im Kalender, so wie bei Axel.
15: Yes.
14: Über 160 Millionen Menschen aus der ganzen Welt fiebern am Wochenende wieder beim Eurovision Song Contest mit.
10: Welche Chancen unser deutscher Beitrag dieses Jahr hat und mit welchem Satz ihr auch als Nicht-ESC-Fan so richtig glänzt, darüber sprechen wir in nicht mal 20 Minuten mit Comedian und ESC-Fan und Experte Johannes Flöhr.

0: Schönen Start in den Mittwoch, hier ist FFN. Habt ihr euch schon mal gefragt, ob der Papst zum Vatertag eigentlich Geschenke bekommt? Weil er ist ja der heilige Vater, aber im besten Fall kein echter Vater.
1: Fragen wir im Vatikan vielleicht nochmal nach. Ja. Für alle anderen Väter gibt es bestimmt eine Kleinigkeit, weil unsere Väter einfach toll sind. Schwierig wird's aber, wenn sie Schwiegerväter werden. Das sagt Jan.
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3: Schwiegerväter wissen nicht nur alles, sondern sogar alles besser. Beim Heimwerken zum Beispiel.
4: Die Schraube hält so nicht. Du musst erst vorbohren. Ein bisschen mit Gefühl jetzt mal.
3: Dann gibt's dazu auch immer die Begründung, warum er das so genau weiß.
4: Ich habe ja früher unser ganzes Haus selbst gebaut. Vom Keller bis zum Dach. Das steht ja heute noch alles. Einwandfrei.
3: Wichtig ist einfach nur, dass du als Schwiegersohn immer vermittelt bekommst, du hast keine Ahnung. Er wiederum wäre auch der bessere Bundeskanzler. Aber stattdessen stellt er halt einmal die Woche die Mülltonne raus und beobachtet den Paketboten. Das war's. Nur eins sollten wir nie vergessen, jeder Schwiegervater ist ja im Hauptberuf Vater und meistens ein ziemlich guter. Und darum heißt es auch einfach nicht Schwiegervatertag.

0: Schönen Mittwochmorgen euch. Wir hoffen, ihr sammelt auf dem Weg zur Arbeit heute keine Punkte. Am Samstag dürfen es dann jede Menge Punkte sein. Für Sarah Engels beim Eurovision Song Contest.
1: Wir bringen uns für das Mega-Event heute Morgen in Stimmung. Dafür haben wir Unterstützung von Comedian und ESC-Experte Johannes Fleur. Moin Johannes.
2: Ja, guten Morgen.
1: Du hast uns vorhin schon verraten, dass Griechenland dein Favorit ist. Welche Chancen siehst du denn für unsere Sarah?
2: Sie ist unglaublich professionell. Sie steckt da unglaublich viel Zeit und ihr Talent rein. Der Song ist halt geht so. Sie hat eine wahnsinnig gute Stimme, Sarah Engels. Deswegen wird es auf jeden Fall ein paar Jurypunkte geben und gibt bestimmt ein paar Leute, die sich an dem Song erfreuen werden. Und das ist doch die Hauptsache.
0: Ja, ach, nett formuliert. Mal sehen. Dieses Jahr bist du auch wieder vor Ort, Johannes. Wie ist das, bei so einer riesigen Party dabei zu sein?
2: Super. Also vor allem vor 2 Jahren in Malmö war ich alleine da eine ganze Woche. Aber alleine in ganz großen Anführungszeichen, wenn nicht sogar durchgestrichen, weil man so schnell mit anderen Leuten von quasi der ganzen Welt in Kontakt tritt, weil man ja diese gemeinsame Begeisterung für diese eine Sache runtergebrochen Musik hat. Da sagt man, wie findest du den Song von Dänemark? Ah, geht so. Ja, wie findest du Portugal? Ja, super. Und dann redet man darüber. Und da peitscht man sich dann gegenseitig hoch und feiert wirklich eine große Party. Es ist ganz toll.
1: Sehr schön. Du hast zum Schluss jetzt auch noch einen Angebersatz, mit dem auch alle Nicht-ESC-Fans vor allen Kolleginnen und Kollegen glänzen können.
2: Der erste Beitrag, in dem mehrere Sprachen statt der Landessprache drin waren, war Telefon, Telefon von Margot Hilscher. Wenn man das weiß, da kann man, glaube ich, Leute mit beitragen.
0: Okay, also stark. Guck mal, da sind wir doch bestens vorbereitet. Dankeschön, Johannes. Na denn.
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11: 8:30 am Mittwochmorgen hat ein Kapitän seine Wachsmalstifte verloren. Oder was ist da los auf den ersten beiden ostfriesischen Inseln? Also von links aus gesehen, Thomas Menzel.
12: Ja, schönen guten Morgen. Es sind wieder Paraffinklumpen an den Stränden von Borkum und auch Jüst angespült worden. Die Beseitigung läuft schon, heißt es. Nicht schön, die pumpigen Klumpen, aber für Strandbesucher nicht weiter gefährlich. Die Wasserschutzpolizei in Emden ermittelt. Ist immer die große Frage, wie das Paraffin in die Nordsee kommt. Das gehört da nämlich nicht rein. Ohne Befund die Sitzung vom Koalitionsausschuss gestern Abend. Mittlerweile können wir guten Gewissens sagen, das war nicht der große Wurf nach 6 Stunden wenig bis gar nichts Neues aus Berlin. Gegen Mitternacht haben die Spitzen von Union und SPD die Beratungen beendet, nahezu wortlos. Und das Landgericht in Bremen entscheidet heute, ob die neuen Milka-Schokoladentafeln eine Kundentäuschung sind. Also man könnte sagen Beschiss, weil sie 90 statt 100 Gramm wiegen, bei gleicher Fläche aber einen Millimeter dünner geworden sind.
11: Dankeschön, Thomas, für den Überblick.
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13: Ich bin Julia Zajons. Schönen guten Morgen. Weil er sich als falsches Maskottchen bei der Fußball-EM vor 2 Jahren ins Stadion geschmuggelt hat, steht ein YouTuber aus Peine heute vor Gericht. Mit einem Fake-Kostüm und gefälschter Akkreditierung hatte Marvin Wildhage es beim Eröffnungsspiel in München bis aufs Spielfeld geschafft. Er hatte gesagt, er wolle mit der Aktion Sicherheitslücken der UEFA aufzeigen. Gegen einen Strafbefehl hatte Wildhage Einspruch eingelegt und deshalb geht's heute in München vor Gericht. Ganze 6 Jahre ist es her, dass die Treppe am Bahnhof in Burgdorf zur Baustelle geworden ist. Jetzt ist die Sanierung abgeschlossen und die Treppe wieder frei. Die Stadt sagt, dass alles repariert ist. Außerdem wurden noch Elemente für mehr Barrierefreiheit angebracht. Und in Hildesheim startet heute das Weinfest und am Abend bekommt die Stadt auch eine neue Weinkönigin. Bis Sonntag wird der Marktplatz zum kleinen Dorf mit 20 Ständen. Heute Mittag geht's los.
14: Ja, das Niedersachsenwetter ist weiterhin sehr wechselhaft unterwegs. Auch heute gibt es immer wieder Schauer, zum Teil haben wir auch kurze Gewitter. Immerhin kein Schnee, das hatten wir ja gestern noch um diese Zeit im Harz.
11: Ich habe das bei uns bei der Instagram-Story gesehen, bei Radio FFN. Schaut da mal rein und habe gedacht, was ist denn da los?
14: Kann doch nicht sein. Ja doch, es war echter Schnee. Aber heute außer Schnee dann so ziemlich alles wieder dabei. Kurze sonnige Phasen. Das Ganze bei bis zu 14 Grad. Aktuell sind es 8 Grad in Soltau am Böbewald. In Bramsche am Bahnhof haben wir 9. Der FFN-3-Tage-Trend, morgen am Feiertag leider auch ziemlich verregnet. Also gar nicht so schlimm, wenn ihr irgendwie einen Tag drinnen geplant habt. Vielleicht auch einfach gemütlich auf dem Sofa, braucht man ja auch manchmal. Können wir morgen guten Gewissens machen. Und auch am Wochenende gibt es dann immer wieder Schauer. Aber dann hoffentlich, und so sieht es im Moment aus, auch ein bisschen mehr Sonne.
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11: A1 Osnabrück Richtung Bremen zwischen dem Dreieckstuhl und Bremen-Maßen. 4 Kilometer stocken, 20 Minuten mehr. A2 Braunschweig Richtung Hannover zwischen Peine und Lehrte Ost. 5 Kilometer stocken in der Baustelle, 10 Minuten mehr. A7 Hannover Richtung Hamburg zwischen Hamburg-Hausbruch und Waltershof. 6 Kilometer Stau wegen Bergungsarbeiten. Plant hier 30 Minuten mehr ein. Vorsicht Rehe auf der A33 Emden-Leer zwischen Emden-Ost und Riepen in beiden Richtungen. Und auf der A36 Wolfenbüttel Richtung Wolfsburg zwischen Wolfenbüttel Nord und dem Kreuz Braunschweig Süd 3 Kilometer Stau, 25 Minuten mehr.
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11: Es blitzt im Landkreis Kloppenburg auf der B72 Farelbusch Richtung Kloppenburg in der 100er-Zone. Im Landkreis Lüchow-Dannenberg auf der B216 zwischen Lüneburg und Dannenberg in Metzingen in beiden Richtungen. Im Landkreis Vechta in Lüsche an der Gaststätte von Essen kommt Richtung Hausstätte. Und in Lohne auf der Märschendorfer Straße stadteinwärts. Danke Ansgar, David, Sabine und Anna. Wenn ihr auch einen Stau oder Blitzer gesehen habt, ruft gerne an. Kostenlos 0800 529 und 4x die 5. Euch allen eine gute Fahrt in diesem Mittwoch, der sich so ein bisschen wie ein Freitag anfühlt durch den Feiertag morgen.
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0: Nap am Mittwochmorgen. Bisschen 90er und dazu begrüßen wir gleich Dermot Kennedy mit Funeral bei uns in der Show mit einem dreifach kräftigen Gut.
1: Schuss.
0: Gut.
1: Schuss.
0: Gut.
1: Schuss.
0: So, das ist mehr Musik, mehr Abwechslung hier bei uns bei FFN. Endlich geht sie los, die Schützenfestsaison bei uns in Niedersachsen. Am Wochenende zum Beispiel Schützenfest in Lemkershoek im Emsland. Morgen mit großem Familientag und in Bannitze im Landkreis Celle geht's heute Abend los mit der Zeltfete.
1: Für alle Schützenmuffel oder auch einfach Laien, die damit nicht so viel Mut haben, haben wir Angebersätze, mit denen ihr garantiert in jedem Festzelt als Kenner durchgeht.
2: Der König gibt Meter aus.
0: Ganz wichtig, mit Nachfragen Interesse zeigen.
3: Schießt ihr den König auf Scheibe aus oder schießt ihr Adler?
1: Ja, aber im Zweifel geht dann auch immer der hier.
2: Na, wer schießt heute den Vogel ab?
0: So, ganz viel Spaß auf den Schützenfesten. In Wolfsburg geht's zum Beispiel auch noch bis Sonntag. Habt einen schönen Start in eurem Mittwochmorgen mit FFN. Wir sind Niedersachsen.
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0: hier bei FFN. Bei euch steht vielleicht auch eins zu Hause auf dem Küchentresen. Oder ihr kennt es von euren Kindern. Das Spaßglas. Also ein Glasbehälter mit Belohnungsinhalt.
1: Spaßgläser in den unterschiedlichsten Versionen gehen gerade bei Social Media viral. Ich bin inzwischen über 40. Ich habe keine Ahnung von diesen Trends mehr. Deswegen haben wir uns Unterstützung geholt. Ella aus Celle hat uns diesen sehr komplizierten Internettrend mal erklärt.
2: Man kann da wirklich alles Mögliche reintun. Süß und salzig gemixt, Schokolade oder auch Kekse und natürlich auch Nüsse oder was Gesundes. Mhm. Und um ehrlich zu sein, geht es bei mir immer ziemlich schnell leer. Also habe ich mir jetzt überlegt, jede Woche eine neue Tüte Gummibärchen oder irgendwas, auf was ich Lust habe, da rein zu tun und mir es dann ein bisschen besser aufzuteilen.
1: Cool. Ella, vielen Dank für diese tolle Erklärung. Warum testen wir diesen Trend nicht mal? Sonst testen wir alles Blöde, immer was eklig schmeckt, aber das testen wir nicht.
0: Stimmt, das Spaßglas können wir uns auch hier ans Set stellen.
1: Spaßglas gibt es auch bei einigen dann morgen bei der Vatertagstour. Euch auf jeden Fall einen schönen Start in den Mittwoch mit FFN. Wir sind Niedersachsen.

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7: 9 Uhr am Mittwochmorgen. Heute würde sich so ein klassischer Gerichtsreporter lohnen. Es stehen viele Urteile an, Thomas Menzel.
8: Ja, schönen guten Morgen. Für alle sehr interessante, wie zum Beispiel das Milka-Schokoladen-Urteil in Bremen. Aber es gehen auch Prozesse mit weniger schönem Sachverhalt zu Ende.
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8: In Braunschweig wird das Urteil gegen eine 27 Jahre alte Frau gesprochen. Sie soll ihren Mann mit Ameisensäure übergossen haben. FFN-Reporter Christoph Knigge.
10: Sie soll im Keller ihres Hauses im Kreis Wolfenbüttel versucht haben, ihren Ehemann mit der Säure zu töten. Der Mann überlebte, er blindete aber. Die Staatsanwaltschaft Braunschweig wirft der Frau vor, sie habe versucht, ihren Mann zu töten, um an 400.000 Euro aus einer Risikolebensversicherung zu kommen. Die Angeklagte soll ihrem wehrlosen Opfer von hinten die Ameisensäure über den Kopf und das Gesicht geschüttet haben. Die Staatsanwaltschaft hat eine lebenslängliche Freiheitsstrafe gefordert.
8: Ja, und wie schon erwähnt, noch mehr Gerichtsurteile und beginnende oder zu Ende gehende Prozesse. Das Landgericht Bremen entscheidet heute, ob die neuen Milka-Schokoladentafeln Kundentäuschung sind, weil sie bei gleicher Fläche 90 statt 100 Gramm wiegen, wirft die Verbraucherzentrale Hamburg dem Hersteller Mondelez das vor. Der Prozess gegen die RAF-Rentnerin Daniela Klette wegen bewaffneter Raubüberfälle geht zu Ende. Ab 9 im Landgericht werden das Plädoyer der Verteidigung. Und der YouTuber Marvin Wildhager aus Peine muss sich gleich ab 9:30 in München vor Gericht verantworten wegen Urkundenfälschung und des Erschleichens von Leistungen. Er hatte es beim EM-Eröffnungsspiel vor fast 2 Jahren in München als falsches Maskottchen bis aufs Fußballfeld geschafft. Der Koalitionsausschuss hat getagt, 6 Stunden lang, aber über Ergebnisse ist wenig bekannt geworden, FFN-Reporterin Julia Zayons.
11: Nur ein Ergebnis konnte die Koalition bisher verkünden, nämlich dass der CO2-Preis im kommenden Jahr stabil bleiben soll. Die Spitzen von Union und SPD konnten sich aber offenbar weder auf den Bundeshaushalt fürs kommende Jahr einigen, noch auf mögliche Entlastungen angesichts der hohen Energiepreise. Auch zu einer geplanten Einkommensteuerreform gibt es bisher keine Beschlüsse. Union und SPD sind sich zwar einig, dass kleine und mittlere Einkommen entlastet werden sollen, aber nicht bei der Frage nach dem Wie.
8: Raster Fechter kann theoretisch deutscher Basketballmeister werden. Das Team hat es in die Playoffs geschafft. Ein 111-83 Sieg gegen Trier war der entscheidende in den Play-Ins. Der Gegner in den Playoffs wird Alba Berlin. Und die Basketballer der BG Göttingen aus Liga 2 liegen im Aufstiegs-Playoff-Rennen jetzt 1-2 hinten. Sie haben das dritte Spiel der Viertelfinalserie gegen Kirchheim 82-89 verloren.
11: Das Schöne ist ja, wenn es so wechselhaft ist, dann freuen wir uns umso mehr, wenn dann wirklich auch nur so mal ganz kurz die Sonne rauskommt. Dann alle sofort, ja, oh jetzt wird's schön. Wow. Und dann ist es auch schnell wieder vorbei. Aber egal, bis zu 14 Grad sind heute drin. Ziemlich nass, ziemlich windig. 9 Grad aktuell in Damme am Flugplatz. 10 sind es jetzt in Dörpen an der Grundschule. Gucken wir auf den FFN3-Tagetrend morgen für die Vaterdachstour. Am besten auch regenfest anziehen. Es bleibt ziemlich wechselhaft. Aber dann so Samstag, Sonntag, da soll ein bisschen mehr Sonne rauskommen.
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7: A1 Osnabrück Richtung Bremen zwischen den Dreieckstur und Bremerhaven. 4 Kilometer stocken, 20 Minuten mehr. Es gab einen Unfall auf der A2 Braunschweig Richtung Hannover zwischen Peine und dem Rastplatz Röhrse Nord. A7 Hannover Richtung Hamburg zwischen Hamburg-Hausbruch und Waltershof. 6 Kilometer Stau wegen Bergungsarbeiten. Plant hier eine halbe Stunde mehr ein. Vorsicht Rehe auf der A31 Emden-Leer zwischen Emden-Ost und Riepe in beiden Richtungen. A36 Wolfenbüttel Richtung Wolfsburg zwischen Wolfsburg-Nord und dem Kreuz Braunschweig-Süd. 3 Kilometer Stau, 25 Minuten mehr. Und Vorsicht, ein liegen gebliebener LKW auf der A38 Halle Richtung Göttingen im Heikopftunnel. Hier ist die rechte Spur gesperrt.
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7: Es blitzt im Landkreis Kloppenburg auf der B72 Fahrebusch Richtung Kloppenburg in der 100er-Zone. Im Landkreis Lüchow-Dannenberg auf der B216 zwischen Lüneburg und Dannenberg in Metzingen in beiden Richtungen. Im Landkreis Vechta in Lüsche an der Gaststätte von Essen kommt Richtung Haustätte. Und in Lohne auf der Märschendorfer Straße statt einwärts hier sind 50 erlaubt. Danke Ansgar, David, Sabine und Anna. Wenn ihr auch noch einen Stau oder Blitzer gesehen habt, ruft gerne an. Kostenlos 0800 529 und 4x die 5. Euch allen eine gute Fahrt.
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11: Richtig geile Songs heute wieder dabei. Unter anderem Nothing Else Matters. Schon oft gecovert. So klingt er bei Miley Cyrus.
7: Richtig gut. Auch mal Fuel von Metallica gecovert. Auch das klingt fantastisch. Also das Original von Metallica, Nothing Else Matters, das kommt gleich für euch. Davor gibt's noch Lene Male mit Unforgivable Sinner. Schön. Und los geht's mit Britney Spears, bauchfrei Baby One More Time. Viel Spaß.

0: Swift sind gegen das Grauwetter an bei uns in Niedersachsen. Hier ist FFN. Und das hier gilt nicht nur für Pippi Langstrumpf.
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0: Auch auf unserer schönen Nordseeinsel Norderney haben Kinder richtig viel zu sagen.
2: Ja, jedes Jahr wird ein Inselkind zur Kinderkurdirektorin oder zum Kinderkurdirektor ernannt. Gerade wird wieder ein neuer Kandidat oder eine neue Kandidatin gesucht. Die künftige Kinderkurdirektorin oder der künftige Kinderkurdirektor darf dann im Namen aller Kinder Ideen für Veranstaltungen und Projekte auf der Insel mit einbringen.
0: Richtig coole Idee. Können sich noch ganz viele Städte und Dörfer eine Scheibe von abschneiden. Wir haben unsere Kinder in Niedersachsen mal gefragt, was sie denn als Bürgermeister in ihrem Dorf so machen würden.
3: Wenn ich Bürgermeister wäre, dann würde es überall Bürgersteige geben für die Kinder und in jeder Ecke eine Eisdiele und immer in der Mitte ein Fußballplatz.
4: Dass die Spielplätze schöner gebaut werden.
5: Ich wünsche mir eine Motocross-Strecke und einen großen Spielplatz mit einem großen Klettergerüst und einer schnellen Tunnelrutsche. Und einer Seilbahn.
2: Ja, fantastisch. Also Tunnel, Rutsche und Eisdielen, da könnte ich mich anschließen. Ja. Also Kinder an die Macht, das hat Herbert Grönemeyer ja schon vor 41 Jahren gesungen. Und es passt mehr denn je. Startet gut in eurem Mittwochmorgen mit FFN. Wir sind Niedersachsen. Und jetzt You Not Us, die auch Niedersachsen sind. Denn sie treten auf morgen beim Tante Mia Tanzfestival in Vechta.
0: Yes.
2: Das ist mehr Musik, mehr Abwechslung, mehr Niedersachsen hier bei FFN.

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2: Ich bin Julia Zajons. Schönen guten Morgen. Ein früherer Kita-Mitarbeiter aus Hannover muss sich heute vor dem Amtsgericht verantworten. Er soll im Sommer vor 3 Jahren eine Kollegin sexuell belästigt und bedroht haben. Laut Anklage hat er sich auf sie gesetzt, sich an ihr gerieben und sie später mit einem Cuttermesser eingeschüchtert. Die Tarifverhandlungen für die Beschäftigten im Einzel- und Großhandel sind bisher ohne Erfolg geblieben. Und deshalb wird heute unter anderem beim Edeka-Zentrallager in Lauenau im Kreis Schaumburg gestreikt. Die Gewerkschaft Verdi sagt, die Arbeitgeberseite habe bisher kein Angebot vorgelegt. Und Kundinnen und Kunden der Sparkasse, die in Hannover oder Burgdorf wohnen, sollten jetzt noch Bargeld abholen, wenn sie das am Wochenende brauchen. Weil die Sparkasse Hannover mit der Stadtsparkasse Burgdorf fusioniert, kommt es von Freitag bis einschließlich Sonntag zu Einschränkungen an den Geldautomaten, bei der Kartenzahlung und auch in der Banking-App.
3: Hoffentlich durchkreuzt das Niedersachsenwetter nicht allzu viele Pläne bei euch fürs lange Wochenende. Vielleicht hatte der aber eh vor, eher drinnen zu bleiben. Tut ja auch mal gut. Es sind heute schon den ganzen Tag ziemlich viele Schauer dabei. Ziemlich windig ist es auch immer noch. Bis zu 14 Grad bekommen wir heute. In Georgs-Marienhütte an der Stadtbibliothek sind es aktuell 9 Grad. In Wien-Büttel an der Feldsteinkirche 10. Der FFN-3-Tage-Trend morgen dann am Feiertag auch viel Regen. Tendenziell dagegen Abend ein bisschen freundlicher. Wenn ihr dann vielleicht noch grillen wollt, könnte das draußen klappen. Und am Wochenende sollte dann wieder ein bisschen mehr Sonne dabei sein.
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5: A1 Osnabrück Richtung Bremen zwischen dem Dreieck Stur und Bremerhaven. 6 Kilometer stocken, 20 Minuten mehr. Es gab einen Unfall auf der A2 Braunschweig Richtung Hannover zwischen Peine und dem Rastplatz Röhrse Nord. Vorsicht, eine ungesicherte Unfallstelle auf der A7 Kassel Richtung Hannover zwischen Echte und Seesen auf der linken Spur. A7 Hannover Richtung Hamburg zwischen Hamburg-Hausbruch und Waltershof. 6 Kilometer Stau wegen Bergungsarbeiten. Plant hier eine halbe Stunde mehr ein. Und auf der A38 Halle Richtung Göttingen ist der Heikopftunnel aktuell gesperrt. Hier sind LKW liegen geblieben.
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5: Es blitzt im Landkreis Kloppenburg auf der B72 Fallebusch Richtung Kloppenburg in der 100er-Zone. Im Landkreis Lüchow-Dannenberg auf der B216 zwischen Lüneburg und Dannenberg in Metzingen in beiden Richtungen. Im Landkreis Vechta in Lüsche an der Gaststätte von Essen kommt Richtung Hausstätte. In Hannover auf dem Messeschnellweg im Seelhorster Kreuz, kurz vor der Abfahrt Bult unter der Brücke. Und in Lohne auf der Märschendorfer Straße statt einwärts. Danke Ansgar, David, Sabine, Anna und Sandra. Wenn ihr auch noch einen Stau oder Blitzer gesehen habt, ruft uns doch gerne an. Kostenlos 0800 529 und 4x5. Euch allen eine gute Fahrt.
3: Habt einen schönen Mittwoch hier bei FFN. Wir sind Julia und Axel.
6: Moin.
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Wir informieren euch sofort, wenn was passiert. Achtung, Autofahrer, ein Falschfahrer auf der A29 Wilhelmshaven-Oldenburg zwischen dem Wilhelmshavener Kreuz und Sande. Vorsicht bitte in beiden Richtungen, bitte nicht überholen. Wir melden, wenn die Gefahr vorüber ist. Ein Falschfahrer auf der A29 zwischen dem Wilhelmshavener Kreuz und Sande.

0: FFN. Schönen Mittwoch. Dieser Song passt perfekt in diesen Mittwoch, der sich so ein bisschen anfühlt wie ein Freitag. Mika, Grace Kelly. Das ist mehr Musik und mehr Abwechslung hier bei FFN.
1: Und gleich geht's weiter bei uns mit Klaas heute und FFN
2: zusammen.
1: Hallo, was
2: Vatertag,
1: hast du denn hier?
2: Vatertag. Ich bring mir schon mal Stimmung. Gut. Wir schauen natürlich, was am Wochenende geht, ist ja klar. Mhm. Nicht nur viele Getränke trinken, sondern man kann natürlich auch wunderbar mit der Family unterwegs sein. Dann aber Vorsicht sozusagen, denn Zecken lieben Feuchtigkeit. Na. Und kommen jetzt vor allen Dingen am Wochenende und dann nächste Woche wieder. Ja. Da habe ich ein paar Hacks für euch und ich freue mich ehrlicherweise gleich, euch diesen Song hier zu spielen. Tame Impala, Dracula. Also besser kann man in das Fake-Wochenende nicht reinschreiben.
1: Ganz viel Spaß euch gleich mit FFN am Vormittag und Klaas.

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4: Jede Fußball-, Europa- und Weltmeisterschaft hat ja so ihre Maskottchen. Aber egal ob Tipp und Tapp mit Hose oder Goleo ohne, man sieht nie, wer drinsteckt im Kostüm. Thomas Menzel aus den FFN-Nachrichten, das wäre eigentlich auch ein Job für dich, oder?
5: Vielleicht bin ich ja die kleine Biene beim BVB oder so.
4: Also, könnte sein.
5: Wegen dieses Umstands hat ein Influencer aus Peine beim EM-Eröffnungsspiel vor fast 2 Jahren in München es auch geschafft, als falsches Maskottchen bis aufs Spielfeld zu kommen. Deshalb muss er sich gerade vor Gericht verantworten.
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5: Weil er sich als falsches Maskottchen beim EM-Eröffnungsspiel in die Münchner Fußballarena geschmuggelt hatte, muss sich der YouTuber Marvin Wildhage seit einer halben Stunde in München vor Gericht verantworten. Ihm werden Urkundenfälschung und das Erschleichen von Leistungen vorgeworfen. FFN-Reporterin Julia Zaunsherr: Mit 14 hat der junge Mann aus Peine seine ersten Online-Videos veröffentlicht.
7: Und allein bei YouTube sehen mittlerweile weit über 1 Million Menschen regelmäßig seine Beiträge. Da hat Marvin Wildhage auch die Vorbereitungen und die eigentliche Aktion am EM-Eröffnungstag festgehalten. In dem Video betonte er, dass er Sicherheitslücken der UEFA aufzeigen wolle. Mit 2 Begleitern hat er es dann im Juni 2024 beim Eröffnungsspiel zwischen Deutschland und Schottland im gefälschten Kostüm und mit gefälschten Akkreditierungen bis aufs Spielfeld geschafft. Gegen einen entsprechenden Strafbefehl hat der YouTuber Einspruch eingelegt und deshalb kommt es am Amtsgericht München heute zur Gerichtsverhandlung.
5: Das Bundeskabinett will härtere Strafen für K.O.-Tropfen beschließen. Der Gesetzentwurf von Justizministerin Stefanie Hubig sieht vor, dass der Einsatz von solchen narkotisierenden Substanzen künftig rechtlich so ähnlich eingestuft werden kann wie der Gebrauch einer Waffe oder ein gefährliches Werkzeug. Damit würde sich die Mindeststrafe für K.O.-Tropfen schon mal von 3 auf 5 Jahre Gefängnis erhöhen. Der US-Präsident hat seine erste China-Reise seit fast 10 Jahren angetreten. Donald Trump will mit dem chinesischen Präsidenten Xi Jinping unter anderem über den Iran-Krieg sprechen. In erster Linie sind aber Gespräche über den Handelsstreit geplant. Begleitet wird der US-Präsident von einer großen Wirtschaftsdelegation. Dazu gehören zum Beispiel der Tesla- und SpaceX-Chef, der Apple-CEO und auch der Boeing-Vorstand. Auf den beiden ostfriesischen Inseln Borkum und Jüst sind wieder Paraffinklumpen angespült worden. Auf Borkum an einem etwa 20 Kilometer langen Strandabschnitt, auf Jüst offenbar nur am kurzen westlichen Abschnitt. Die Wasserschutzpolizei in Emden ermittelt in der Sache. Solche Paraffinbrocken sind schon öfter an der niedersächsischen Küste angespült worden. Es wird unter anderem für die Herstellung von Kerzen oder Cremes benutzt.
4: Ein paar Tage muss die Regenjacke jetzt noch herhalten und am besten mit einem Pulli drunter. Das Niedersachsenwetter liefert aktuell 9 Grad in Kremlingen an der Thermalquelle, 8 sind es in Osterode an der Altenburg und 10 Grad nur in Lingen am Emsland Museum. Der FFN-3-Tage-Trend bringt wenig Veränderung. Es bleibt bei Regenschauern, also viele Wolken, viele Regen und das bei bis zu 15 Grad.
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4: Erstmal eine schöne Nachricht. Entwarnung der Falschfahrer auf der A29 Wilhelmshaven-Oldenburg. Zwischen dem Wilhelmshavener Kreuz und Sande ist wieder weg. Da habt ihr freie Fahrt. A1 Osnabrück Richtung Bremen. Zwischen dem Dreieck Stur und Bremen-Arsten. 6 Kilometer stockend. Hier gerade 25 Minuten mehr. Vorsicht, ein Spülbecken liegt auf der A1. Bremen Richtung Osnabrück zwischen Wildeshausen-West und Ahlhorner Heide auf der linken Spur. Hier Vorsicht. Ein Unfall auf der A2 Braunschweig Richtung Hannover zwischen Peine und dem Rastplatz Röhrse Nord. Dann Vorsicht, eine ungesicherte Unfallstelle. Auf der A7 Kassel Richtung Hannover zwischen Echte und Seesen im Harz. Auf der linken Spur hier auch. A7 A7 Hannover Richtung Hamburg zwischen Hamburg-Hausbruch und Waltershof. 6 Kilometer Stau wegen Bergungsarbeiten. Plant hier 20 Minuten mehr ein. Und Vorsicht, eine ungesicherte Unfallstelle haben wir noch auf der A30 Osnabrück Richtung Bad Enhausen in Höhe Melle West.
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4: Habt entdeckt zum Landkreis Kloppenburg. Da steht einer auf der B72 Farrelbusch Richtung Kloppenburg in der 100er Zone. In der Wesermarsch wird geblitzt auf der B212 Brake Richtung Nordenham an der Abfahrt nach Wilhelmshaven. Es blitzt im Landkreis Kloppenburg, Schneiderkrug Richtung Ahlhorn, auch hier in der 100er Zone. Im Landkreis Vechta blitzen sie in Lüsche an der Gaststätte von Essen, Oldenburg, wenn ihr da in Richtung Hausstädte unterwegs seid. Und in Hannover auf dem Messeschnellweg stehen sie auch wieder im Seelhorster Kreuz, kurz vor der Abfahrt Bult unter der Brücke. Danke Sabine, Anna, Sandra, Kerstin und Natascha fürs Bescheid sagen. Und wenn ihr auch noch was seht, Stau oder Blitzer, einfach gerne anrufen, kostenlos unter der 0800 529 und 4x5. Gute Fahrt!
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4: Ja moin und schön, dass ihr dabei seid. Gleich habe ich neue Musik für euch auf der FFN-Playlist. Neu dabei ist ja Tame Impala mit Dracula. Haben wir uns gerade schon gemeinsam drüber gefreut mit Julia und Axel. Ein absolutes Brett. Und außerdem verrate ich euch, wie euch euer Handy schützt und gesund hält. Und das mit einer App, die wir eh schon alle drauf haben. Also das ist wirklich eine gute Sache. Mehr dazu gleich. Moin zusammen.

Euch einen schönen Mittwochvormittag mit FFN. Wobei, so richtig schön wird's ja erst nächste Woche wieder mit weit über 20 Grad und alle kriechen dann aus ihren Löchern. Auch Zecken. Die sind gerade nach Regen besonders aktiv, da sie Feuchtigkeit lieben. Nach einem Spaziergang oder mit den Kindern auf dem Spielplatz ist also wieder Kontrolle angesagt. Kniekehlen, Achseln, auf dem Kopf. Um das zu erleichtern, hilft euch euer Handy. Geht dafür einfach auf die Lupen-App, ist ja bei vielen Handys sowieso schon vorinstalliert. In der App tippt ihr dann auf den Filter und wählt invertiert aus. Also das dreht quasi alles um, macht dunkles hell und helles dunkel und zack, die dunkle Zecke auf der hellen Haut wird plötzlich sehr gut sichtbar. Perfekt für die schnelle Kontrolle. Ist ein super einfacher Trick. Erzählt's gern weiter an alle Eltern und Haustierbesitzer. Bei Tieren funktioniert's nämlich noch besser. Noch mehr Infos rund um Zecken gibt's auch bei uns im Netz. Klickt ffn.de, da findet ihr die Anleitung und auch noch ganz viele andere Sachen. Lohnt sich auf jeden Fall. Euch einen hoffentlich zeckenfreien Mittwoch mit FFN und Lil Nas X.

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5: Ich bin Julia Zajons. Schönen guten Tag. Online-Betrug, hohe Energiepreise oder Ärger mit Verträgen. In solchen Fällen hilft die Verbraucherzentrale Niedersachsen und die hat jetzt in Hannover ihre neue Beratungsstelle präsentiert. Es geht um Hilfe ganz unabhängig vom Geldbeutel, sagt Verbraucherschutzministerin Miriam Staudte.
6: Dass diejenigen, die sich nicht gleich einen eigenen Anwalt nehmen können, auch eine Unterstützung haben bei ihren Auseinandersetzungen mit Betrügern. Außerdem haben wir in der Politik auch dadurch ein gutes Instrument, wenn irgendwo Gesetze nachgeschärft werden müssen. Und deswegen ist das einfach auch ein Frühwarnsystem mit der Verbraucherzentrale.
5: Und neben Beratung gibt es ja auch Angebote wie zum Beispiel den Fake-Shop-Finder, mit dem wir prüfen können, ob ein Online-Shop seriös ist.
7: Die frisch gepflanzten Tomaten und Stauden im Garten, die freuen sich jetzt natürlich. Es ist nass im Niedersachsen-Wetter und es bleibt auch erstmal so. In Ebergötzen am Weißwasserbach haben wir ein paar Tropfen von oben, 9 Grad. In Krepen am Schützenverein ein paar mehr Tropfen mit 10 Grad und im Bassum am Wächterturm 11 Grad. Der FFN-3-Tage-Trend, ja, ist wie eine Staffel von GZSZ. Es passiert irgendwie immer das Gleiche, sprich viel Regen bis rein ins Wochenende.
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7: A1 Osnabrück Richtung Bremen zwischen dem Dreieck Stur und Bremen-Arsten. 6 Kilometer stockend, hier eine Viertelstunde mehr aktuell. Dann gab es einen Unfall auf der A2 Braunschweig Richtung Hannover zwischen Peine und dem Rastplatz Röhrse Nord. Ein Unfall auch auf der A30 Osnabrück Richtung Bad Inhausen in Höhe Melle West. Vorsicht, Reifenteile liegen auf der A31 Emden Richtung Leer zwischen Riepe und Nermoor. Vorsicht, ein Fahrradfahrer auf der B4 Lüneburg Richtung Uelzen zwischen Lüneburg und Lüneburg-Heckling. Hat er sich verirrt. Dann noch ein Liegenbleiber auf der B212 Nordenham Richtung Gandercker See zwischen der Wasserquerung und Rodenkirchen-Hiddingen.
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7: Steht an einer Wesermarsch auf der B212, Brake Richtung Nordenham an der Abfahrt nach Wilhelmshaven. Dann im Landkreis Kloppenburg, Schneiderkrug Richtung Ahlhorn hier in der 100er Zone. 2 Blitzer im Emsland, einer zwischen Herzlake und Dören in Felsen an der 70er Zone in beiden Richtungen und der andere auf der B214 zwischen Thüne und Backum, da steht er im Wald. Und in Hannover steht auch noch einer auf dem Messeschnellweg am Seelhorster Kreuz, kurz vor der Abfahrt Bult unter der Brücke. Danke Sandra, Kerstin, Natascha und Christoph. Ach, Jürgen habe ich noch vergessen. Danke fürs Bescheid sagen und euch eine entspannte Fahrt durch euren Mittwoch, der sich heute anfühlt wie ein Freitag kurz vorm langen Wochenende. Wir sind gerne mit dabei. Hier ist FFN. Moin zusammen.

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am Mittwoch. Und ist ein gutes Stichwort. Das schönste Gefühl, wenn man aus dem Urlaub oder auch nur nach so einem langen Wochenende wie das, was jetzt kommt, zurück nach Hause kommt, ist ja endlich im eigenen Bett schlafen. Stellt euch mal vor, das bleibt euch 5 Jahre lang verwehrt. Der ehemalige One Direction Sänger Niall Horan hat während seiner Boyband-Karriere fast 5 Jahre ausschließlich in Hotels übernachten. Und es kann einem echt nur leid tun. Und bei dem Sänger war es dann noch extremer. Wegen der ganzen Paparazzis und verrückten Fans konnte er noch nicht mal raus aus dem Hotel. Wirklich übel. Mittlerweile geht seine Karriere etwas entspannter weiter, mit mehr Übernachtungen dann auch im eigenen Bett, aber nicht weniger erfolgreich. Jetzt zusammen mit Miles Smith der großartige Song Drive Safe der beiden, der ist neu bei

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4: Wir haben es 11 Uhr mit einem Thema, da kommt es auf die Perspektive an. Man kann es positiv sehen, die Schokolade macht jetzt 10% weniger dick, oder man sieht es wie die Verbraucherzentrale, Thomas Menzel.
5: Ja, schönen guten Tag. Oder wie mittlerweile das Bremer Landgericht. Das Urteil ist da und die 90 Gramm Milka-Tafel, demnach ein Verstoß gegen das Wettbewerbsrecht.
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5: Die neue Milka-Schokoladentafeln wiegen weniger, sehen aber fast aus wie früher. Verbraucherschützer haben geklagt und Recht bekommen. FFN-Reporter Maxi Wilsmann.
6: Die neuen Milka-Tafeln mit weniger Inhalt verstoßen nach Auffassung des Landgerichts Bremen gegen das Wettbewerbsrecht und dürfen so nicht genutzt werden. Hersteller Mondelez hatte das Gewicht vieler Sorten von 100 auf 90 Gramm reduziert, die Verpackung aber kaum geändert. Das Gericht hat entschieden, dass Mondelez die Packung mit 90 Gramm so nicht in Verkehr bringen durfte. Das Urteil ist aber noch nicht rechtskräftig und Mondelez kann dagegen noch Rechtsmittel einlegen.
5: Auch gerade gesprochen worden, das Urteil gegen eine Frau aus Wolfenbüttel. Sie muss ins Gefängnis, weil sie ihren Ex-Mann töten wollte mit einer Säure. Sie soll ihn mit Ameisensäure übergossen haben. FFN-Reporter Jonas Pape, offenbar, um an das Geld aus einer Lebensversicherung zu kommen.
6: Die Staatsanwaltschaft hatte der Frau vorgeworfen, dass sie es auf die 400.000 Euro aus der Versicherung abgesehen hatte. Nach Überzeugung des Gerichts hat sie im November, damals ihrem Noch-Ehemann, im gemeinsamen Haus die hochkonzentrierte Säure ins Gesicht geschüttet. Der Mann hatte sich endgültig von ihr trennen wollen und bereits die Scheidung eingeleitet. Die Attacke mit der Säure hatte er knapp überlebt. Das Gericht hat dem Mann 250.000 Euro als Schmerzensgeld zugesprochen, weil er durch die Ameisensäure nahezu komplett erblindet ist.
5: Der Gesundheitszustand einer mit dem Hunter-Virus infizierten Französin von Bord der Hondius hat sich verschlechtert. Die Frau wurde an eine künstliche Lunge angeschlossen. Das medizinische Team eines Klinikums in Paris spricht von der letzten Stufe der unterstützenden Therapie. Die Zahl der gemeldeten Fälle im Zusammenhang mit dem Ausbruch auf dem Kreuzfahrtschiff ist mittlerweile auf 11 gestiegen. Das ändert aber nichts daran, dass die Weltgesundheitsorganisation keine Gefahr einer neuen Pandemie sieht. Der US-Präsident hat seine erste China-Reise seit fast 11 Jahren angetreten. Donald Trump will mit dem chinesischen Präsidenten Xi Jinping unter anderem über den Iran-Krieg sprechen. In erster Linie sind aber Gespräche über den Handelsstreit geplant. Begleitet wird der US-Präsident von einer großen Wirtschaftsdelegation. Dazu zählen zum Beispiel der Tesla- und SpaceX-Chef, der Apple-CEO und auch der Boeing-Vorstand sind dabei.
4: Nur gelbe Gummistiefel oder Reflektoren an der Jacke machen es wirklich bunt heute, auch wenn ab und an die Sonne vorbeischaut. Es ist vor allem wolkig, inklusive Regenschauer. 11 Grad haben wir gerade in Stade am alten Schwedenspeicher gemessen. 9 Grad am Freibad in Grasleben, also nur für die Hartgesottenen in Wittmund. Am Sielhafen sind es auch 11 Grad. Der FFN 3 Tage Trend bleibt, wie Andreas aus Frauentausch das gerne hätte. Es bleibt alles, wie es ist, ob wir wollen oder nicht. Auch die nächsten Tage viele Wolken und Regen.
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4: A1 Osnabrück Richtung Bremen. Zwischen dem Dreieck Stur und Bremen-Arsten. 6 Kilometer stockend. Hier eine Viertelstunde mehr aktuell. Vorsichtig Liegenbleiber auf der A1. Bremen Richtung Osnabrück. Zwischen dem Rastplatz Mahndorfer Marsch und Bremen-Hemelingen auf der mittleren Spur hier. Und vorsichtig Liegenbleiber auf der B212. Norden Hamm Richtung Gandakersee. Zwischen der Weserquerung und Rodenkirchen-Hiddingen.
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4: Habt ihr gesehen, in der Wesermarsch auf der B212 brach Stärke Richtung Norden haben. An der Abfahrt wird nach Wilhelmshaven wird da geblitzt. Im Landkreis Kloppenburg steht einer Schneiderkrug Richtung Ahlhorn. Da ist 100 erlaubt. Zwei Blitzer dann im Emsland. Einer zwischen Herzlake und Doren in Felsen in der 70er-Zone. In beide Richtungen wird da geblitzt. Und der andere steht auf der B214 zwischen Thüne und Wackum im Wald. Und in Hannover auf dem Messeschnellweg blitzt es noch im Seelhorster Kreuz. Kurz vor der Abfahrt Bult unter der Brücke. Danke Sandra, Kerstin, Natascha, Christoph und Jürgen, dass ihr Bescheid gesagt habt. Und falls ihr auch noch was seht, ruft gerne an. Kostenlos 0800 529 und viermal die 5. Euch eine gute Fahrt.
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4: Kinder an die Macht. Das, was Grönemeyer damals gesungen hat, setzt die Insel Norderney jetzt endlich um. Warum Kinder da das Sagen haben und was sie denn eigentlich bestimmen, das erzähle ich euch gleich. Außerdem spiele ich euch gleich diesen Song hier. Geiles Ding für mehr Musik, mehr Abwechslung. Ich bin froh, dass ihr dabei seid. Moin!

0: Madonna bei FFN am Mittwoch. Musiklegende und im besten Rentenalter mit 67. Von der ganz Alten geht's zu den ganz Jungen bei uns in Niedersachsen. Höhere Schaukeln, kostenlose Schokolade für das ganze Dorf. Ein Kindertraum, der auf Norderney Wirklichkeit werden könnte. Auf der Insel wird jedes Jahr eine neue Kinderkurdirektorin oder ein Direktor gesucht. Also Kinder, die auf der Insel mitbestimmen. Wirklich richtig coole Sache. Uwe Schneider von der Kurdirektion Norderney meint, es ist eben eine Familieninsel. Macht ja Sinn, wenn dann auch alle aus der Familie mitbestimmen können. Und damit das noch besser klappt, gibt es sogar neben dem kleinen Budget, um Sachen umzusetzen, ein kleines Büro.
1: Das ist bei uns im Spielpark Kap Horn. Da steht ein Container und das ist eigentlich die Kinderkurdirektion.
0: Also richtig offiziell die ganze Kiste. Und in den letzten Jahren hat es auch gut geklappt.
1: Wir haben bisher immer tolle Erfahrungen gemacht und es war eigentlich schön mit anzusehen, wie die Kinder dann auch mit der Aufgabe wachsen. Und in den vergangenen Jahren sind viele Kinderaktionen entstanden. Feste, kreative Angebote, Natur- und Museumsaktionen, Sportangebote und Mitmachveranstaltungen.
0: Schöne Sache, können sich auf jeden Fall viele Orte ein Vorbild dran nehmen. Wenn ihr zwischen 9 und 12 seid, bewerbt euch online auf der Seite von Norderney noch bis zum 27. Mai. Und liebe Eltern, motiviert eure Kinder da mitzubestimmen. Das ist dann schon Berufserfahrung, wenn man sich dann auf die Ausbildung bewerben will. Und wollt ihr schon mal in Ruhe ein bisschen brainstormen, was die Insel alles so braucht, dann macht das jetzt ganz entspannt mit dem neuen Song von Miley Cyrus, Younger You. Der ist neu bei FFN und genau das Richtige. Ganz ruhig zum Grübeln. Schönen Mittwoch. Hey.

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4: Ich bin Julia Zajons. Schönen guten Tag. Online-Betrug, hohe Energiepreise oder Ärger mit Verträgen. In solchen Fällen hilft die Verbraucherzentrale Niedersachsen und die hat jetzt in Hannover ihre neue Beratungsstelle präsentiert. Es geht um Hilfe ganz unabhängig vom Geldbeutel, sagt Verbraucherschutzministerin Miriam Staudte.
5: Dass diejenigen, die sich nicht gleich einen eigenen Anwalt nehmen können, auch eine Unterstützung haben bei ihren Auseinandersetzungen mit Betrügern. Außerdem haben wir in der Politik auch dadurch ein gutes Instrument, wenn irgendwo Gesetze nachgeschärft werden müssen. Und deswegen ist das einfach auch ein Frühwarnsystem mit der Verbraucherzentrale.
4: Und neben Beratung gibt es ja auch Angebote wie zum Beispiel den Fake-Shop-Finder, mit dem wir prüfen können, ob ein Online-Shop seriös ist.
6: Einmal tief einatmen. Das ist echte Nordsee-Meerluft bei uns in Niedersachsen aktuell. Die wird durch so ein Tiefdruckgebiet ins Land reingedrückt. Also ziemlich technisch. Aber was wir wissen müssen, es riecht gut und es ist nicht nur frisch, sondern auch viel Feuchtigkeit mit dabei. In Lohne am Heimathaus haben wir viele Regentropfen bei 11 Grad. In Meppen an der Herrenmühle sind es auch 11. Und damit wir es komplett machen, 11 Grad auch am Silbersee in Haßbergen. Der FFN 3 Tage Trend bleibt Mix aus vielen Wolken und Schauern. Ab und zu kommt dann ganz kurz mal die Sonne raus bei immerhin bis zu 15 Grad am Wochenende in der Spitze.
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6: Vorsicht liegen bleiben auf der A1. Bremen Richtung Osnabrück zwischen dem Rastplatz Mahndorfer Marsch und Bremen-Hemelingen hier auf der mittleren Spur. Und Vorsicht noch ein liegen bleiben auf der A1 Osnabrück Richtung Bremen zwischen Lohne-Dinklage und Kloppenburg auf der rechten Spur hier in der Baustelle aktuell.
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6: Es blitzt in der Wesermarsch auf der B212, Brake Richtung Nordenham an der Abfahrt nach Wilhelmshaven. Dann blitzen sie im Landkreis Kloppenburg, Schneiderkrug Richtung Ahlhorn. Hier ist 100 erlaubt. Zwei Blitzer stehen im Emsland. Einer zwischen Herzlag und Doren in Felsen in der 70er-Zone. Hier wird in beide Richtungen geblitzt. Und der andere auf der B214 zwischen Thüne und Backum. Hier haben sie sich im Wald aufgestellt. Und der letzte steht in Hannover auf dem Messeschnellweg im Seelhorster Kreuz, kurz vor der Abfahrt Pult unter der Brücke. Danke Sandra, Kerstin, Natascha, Christoph und Jürgen fürs Bescheid sagen. Und wenn ihr auch noch was seht, Stau oder Blitzer, ruft gerne kostenlos an. 0800 529 und 4x5. Ich wünsche euch eine gute Fahrt. Ich bin's, Klaas. Moin.
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0: FM am Mittwoch und wir sagen schon mal, get this Wochenende started. Das fühlt sich an wie ein Freitag. Und sneakt euch mal gleich rein in die Kinderzimmer eurer Kids und zählt mal, wie viele Karten oder wie viele Figuren die sammeln. Die werden alle nicht drauf kommen auf diese 60.000 Pokémon-Karten. In der Schweiz verkauft jetzt eine Frau ihre komplette Sammlung mit so vielen Karten. Mit 7 hat sie angefangen zu sammeln und jetzt soll alles weg. Sie selber sagt, es ist die größte und wertvollste Pokémon-Sammlung der Welt und ich glaube, da hat sie sogar recht. Also viel Erfolg beim Verhökern, da kommt garantiert eine ordentliche Menge zusammen. Aber wie sieht's bei euch aus? Legt bei euch auf dem Dachboden oder im Keller auch irgendwas, das heute vielleicht ein kleines Vermögen wert ist? Jan vom Neuen Nachmittag hat mal nachgefragt.
1: Nee, wenn dann nur Reiterhöfe mit Pferden, aber das kann man ja auch heute wieder kaufen, ganz normal im Laden.
2: Aber wer weiß, vielleicht sind die irgendwann mal auch richtig viel Kohle wert.
1: Ja, das kann schon sein.
3: Lego Ninjago habe ich noch original verpackt. Also habe ich mir jetzt wieder geholt, weil ich es geil finde zum Sammeln.
2: Damit kann man tatsächlich Kohle machen?
3: Also wenn man es halt günstig einkauft oder man hat es von früher noch da liegen und es original verpackt, dann kann man es auf jeden Fall für viel Geld verkaufen.
2: Okay, und wie sieht's bei dir aus?
4: Die alten GTA-Spiele, die sind halt viel Geld wert geworden im Moment, glaube ich.
2: Die würde ich aber nicht verchecken, bevor GTA 6 erschienen ist.
4: Genau so ist es.
2: Ich habe tatsächlich noch eine Modelleisenbahn zu Hause. Wollt ihr die kaufen?
1: Nee, mein Vater hat auch noch eine ganz große.
0: Oh, das war ein Diss in deine Richtung, Jan. Ich habe noch ein paar krumme Schrauben im Keller, aber die will höchstens der Wertstoff haben, glaube ich. Euch einen schönen Mittwoch beim Schätze suchen. Viel Spaß mit FFM.

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5: Es ist 12 Uhr, das wird jetzt niemanden so richtig überraschen. Ich glaube, keiner von uns hat das Geld irgendwie eingeplant, aber die Entlastungsprämie ist endgültig vom Tisch, Thomas Menzel.
6: Ja, hoffentlich auch noch nicht ausgegeben, dieses Geld. Das war diese Prämie de facto eigentlich schon Anfang der Woche, also gescheitert, spätestens nach der entsprechenden Äußerung von Markus Söder. Mhm. Wir streichen einfach nur das eigentlich aus dem Satz.
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6: Die Entlastungsprämie, die Arbeitgeber zahlen sollten, ist auch nach Angaben der Unionsfraktionsführung endgültig abgeräumt. Das Vorhaben werde nicht weiter verfolgt, heißt es in einem entsprechenden Schreiben. FFN-Reporterin Antonia Brandt.
7: Ja, der Koalitionsausschuss hat entschieden, das Vorhaben nicht weiter zu verfolgen. Das haben Fraktionschef Jens Spahn und CSU-Landesgruppenchef Alexander Hoffmann den Unionsabgeordneten mitgeteilt. Das Schreiben liegt dem ARD-Hauptstadtstudio vor. Ursprünglich war vorgesehen, dass die Arbeitgeber ihren Beschäftigten eine Prämie von bis zu 1.000 € zahlen können. Die sollte steuerfrei sein. Die Unternehmen hätten das als Betriebsausgaben absetzen können. Vor allem aus der Wirtschaft gab es laute Kritik und der Bundesrat hat das Vorhaben dann gestoppt. Was stattdessen kommt, ist unklar, beziehungsweise ob es überhaupt noch eine Entlastung gibt.
6: Die neuen Milka-Schokoladentafeln verstoßen gegen das Wettbewerbsrecht. Das hat das Landgericht in Bremen entschieden, nachdem Verbraucherschützer geklagt und jetzt Recht bekommen haben. FFN-Reporter Maxi Wilsmann.
8: Die neuen Milka-Tafeln mit weniger Inhalt verstoßen nach Auffassung des Landgerichts Bremen gegen das Wettbewerbsrecht und dürfen so nicht genutzt werden. Hersteller Mondelez hatte das Gewicht vieler Sorten von 100 auf 90 Gramm reduziert, die Verpackung aber kaum geändert. Das Gericht hat entschieden, dass Mondelez die Packung mit 90 Gramm so nicht in Verkehr bringen durfte. Das Urteil ist aber noch nicht rechtskräftig und Mondelez kann dagegen noch Rechtsmittel einlegen.
6: In der deutschen Autoindustrie werden in den kommenden Jahren vermutlich noch mehr Arbeitsplätze wegfallen als bislang gedacht. Davor warnt zumindest der Lobbyverband VDA. Der geht davon aus, dass es bis 2035 unterm Strich 225.000 Stellen weniger geben wird. Das sind dann nochmal 35.000 mehr als bei der bislang letzten Schätzung. Seit 2019 sind nach Angaben des Lobbyverbands schon 100.000 Autojobs in Deutschland verloren gegangen. In Baden-Württemberg soll der Landtag den grünen Politiker Cem Özdemir heute zum neuen Ministerpräsidenten wählen. Er tritt die Nachfolge von Winfried Kretschmann an. Die seit 10 Jahren bestehende Koalition mit der CDU will Özdemir fortsetzen. Mit ihm als Spitzenkandidat hatten die Grünen die Landtagswahl im März knapp vor der CDU gewonnen. Beide Parteien haben gleich viele Sitze im Landtag. Die Grünen stellen den MP, die CDU bekommt dafür ein Ministerium mehr.
5: Das Käsebrot und die Runde um den Block. Alles heute lieber im Pausenraum verlegen. Es sei denn, ihr erwischt jetzt gerade so eine ganz kurze Regenpause. Davon gibt's heute nicht viele. In Göttingen in der Innenstadt regnet's gerade 11 Grad. In Bremen an der Schlachte 12. In Jüst auf Jüst am Leuchtturm haben wir gerade 10 Grad gemessen. Der FFN 3-Tage-Trend bringt weiter viele Schauer, viele Wolken, paar kurze Sonnenmomente. Als kleiner Vorgeschmack auch ein bisschen auf nächste Woche. Dann wird's nämlich richtig sommerlich. Also es ist Licht am Ende des Tunnels.
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5: Vorsicht, wir haben Liegenbleiber auf der A1 Bremen Richtung Osnabrück zwischen dem Rastplatz Mahndorf am Arsch und Bremen-Hemelingen hier auf der mittleren Spur. Dann ein Stück weiter auf der A1 Bremen Richtung bzw. Bremen-Osnabrück. Hier sind Personen und freilaufende Hunde zwischen Opusen, Bremen-Mahndorf und Bremen-Hemelingen. Hier bitte in beiden Richtungen besonders vorsichtig fahren. Die Hunde sind da außer Kontrolle. Und ein Unfall auf der A2 Braunschweig Richtung Hannover zwischen dem Kreuz Hannover Ost und dem Kreuz Hannover Buchholz.
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5: Blitze habt ihr gesehen in der Wesermarsch auf der B212 Brake Richtung Nordenham. An der Abfahrt nach Wilhelmshaven blitzen sie da. Im Landkreis Kloppenburg, Schneiderkrug Richtung Allhorn in der 100er Zone. Dann zwei Blitze am Emsland. Einer zwischen Herzlag und Droch in den Felsen in der 70er Zone. In Blitzen in beide Richtungen. Und der andere auf der B214 zwischen Thüne und Backum. Hier haben sie sich im Wald versteckt. Und in Hannover auf dem Messeschnellweg im Seelhorster Kreuz, kurz vor der Abfahrt Bult, blitzen sie unter der Brücke. Danke Sandra, Kerstin, Natascha, Christoph und Jürgen fürs Bescheid sagen. Und falls ihr auch noch was seht, einfach anrufen, kostenlos unter der 0800 529 und 4x5. Euch eine gute Fahrt.
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5: Eine schöne, ausgelassene Vatertagstour mit der Familie und das lange Wochenende zu den Schwiegereltern oder der beste Plan für die nächsten Tage, Schützenfest feiern, damit ihr aber auch Schützenfest fest seid, gibt's von uns ein kleines 1x1 an Sprüchen, die immer gehen, selbst wenn ihr vom Schießen so gar keine Ahnung habt. Die hört ihr gleich, moin!

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One Republic. 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

0: Mittwoch vorm langen Wochenende mit FFN und ganz vielen Schützenfesten die nächsten Tage mit Schießgut, immer eine Handbreit Luft unterm Gewehr. Ja, könnt ihr am Wochenende allerdings nicht so den Blumentopf gewinnen. Wir haben Angebersätze für euch, damit ihr als Schützenfest-Neulinge im Zelt überhaupt nicht auffallt.
1: Der König gibt Meter aus.
0: Ja, das geht immer. Noch ein richtig schöner Kennersatz.
2: Schießt ihr den König auf Scheibe aus oder schießt ihr Adler?
0: Keine Ahnung, was das heißt, aber auch der hier geht immer.
1: Na, wer schießt heute den Vogel ab?
0: Also wenn ihr damit nicht ins Schwarze trefft, weiß ich auch nicht. Viel Spaß beim Start in die Schützenfest-Saison mit FFN. Wir sind Niedersachsen.

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1: Ich bin Moritz Ort, einen schönen guten Tag. Rumba, Tango, Walzer. In Hannover-Ricklingen bringt der Seniorentanz die älteren Menschen regelmäßig richtig in Schwung. Gestern hat die Reihe zum 5. Mal im Stadtteilzentrum stattgefunden, von ABBA über Udo Jürgens war alles mit dabei. Und die Seniorinnen und Senioren, die sind sehr dankbar für das Angebot, hat uns Gudrun erzählt.
16: Ich möchte andere Leute wieder kennenlernen und tanzen und ich finde das immer schön. Und alleine geht man nirgendwo hin.
1: Und auch Organisatorin Bianca Moldenhauer ist mit Herzblut dabei.
17: Hier ist einfach der Raum, sich zu bewegen, in lockerer Atmosphäre miteinander ins Gespräch zu kommen, über die Bewegung vom Sofa weg, raus aus der Einsamkeit.
1: Mitmachen ist kostenlos. Der Seniorentanz-Day findet in regelmäßigen Abständen nicht nur in Hannover-Ricklingen, sondern auch in Linden und Miesburg statt.
18: Feuchtfröhlich starten wir ins lange Vatertagswochenende. Es scheint zwar ab und zu mal die Sonne durch die Wolken durch, aber es ist weiter nass im Niedersachsenwetter. Innenstadt am Freilichtmuseum mit vielen Tropfen, 12 Grad. In Leer am Wochenmarkt am Hafen, der geht noch ungefähr eine halbe Stunde, 11 Grad. Und in Osnabrück in der Altstadt 11 Grad auch. Der FFN-3-Tage-Trend bringt neben vielen Wolken und Schauern auch ein paar Sonnenstrahlen wieder zwischendurch bei bis zu 15 Grad.
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18: A1 Hamburg-Osnabrück zwischen dem Bremer Kreuz und dem Dreieck Stur in beiden Richtungen. 6 Kilometer Stau, hier gerade eine halbe Stunde mehr. Dann A2 Braunschweig Richtung Hannover zwischen Pein und Hemeler Wald. 4 Kilometer stockend, hier ist es eine Viertelstunde mehr. A2 Dortmund Richtung Hannover zwischen Porta Westfalica und Bad Eilsen. 8 Kilometer Stau wegen Bergungsarbeiten. Ihr werdet hier über die Standspur geleitet, plant hier eine Stunde mehr ein. A7 Hannover Richtung Flensburg vor dem Elbtunnel. 5 Kilometer Kilometer Stau und 25 Minuten mehr. Und B83 Bückeburg-Hameln vor der Autobahnauffahrt Bad Eilsen in beiden Richtungen gerade 3 Kilometer Stau. Hier sind es gerade 25 Minuten mehr.
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18: Habt entdeckt in der Wesermarsch auf der B212 Brake Richtung Nordenham an der Abfahrt nach Wilhelmshaven. Im Landkreis Kloppenburg blitzen sie Schneiderkrug Richtung Ahlhorn. Hier ist 100 erlaubt. Dann haben wir gleich zwei entdeckt im Emsland. Einer zwischen Herzlag und Doren in Felsen in der 70er-Zone. Hier wird in beide Richtungen geblitzt. Der andere steht auf der B214 zwischen Thüne und Backung im Wald. Und in Hannover auf dem Messe-Schnellweg wird ebenfalls geblitzt im Seelhorster Kreuz, kurz vor der Abfahrt Bult unter der Brücke. Danke Sandra, Kerstin, Natascha, Christoph, Jürgen, danke fürs Bescheid sagen. Und wenn ihr auch noch was seht, dann ruft gerne kostenlos an. Wie immer kostenlos 0800 529 und 4x5. Euch eine gute Fahrt durch eure Mittwoch. Ich bin's, Klaas. Genießt das.

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0: Hall of Fame, The Script, so geht das mit mehr Musik, mehr Abwechslung für euren Mittwoch mit FFN. Und habt ihr bei euch im Betrieb auch ein Stundenkonto, dann geht heute doch einfach mal früher ins lange Wochenende, egal ob ihr Stunden gesammelt habt oder eben nicht. Diese Weisheit ist nur für euch.
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0: Minus Stunden auf der Arbeit sind plus Stunden im Leben. Mit diesem Song startet ihr am besten in den viel zu frühen Feierabend und als Motivation zum Durchhalten taugt er allemal. Das ist Tiffany Harris mit Vertigo, neu bei FFN.

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7: Neue Gas- und Ölheizung bleiben wohl erlaubt. Christoph Knigge, die Bundesregierung hat jetzt eine zentrale Vorgabe gekippt, ne?
8: Ja, das Kabinett hat heute Vormittag die Reform des sogenannten Heizungsgesetzes beschlossen. Jetzt ist noch der Bundestag dran. Der soll das Ganze noch vor der Sommerpause Mitte Juli beschließen.
7: Na, schauen wir mal. Jo.
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8: Für Hausbesitzer und Mieter heißt das, neue Gas- und Ölheizungen sind weiter möglich. Es sind aber neue Regeln dazu geplant. FFN-Reporter Moritz Ott.
10: Ab 2029 soll beim Heizen ein wachsender Bioanteil beigemischt werden, bei Gas, Heizöl und Flüssiggas. Die frühere 65%-Vorgabe für neue Heizungen spielt nicht mehr die Hauptrolle. Auch das Verbot, Heizkessel ab 2045 nur noch ohne fossile Brennstoffe zu betreiben, entfällt. Umweltverbände und Grüne waren vor Rückschritten. Wichtig für Mieter, steigen die Kosten für Öl oder Gas, teilen sich Eigentümer und Mieter das Risiko künftig je zur Hälfte. 2030 checken die Ministerien für Wirtschaft, Bauen und Umwelt, wie gut das Gesetz fürs Klima wirkt und schlagen bei Bedarf Nachbesserungen vor.
8: Die 1.000 € Entlastungsprämie ist nun endgültig vom Tisch. Das Vorhaben werde nicht weiter verfolgt, schrieben Unionsfraktionschef Spahn und CSU-Landesgruppenchef Hoffmann an die Abgeordneten der Union nach der Sitzung des Koalitionsausschusses. Der Bundesrat hatte das Vorhaben zunächst gestoppt. Viele Länder rechnen mit hohen Kosten für Länder und Kommunen. Die Bundesregierung ruft nun auch nicht den Vermittlungsausschuss an. Der Grünen-Politiker Özdemir ist neuer Ministerpräsident von Baden-Württemberg. Die Abgeordneten des Landtags wählten ihn vorhin in Stuttgart zum Regierungschef. 93 Parlamentarier stimmten mit Ja. Die Koalition aus Grünen und CDU hat eine Mehrheit von 112 Stimmen im Parlament. Özdemir ist damit der erste Regierungschef mit türkischen Wurzeln in der Geschichte der Bundesrepublik. Das Landgericht Braunschweig hat eine Frau zu 12 Jahren Gefängnis verurteilt, weil sie ihren Ex mit Ameisensäure töten wollte. FFN-Niedersachsen-Reporter Jonas Pape. Offenbar, um an das Geld aus seiner Lebensversicherung zu kommen.
11: Die Staatsanwaltschaft hatte der Frau vorgeworfen, dass sie es auf die 400.000 € aus der Versicherung abgesehen hatte. Nach Überzeugung des Gerichts hat sie im November, damals ihrem Noch-Ehemann, im gemeinsamen Haus die hochkonzentrierte Säure ins Gesicht geschüttet. Der Mann hatte sich endgültig von ihr trennen wollen und bereits die Scheidung eingeleitet. Die Attacke mit der Säure hatte er knapp überlebt. Das Gericht hat dem Mann 250.000 € als Schmerzensgeld zugesprochen, weil er durch die Ameisensäure nahezu komplett erblindet ist.
7: Ja, ein Hoch auf die Funktionsjacke und diese Regenhosen, die man an der Seite aufmachen kann oder noch schnell drüber stülpen auf dem Rad. Das ist wirklich genial. Das Niedersachsenwetter ist nass und wolkig. Wir brauchen also die Unterstützung in Uelzen am 100-Wasser-Bahnhof. Haben wir gerade 12 Grad, viel nass von oben. Hannover-Maschsee haben wir auch 12 Grad gemessen und in Duderstadt in der Fußgängerzone 11 Grad. Der FFN-3-Tage-Trend, ja, bringt wenig Veränderung. Es bleibt bei Regenschauern, aber es wird ein Ticken wärmer, bis zu 15 Grad sind bis zum Wochenende drin.
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7: A1, Hamburg-Osnabrück. Zwischen dem Bremer Kreuz und dem Dreieck Stur in beiden Richtungen 6 Kilometer Stau. Hier gerade eine halbe Stunde mehr. A2, Braunschweig Richtung Hannover. Zwischen Pein und Hemeler Wald 4 Kilometer stockend. Hier ist es eine Viertelstunde. A2, Dortmund Richtung Hannover. Zwischen Porta Westfalica und Bad Eilsen 8 Kilometer Stau wegen Bergungsarbeiten. Ihr werdet hier über den Standspur geleitet. Plant hier eine Stunde mehr ein. A7, Hannover Richtung Flensburg. Vor dem Elbtunnel 5 Kilometer Stau. Hier sind es 25 Minuten mehr. Vorsicht, ein Unfall auf der A28. Oldenburg Richtung Leer zwischen Vilsum und Leer Ost. Dann Vorsicht, ein Unfall auf der A29. Oldenburg Richtung Wilhelmshaven zwischen Jaderberg und dem Rastplatz Fahrener Wald. Und B83, Bückeburg-Hameln. Vor der Autobahnauffahrt Bad Eilsen in beiden Richtungen 3 Kilometer Stau. Hier sind es gerade 25 Minuten mehr für euch.
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7: Auf der B71 zwischen Uelzen und Salzwedel stehen zwei Blitzer, einer in Bergen-Dumme und der andere in Schlickau. Auf der B217 steht auch noch einer, springe Richtung Hameln vor Altenhagen 1 und im Landkreis Wittmund habt ihr auch noch einen entdeckt, in Westochtersum am Friedhof stehen sie da. Danke René, Jojo und Marion fürs Bescheid sagen und wenn ihr auch noch was seht, Stau oder Blitzer, ruft gerne kostenlos bei uns durch, 0800 529 und 4x5, euch eine gute Fahrt.
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7: Ja, einfach mit den Jungs, mit dem Bollerwagen um die Häuser ziehen, Bierchen trinken, das ist ein Plan, aber ehrlicherweise macht man ja sowieso ständig. Und es geht so, so viel anderes Cooles in Niedersachsen an diesem langen Wochenende. Jona aus dem FFN-Team hat gleich ein paar Highlights für uns. Vorher gibt es mehr Musik, mehr Abwechslung mit wirklich einem Mega-Song von Gracie Abrams. Das ist That's So True für eure Mittagspause. Jetzt schön laut drehen. Moin!

0: mit so einem Brett aus den 80ern. Das ist mehr Musik, mehr Abwechslung für euren Mittwoch, der sich anfühlt wie ein Freitag. Ja, Vatertag, Himmelfahrt, wie ihr das auch immer nennen wollt. Für viele ist langes Wochenende und Niedersachsen ist sowas von bereit. Jona aus dem FFN-Team auf unseren Inseln. Jetzt sind jetzt schon viele Touris angekommen und die bekommen auf Wangerooge ein echtes Highlight. Das Friesen Woodstock Festival.
1: Und das ist definitiv familienfreundlicher als das Original.
0: Sehr gut.
1: Es gibt Flohmarkt, Kinderprogramm, aber natürlich auch da jede Menge Musik. Morgen ab 11 Uhr geht's schon los im sonst so idyllischen Rosengarten auf Wangerooge.
0: Wir bleiben bei Veranstaltungen mit schönen Namen, ne?
1: Ja, morgen ist wieder traditionell Pulstockspringen im ostfriesischen Großheide. Und ich habe das auch schon mal miterlebt. Es ist total witzig, wenn man allein nur zuguckt. Weil die Leute springen mit einem Stab über einen Graben und müssen halt rüberkommen. Und wirklich jeder zweite fällt da eigentlich rein, die sehen richtig schön dreckig aus. Also macht Spaß, man lacht viel. Ab 10 Uhr geht's los.
0: Und natürlich darf auch die Vatertagsparty nicht fehlen. Auch da fällt man in Dreck und wird viel gelacht.
1: Und auch da habe ich einen guten Namen, nämlich die Fadi Party, also V-A-T-I-P-A-T-I in Bruchhausen-Velsen im Kreis Diepholz. Die startet ab 12 morgen am Bahnhof.
0: Das mit dem Buchstabieren kriegst du ja jetzt schon nicht mehr hin.
1: Nee, also ich bin schon im Vatertagsmodus.
0: Und dieser Song hier, der kommt dann auch richtig schön laut aus der Bluetooth-Box vom Bollerwagen. Alle Farben und René Miller, Body Talk, der ist neu bei FFN. Jetzt schon mal zum

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10: Ich bin Moritz Ort, einen schönen guten Tag. Rumba, Tango, Walzer. In Hannover-Ricklingen bringt der Seniorentanz die älteren Menschen regelmäßig richtig in Schwung. Gestern hat die Reihe zum 5. Mal im Stadtteilzentrum stattgefunden, von ABBA über Udo Jürgens war alles mit dabei. Und die Seniorinnen und Senioren, die sind sehr dankbar für das Angebot, hat uns Gudrun erzählt.
11: Ich möchte andere Leute wieder kennenlernen und tanzen und ich finde das immer schön. Und alleine geht man nirgendwo hin.
10: Und auch Organisatorin Bianca Moldenhauer ist mit Herzblut dabei.
12: Hier ist einfach der Raum, sich zu bewegen, in lockerer Atmosphäre miteinander ins Gespräch zu kommen, über die Bewegung vom Sofa weg, raus aus der Einsamkeit.
10: Mitmachen ist kostenlos. Der Seniorentanz-Tee findet in regelmäßigen Abständen nicht nur in Hannover-Ricklingen, sondern auch in Linden und Miesburg statt.
13: Mit gutem Gewissen können wir das Rad trotz der Spritpreise in der Garage stehen lassen. Das macht wirklich gar keinen Spaß, gerade bei vielen Wolken und Schauern, inklusive dann den Wind auch noch, draußen zu fahren. Und frisch ist es auch noch, mein Gott, in Lüneburg in der Altstadt haben wir gerade 12 Grad gemessen. In Braunschweig am Rathaus auch 11 Grad und in Leer am Weltladen der Brunnenstraße 12 Grad. Der FFN 3-Tage-Trend bringt weiter. Viele Schauer, viele Wolken, ein paar kurze Sonnenmomente schleichen sich ab und zu dazwischen. Ist auch so ein kleiner Vorgeschmack auf nächste Woche, dann wird es wieder richtig warm und sonnig.
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13: A1 Hamburg, Osnabrück zwischen dem Bremer Kreuz und dem Dreieck Stur in beiden Richtungen. Gerade 6 Kilometer Stau, hier eine halbe Stunde mehr aktuell. A2 Braunschweig Richtung Hannover zwischen Peine und Hemelerwald. 4 Kilometer stockend, hier eine Viertelstunde mehr. A2 Hannover Richtung Dortmund zwischen Bad Nenndorf und Lauenau. Nach einem Unfall hier 4 Kilometer Stau, hier gerade 20 Minuten mehr. In der Gegenrichtung A2 Dortmund Richtung Hannover zwischen Porta Westfalica und Bad Eilsen. 8 Kilometer Stau wegen Bergungsarbeiten. Ihr werdet hier über den Standspur geleitet. Plant über eine Stunde mehr ein aktuell. Die A7 Hannover Richtung Flensburg vor dem Elbtunnel gerade 5 Kilometer Stau. Hier sind es 25 Minuten. A28 Oldenburg Richtung Leer zwischen Vilsum und Leer Ost. Nach dem Unfall 2 Kilometer Stau. Hier gerade 10 Minuten mehr. A29 Oldenburg Richtung Wilhelmshaven zwischen Gerderberg und dem Rastplatz Fahrener Wald. Nach einem Unfall 2 Kilometer Stau. Ebenfalls 10 Minuten. B83 Bückeburg Richtung Hameln vor der Autobahnauffahrt Bad Eilsen. 3 Kilometer Stau, 45 Minuten mehr. Und die B213 haben wir noch. Lingen Richtung Kloppenburg zwischen Nieholde und Kloppenburg. Hier eine Vollsperrung nach einem Unfall.
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13: Blitz habt ihr auch entdeckt. Auf der B71 steht einer zwischen Uelzen und Salzwedel. Hier stehen sogar zwei. Einer in Bergen-Dumme und der andere in Schlickau. Auf der B217 steht einer Springe Richtung Hameln vor Altenhagen. Und im Landkreis Wittmund habt ihr noch was gesehen. In Westochtersum am Friedhof haben sie sich aufgestellt. Danke René, Jojo und Marion. Und wenn ihr auch noch was seht, Stau oder Blitzer melden wollt, dann ruft gerne kostenlos bei uns durch. 0800 529 und 4x5. Jetzt aber eine gute Fahrt euch.
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1: Paula Stella, Love Sick.
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0: FFN am Mittwochnachmittag, der heute einfach ein Freitag ist. Und das merkt man auch an den Traditionen hier im Haus. Gleich der neue Nachmittag mit Malte und Jan.
1: Hallo.
0: Moin, Malte. Ja, Jan ist unterwegs. Was ist da denn los?
1: Ja, wir essen Freitagnachmittags immer Kuchen, wie du schon sagst. Heute ist ja gefühlter Freitag und Jan holt Kuchen. Aber das Gute ist, und manchmal ist er ja auch noch für Umfragen draußen, ne?
0: Das stimmt.
1: Und deswegen ist er manchmal relativ knapp vor Sendung noch nicht wieder da. Jetzt auch nicht. Aber das Gute ist ja noch eine Viertelstunde. Bis dahin taucht er schon wieder auf. Also da bin ich tiefenentspannt.
0: Wahrscheinlich quatscht er gerade mit euch auf der Straße, fragt euch nach der Meinung oder hat sich irgendein Schabernack ausgedacht.
1: Kann gut sein, aber wir haben auch wirklich tolle Themen vorbereitet. Wir gucken mal, was los ist. Nicht nur morgen am Vatertag, da ist das Wetter ja eher durchwachsen. Auch am Wochenende, da gibt es ein paar Lichtblicke und es gibt auch schöne Sachen, die man drinnen unternehmen kann. Dann nehmen wir nochmal den Eurovision Song Contest unter die Lupe und gucken, ob es da auch Lichtblicke gibt für uns. Also es wird richtig schön heute Nachmittag. Garantiert gleich auch mit Jan.
0: Und ihr habt es ja gerade nicht gesehen. Malte hat sich die ganze Zeit umgeschaut. Jan ist noch nicht da, aber gleich ist es soweit. Und bis dahin haben wir noch ein bisschen Musik. Mehr Musik, mehr Abwechslung gibt's mit Stargazing von Mike.

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3: 14 Uhr, Zeit für das Neueste aus Niedersachsen, Deutschland und der Welt. Christoph Knigge, heute noch süßer als sonst. Jetzt geht's um Schokolade.
13: Ja, und zwar um das Gewicht von Schokoladentafeln. Damit hat sich heute das Landgericht Bremen beschäftigt und es gab auch ein Urteil.
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13: Die neuen Milka-Schokoladentafeln wiegen weniger, sehen aber fast so aus wie früher. Verbraucherschützer haben geklagt und Recht bekommen, FFN-Reporter Maxi Welsmann.
14: Die neuen Milka-Tafeln mit weniger Inhalt verstoßen nach Auffassung des Landgerichts Bremen gegen das Wettbewerbsrecht und dürfen so nicht genutzt werden. Hersteller Mondelez hatte das Gewicht vieler Sorten von 100 auf 90 Gramm reduziert, die Verpackung aber kaum geändert. Das Gericht hat entschieden, dass Mondelez die Packung mit 90 Gramm so nicht in Verkehr bringen durfte. Das Urteil ist aber noch nicht rechtskräftig und Mondelez kann dagegen noch Rechtsmittel einlegen. Öl- und Gasheizungen sollen auch nach 2045 weiter eingebaut und betrieben werden dürfen. Das steht im neuen Entwurf für das Heizungsgesetz. Den hat die Bundesregierung heute Vormittag beschlossen. Dabei soll der Anteil alternativer Brennstoffe schrittweise steigen, aber nicht so stark wie bisher vorgesehen. Jetzt muss noch der Bundestag darüber abstimmen. Außerdem will das Kabinett K.O.-Tropfen härter bestrafen. Nutzt jemand sie für einen Raub oder eine sexuelle Gewalttat, gelten sie künftig wie Waffen. Die Mindeststrafe steigt dann von 3 auf 5 Jahre. Internationale Bahnreisen sollen in der EU einfacher werden. Dazu gibt es neue Vorschläge der EU-Kommission. Kunden sollen Tickets für zusammenhängende Verbindungen mehrerer Verkehrsunternehmen auf Plattformen kaufen können. So sollen sie auch bei Verspätungen und Zugausfällen besser geschützt werden. Bevor die Vorschläge der EU-Kommission in Kraft treten, müssen aber noch die Mitgliedstaaten und das Europäische Parlament zustimmen. Die EU-Kommission will damit erreichen, dass mehr Leute Zug fahren. Und der Iran-Krieg sorgt beim Reisekonzern TUI weiter für Verunsicherung im Sommergeschäft. Viele Urlauberinnen und Urlauber buchen ihre Reisen kurzfristiger und entscheiden sich häufiger für Ziele im westlichen statt im östlichen Mittelmeerraum. Das teilte der Konzern heute in Hannover mit. Knapp die Hälfte der Verbraucher, die in diesem Sommer verreisen wollen, haben bislang noch nicht gebucht. Besonders gefragt dürften Spanien einschließlich der Balearen, Kanaren sowie Griechenland sein.
3: Gehört Mallorca auch dazu? Ist auch so ein Geheimtipp, glaube ich.
15: Absoluter Geheimtipp.
3: Niedersachsen-Wetter ist nicht Mallorca-Wetter.
7: Nee, es
9: zumindest
7: ist...
9: Zumindest nicht so, wie man sich's vorstellt.
7: Eher Aprilwetter, so würde ich es mal nennen. Denn ja, es ist von allem etwas dabei. Also nachdem ich diese Woche wirklich 5-mal nass geworden bin, hatte ich gerade in der Mittagspause aber Glück. Also es war so schön sonnig draußen, dass ich es gerade so rechtzeitig noch zur Sendung geschafft habe. Ich hätte am liebsten noch draußen Kaffee getrunken, weil es gerade schön war.
9: Aber gut, dass du da bist.
7: Es sind die Ausnahmen tatsächlich mit diesen sonnigen Momenten, denn es gibt auch viele Wolken und Regenschauer. Wir gucken auf die aktuellen Temperaturen. In Wunsdorf am Hölte-Gymnasium sind es im Moment 11 Grad. Die 11 haben wir auch in Wena am historischen Hafen und 10 Grad in Wieder am Kurhaus. Der FFN-3-Tage-Trend, es bleibt unbeständig, oft bewölkt, immer wieder Schauer und zum Teil Gewitter, aber eben auch mal diese sonnigen Momente. Das Ganze bei Top-Temperaturen um die 15 Grad.
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4: A1 Hamburg-Osnabrück zwischen dem Bremer Kreuz und dem Dreieck Stur in beiden Richtungen. 6 Kilometer Stau, 30 Minuten bitte mehr einplanend. A2 Braunschweig Richtung Hannover zwischen Pein und Hemeler Wald. 4 Kilometer stockend, dauert eine Viertelstunde länger. Dann A2 Hannover Richtung Dortmund zwischen Wunsdorf-Kohlenfeld und Lauenau nach einem Unfall. 10 Kilometer Stau und eine Stunde mehr. In der Gegenrichtung der A2 Dortmund Richtung Hannover zwischen Porta Westfalica und Bad Eilsen. 8 Kilometer Stau, Grund sind Bergungsarbeiten. Da werdet ihr im Moment über die Standspur geleitet und ihr müsst leider über eine Stunde mehr einplanen. Dann kommen wir zur A7 Hannover Richtung Flensburg vorm Elbtunnel. 5 Kilometer Stau, 25 Minuten mehr. Nochmal die A7 Hannover Richtung Hamburg zwischen Garzdorf und Tieshope. Eine Vollsperrung, da hat es einen Unfall gegeben. A7 Kassel Richtung Hannover zwischen Hedemünden und dem Dreieck Drammetal nach einem Unfall. 2 Kilometer Stau und 10 Minuten mehr. A28 Bremen Richtung Oldenburg zwischen Oldenburg-Rheinbrück und Marschweg nach einem Unfall. 4 Kilometer Stau, 25 Minuten bitte mehr einplanen. Weiter auf der A28 Richtung Leer zwischen Vilsum und Leer-Ost. Eine Vollsperrung nach einem Unfall. 2 Kilometer Stau. Dann die B83 Bückeburg Richtung Hameln vor der Autobahnauffahrt Bad Eilsen. 3 Kilometer Stau, 45 Minuten mehr. Die B213 Lingen Richtung Kloppenburg ist zwischen Nieholte und Kloppenburg nach einem Unfall voll gesperrt. Und an der Elbfähre bis Scharfenglückstadt in beiden Richtungen 2 Stunden Wartezeit für euch gerade.
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4: Stehen auf der B71 zwischen Uelzen und Salzwedel. Da haben wir gleich zwei. Einen in Bergen-Dumme, der andere blitzt in Schliekau. Auf der B217 Springe Richtung Hameln vor Altenhagen 1 und im Landkreis Wittmund in Westochtersum am Friedhof wird noch geblitzt. Danke an René, Jojo und Marion. Und wenn ihr noch einen Stau oder Blitzer gesehen habt, ruft gern kostenlos an 0800 529 und 4x5. Dankeschön, euch eine gute und sichere Fahrt vor so einem langen Wochenende. Für einige zumindest ist schon gut was los auf den Straßen. Haltet durch, wir sind bei euch.
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7: Wir starten mit den 2000ern um zwei und es gab in den Nullerjahren zwei berühmte Songs mit dem Titel Kids. Der eine war gleich im Jahr 2000 ein Riesenhit, kommt von Robbie Williams und Kylie Minogue.
4: Cooler Song. Und dann war da natürlich noch, ja, schon eine der Hymnen des Jahrzehnts von MGMT, Kids. Der Song steht für viele für pure Nostalgie. Ich bin gerade ein bisschen beim Recherchieren auf einem Reddit-Post hängen geblieben, also im Internet, wie man so schön sagt. Mhm. Ne? Und da hat einer geschrieben, der Song weckt Erinnerungen an die Vergangenheit, die ich noch nie erlebt habe. Ich finde, das bringt dieses Nostalgiegefühl von diesem Song eigentlich perfekt auf den Punkt.
7: Absolut. Ich finde, der klingt nach Freibad. Irgendwie erinnert mich dieser Song an Freibad. Er sorgt auf jeden Fall auch für ein bisschen Sommerfeeling, das haben wir uns verdient. Dann haben wir noch Katy Perry mit I Kissed a Girl und One Republic mit Stop and Stare.

0: FFN, schönen Freitag, Mittwoch natürlich. Wir sind nicht nur drin in einer kurzen Feiertagswoche, wir sind auch mittendrin in der ESC-Woche.
1: Für Deutschland am Samstag im Eurovision-Finale in Wien, Sarah Engels. Gestern Abend konnten wir ihre Performance schon mal im Halbfinale sehen. ESC-Fan Jona aus dem FFN-Team, du hast natürlich geguckt, wie war sie denn, die Sarah?
2: Sie ist außer der Konkurrenz angetreten, einfach um schon mal zu präsentieren, wie ihr Song so ist. Und ja, ich sag mal ganz ehrlich, ein bisschen langweilig ist er ja schon. Schon irgendwie zigmal gehört, aber ihre Performance, die war gut, keine schiefen Töne und als kleines artistisches Highlight, ein Sprung rückwärts von der Erhöhung auf der Bühne direkt in die Arme ihrer Tänzer. Immerhin aus 2 Metern Höhe, gab dafür auch Applaus und in den Wettquoten sieht es trotzdem düster aus. Die Wettanbieter prognostizieren für sie Platz 23 von 25.
0: Kennen wir ja. Immerhin ist Deutschland als großer Geldgeber ja im Finale gesetzt, genauso wie Frankreich, Italien und Großbritannien. Und wer hätte es gedacht, die Briten singen sogar Deutsch.
2: Ja, zumindest im Refrain. Der Song, der heißt auch 1, 2, 3. Die Idee ist dem Künstler Look Mom, No Computer beim Verrücken eines Sofas gekommen. Er hat also quasi vom Hochheben auf Deutsch den Countdown gezählt und so ist dann das hier entstanden. 1, 2, 3. Lustig ist es, aber auch die Nummer dürfte eher hinten landen. Anders als mein Favorit und auch der Favorit der Buchmacher Finnland. Pakonen und Linda Lampinius konnten sich gestern das Finalticket sichern mit Likin Heitin, heißt so viel wie Flammenwerfer. Flammen sind auch Teil der Performance und Linda spielt die Geige hier live und das ist normalerweise nicht so. Alle Instrumente sind beim ESC vom Band. Für ihre Geige hat sie extra eine Ausnahmegenehmigung bekommen.
0: Also merkt euch, oh, jetzt kriege ich es auch noch hin, Likin Heitin oder einfach die mit dem Feuer und der Geige.
1: Die können am Samstag gewinnen. Danke, Jona. Euch einen schönen Mittwochnachmittag hier bei FFN.

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14: Ich bin Jonas Pape, schönen guten Tag. Die Deutsche Messe AG hat zuletzt zu kämpfen gehabt. Wegen zu positiver Prognosen und einem Sanierungsstau hat der Rechnungshof des Landes zuletzt gefordert, dass der Konzern was tut, und das passiert jetzt. Ab sofort ist das Vorstandsteam um Jochen Köckler zu dritt. Der Messe AG-Chef sagt zu den aktuellen Herausforderungen:
15: Es geht vor allen Dingen darum, ein Portfolio aufzubauen mit Messen in Zukunftsthemen, die dauerhaft stattfinden, wachsen und dem Bedarf der Kunden entsprechen.
14: Köckler und seine Partner haben das Hauptgeschäft der laufenden Messen und das Anwerben neuer Messen sowie das Erstellen eines Zukunftskonzepts für den Messestandort aufgeteilt. In Rinteln im Kreis Schaumburg hatten Feuer gestern Abend für einen großen Feuerwehreinsatz gesorgt. Eine Maschine hatte in einer Glasfirma angefangen zu brennen. Da war vorher mehr als 1000 Grad heißes Glas ausgetreten. Als die Feuerwehr vor Ort eingetroffen ist, stand die Maschine schon in Brand und auch das Dach der Halle ist durch das Feuer beschädigt worden. Die Polizei schätzt den Schaden auf 600.000 Euro und führt vor Ort jetzt noch Ermittlungen durch. Verletzt wurde durch den Brand niemand. Und die Band Four Hugs aus Eels im Landkreis Hildesheim hat den Bandcontest der Ideenexpo 2026 gewonnen. Die Band eröffnet damit im Juni die Jubiläumsausgabe der Messe auf der großen Showbühne in Hannover. Geschäftsführer Olaf Brandes freut sich für die Band.
16: Ich glaube, das ist was ganz Besonderes, vor 10.000 Menschen zu spielen als Voract vor einem Top-Act. Ich glaube, das wird ein ganz, ganz tolles Erlebnis werden. Unwiederbringlich, außer man wird natürlich ein Superstar, dann hat man das täglich.
14: Die Nachwuchsband hat sich im öffentlichen Voting durchgesetzt. Danach steht dann Headliner SDP auf der Bühne.
17: Niedersachsen-Wetter, Jan. Macht keinen Spaß.
18: Ja,
17: Nee, nicht so richtig. Also richtig Frühling wäre schon geiler, aber ab und zu gibt es ja immerhin so kurze sonnige Momente, auch heute Nachmittag. Das hier sind die aktuellen Temperaturen in Nordhorn am Stadtpark, 11 Grad, 12 in Walsrode am Heidekreis Klinikum und 9 Grad sind es im Moment in Gittelde an der Kita. Es gibt heute Nachmittag aber auch viele Wolken und immer wieder Regenschauer. Der FFN 3 Tage Trend morgen am Vatertag, viele Wolken, auch immer wieder Regen. Zum Abend hin wird es immerhin besser bei maximal 13 Grad und Freitag und Samstag geht's unbeständig weiter.
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19: Es ist wirklich sehr viel los auf den Straßen. Deswegen kommen hier die Staus mit einer Wartezeit ab 30 Minuten. Und wir starten mit der A1 Osnabrück Richtung Bremen. Zwischen dem Dreieck Stur und Asten 10 Kilometer Stau vor der Baustelle. Eine Stunde dauert es länger Richtung Osnabrück. Ab dem Bremer Kreuz eine halbe Stunde. A2 Hannover Richtung Dortmund zwischen Wunstorf-Kohlenfeld und Lauenau nach einem Unfall 10 Kilometer Stau. Eine Stunde bitte mehr einplanen. Dann haben wir die A7 Hannover-Flensburg vorm Elbtunnel in beiden Richtungen 6 Kilometer Stau und 30 Minuten mehr. A7 Hannover Richtung Hamburg zwischen Garlsdorf und Tieshope 5 Kilometer Stau, 30 Minuten auch mehr. A7 Kassel Richtung Hannover zwischen Hedemünden und dem Dreieck Drammetal nach einem Unfall 5 Kilometer Stau, dauert auch eine halbe Stunde länger. Dann haben wir die A28 Oldenburg Richtung Leer zwischen Vilsum und Leer-Ost, eine Vollsperrung nach einem Unfall, 4 Kilometer Stau. Wenn es euch möglich ist, weicht bitte weiträumig aus. Und an der Elbfähre Beschaffen-Glückstadt in beiden Richtungen 2 Stunden Wartezeit für euch.
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19: Stehen auf der B71 zwischen Uelzen und Salzwedel, dann haben wir 2, einen in Bergen-Dumme und den anderen in Schliekau. Auf der B217 springe Richtung Hameln, mal wieder vor Altenhagen 1 und im Landkreis Wittmund in Westochtersum am Friedhof. Danke an René, Jojo und Marion fürs Bescheid geben. Und wenn ihr noch einen Stau oder Blitzer gesehen habt, ruft gern kostenlos an. 0800 529 und 4x5. Danke und gute Fahrt.
17: Na, schon bereit für die große Vatertagstour morgen? Okay, das Wetter könnte besser sein, aber umso wichtiger ist es, dass ihr eine gute Playlist morgen habt.
19: Ja, Jan und ich haben für euch die Vatertagshits 2026 eingesungen und produziert. Sehr speziell, aber hoffentlich lustig. Das wird gleich im Nachmittag.
17: Richtig gut, wolltest du sagen. Hier sind Malte und Jan.
20: Und nach

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0: So, mit dem kann man sich wunderbar warm tanzen. Macklemore mit Can't Hold Us hier bei FFN. Wir haben mehr Musik, mehr Abwechslung. Gleich haben wir was ganz Neues für euch. Shannon, halb Peruaner, aufgewachsen in Kaiserslautern. Mittlerweile lebt er in Berlin, wie alle Künstler, die was auf sich halten. Sanctuary heißt sein neuer Song, ist richtig cool geworden. Den haben wir gleich für euch.
1: Tja, und das Wetter für die Vatertagstour morgen, das könnte definitiv besser sein. Aber, also ein Vorteil hat's, das Bier bleibt bei den aktuellen Temperaturen kalt.
0: Ja, und solange die richtige Musik in der Playlist ist, ist ja eigentlich sowieso alles gut. Ne? Hier kommen von uns, für euch, die Vatertagshits 2026.

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10: 15 Uhr, 6 Stunden haben die Spitzen von Union und SPD im Kanzleramt beraten. Christoph Knigge, so richtig was beschlossen wurde, aber nicht.
11: Ja, es ging wohl erstmal mehr um, sagen wir mal, mittelfristige Pläne. Bis zur Sommerpause soll ein Paket geschürt werden zu den Themen Steuer, Arbeitsmarkt, Rente und Bürokratieabbau. Sonst wurden kaum Ergebnisse bisher bekannt. Ein Beschluss aus der letzten Sitzung wurde zudem wieder abgeräumt.
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11: Die Entlastungsprämie, die steuerfrei gewesen wäre und die Arbeitgeber hätten zahlen sollen, ist nun endgültig vom Tisch. Das hat auch ein Regierungssprecher nun mitgeteilt, der FFN-Reporterin Antonia Brandt.
13: Ja, der Koalitionsausschuss hat entschieden, das Vorhaben nicht weiter zu verfolgen. Das haben Fraktionschef Jens Spahn und CSU-Landesgruppenchef Alexander Hoffmann den Unionsabgeordneten mitgeteilt. Ursprünglich war vorgesehen, dass die Arbeitgeber ihren Beschäftigten eine Prämie von bis zu 1.000 Euro zahlen können. Die sollte steuerfrei sein. Die Unternehmen hätten das als Betriebsausgaben absetzen können. Vor allem aus der Wirtschaft gab es laute Kritik und der Bundesrat hat das Vorhaben dann gestoppt. Was stattdessen kommt, ist unklar, beziehungsweise ob es überhaupt noch eine Entlastung gibt.
11: Der Grünen-Politiker Cem Özdemir ist neuer Ministerpräsident von Baden-Württemberg. Die Abgeordneten des Landtags in Stuttgart haben ihn zum Regierungschef gewählt. 93 Parlamentarier stimmten mit Ja. Die Koalition aus Grünen und SPD hat eine Mehrheit von 112 Stimmen. Özdemir ist damit der erste Regierungschef mit türkischen Wurzeln in der Geschichte der Bundesrepublik. Er folgt auf Langzeitministerpräsident Winfried Kretschmann. Wer sich ein neues Elektroauto kauft, kann ab Montag staatliche Förderung beantragen. Bundesumweltminister Schneider will das Förderportal dann freischalten. Gefördert werden Neuwagen, die ab dem 1. Januar neu zugelassen wurden. Die Förderung kann rückwirkend beantragt werden. Geld gibt's für Kauf oder Leasing. Grundsätzlich gilt, wer weniger verdient oder Kinder hat, soll stärker profitieren. Es gibt zwischen 1.500 und 6.000 Euro staatliche Unterstützung. Weniger drin, aber gleich teuer. Sogenannte Mogelpackungen sorgen immer wieder für Ärger im Supermarkt. Jetzt gibt's ein Urteil vom Landgericht Bremen zu den neuen Milka-Tafeln mit weniger Inhalt. Die neuen Tafeln verstoßen gegen das Wettbewerbsrecht. Das hat das Gericht entschieden und gab damit eine Klage der Verbraucherzentrale Hamburg statt. Hersteller Montelis hatte das Gewicht vieler Milka-Sorten von 100 auf 90 Gramm reduziert, die Verpackung jedoch kaum geändert. Konkrete Konsequenzen hat das Urteil nach Angaben des Gerichts aber nicht, da seit der Umstellung der Packungsgröße bereits 4 Monate vergangen sind.
10: 100 Gramm, so viel wie eine Tafel Schokolade. Das haben doch alle im Kopf. Wieso reduziert man das? Ich glaube, dass es
14: nicht so gut für die Zähne ist.
10: Ist nein. Ja, 90 Gramm sind deutlich besser, das stimmt.
14: Und dann isst du zwei Tafeln, hast du 180 Gramm, das ist auch schlechter als eine.
15: Tja, und der Geldbeutel freut sich auch nicht. In doppelter Hinsicht, weil der Zahnarzt teuer ist und die Schokolade. Wir schweifen ab, wir wollten über das Niedersachsenwetter sprechen und das ist ja auch so eine Art Mogelpackung heute Nachmittag, denn statt Frühling bekommen wir Wolken, Regenschauer und gar nicht so warme Temperaturen. In Badenburg haben wir 11 Grad am Glockenturm, 12 Grad sind es im Moment in Walsrode am Heidekreis Klinikum und 9 Grad in Alfeld am Bahnhof. Der FFN-3-Tage-Trend, es bleibt unbeständig, oft bewölkt, immer wieder Schauer und zum Teil Gewitter in den nächsten Tagen. Hin und wieder lässt sich aber auch die Sonne mal blicken. 15 Grad maximal.
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10: Die Staus mit einer Wartezeit ab 30 Minuten. Es ist wirklich viel los bei uns auf den Straßen. Und wir starten mit der A1 Osnabrück Richtung Bremen zwischen dem Dreieck Stur und Asten. 10 Kilometer Stau vor der Baustelle. Dauert eine Stunde länger Richtung Osnabrück ab dem Bremer Kreuz eine halbe Stunde. Zur A2 Hannover Richtung Dortmund zwischen Wunstorf-Kohlenfeld und Lauenau nach einem Unfall. 10 Kilometer Stau und eine Stunde mehr. A7 Hannover-Flensburg vorm Elbtunnel in beiden Richtungen 6 Kilometer Stau und eine halbe Stunde mehr. Nochmal A7 Kassel Richtung Hannover zwischen Hedemünden und dem Dreieck Drammetal nach einem Unfall 5 Kilometer Stau und 30 Minuten mehr. A28 Oldenburg Richtung Leer zwischen Vilsum und Leer-Ost eine Vollsperrung nach einem Unfall 4 Kilometer Stau. Bitte weicht, wenn es euch möglich ist, weiträumig aus. Und an der Elbfähre Wischhafen-Glückstadt in beiden Richtungen 2 Stunden Wartezeit sogar für euch gerade.
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10: Stehen auf der B71 zwischen Uelzen und Salzwedel, da haben wir gleich zwei, einen in Bergen-Dummel, den anderen in Schliekau. Auf der B217 Springe Richtung Hameln vor Altenhagen 1 und im Landkreis Wittmund in Westochtersum am Friedhof. Danke René, Jojo und Marion fürs Bescheid geben und wenn ihr auch einen Stau oder Blitzer gesehen habt, ruft gern kostenlos an. 0800 529 und 4x5. Danke und gute Fahrt.
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10: Mehrere hundert Euro für ein einziges Konzertticket, das ist auf dem Zweitmarkt keine Seltenheit. Da liegen die Preise im Schnitt 250% über dem Originalpreis.
15: Irgendwelche Leute kaufen die Tickets nur, um sie weiter zu verkaufen und um sich damit dann die Taschen so richtig voll zu machen. Ganz, ganz viele Musikerinnen und Musiker haben deswegen einen offenen Brief an die Bundesregierung geschrieben.
10: Wer alles mit dabei ist und was die genauen Forderungen sind, das hört ihr gleich hier bei uns.

0: Cyndi Lauper geht's durch diesen Mittwochnachmittag hier bei uns. 2000 Euro kann man viel mitmachen, aber ein Bruno Mars Ticket dafür kaufen? Das ist doch eher ein, weiß nicht, teurer Urlaub und ja, definitiv kein Konzertschnäppchen. Solche Preise sehen wir aber leider immer häufiger und das dann auf inoffiziellen Seiten im Netz.
1: Ja, im Schnitt werden die Tickets bei Anbietern wie Kleinanzeigen oder Viagogo mehr als 3-mal so teuer verkauft. Gerade wenn es für den Lieblingsstar keine offiziellen Karten mehr gibt, fällt man da gerne drauf rein. FFN-Musikexperte Klaas Scholt-Albers.
2: Ja, und das ist wirklich ärgerlich. Das macht nicht nur die Fans, sondern auch viele deutsche Musiker sauer. Kann man auch wirklich verstehen. Die gehen jetzt dagegen vor. Mit einem offenen Brief an die Bundesregierung wollen sie Wucher-Tickets verbieten lassen. Die weiterverkauften Tickets können sich immer mehr Fans halt einfach nicht mehr leisten. Da ist natürlich auch die Sorge groß, dass wenn Tickets immer teurer werden, die Konzerte halt irgendwann leer bleiben, weil niemand mehr die kaufen will, ne?
0: Ja, das ist beim Fußball zum Beispiel ja auch schon lange bekannt, dieses Problem. Diese Wucher-Tickets bei Viagogo. Die Fußball-WM im Sommer, die setzt dem allen doch mal sowieso die Krone auf. Umso besser, dass was passieren soll, Klaas, den Brief, den haben ja auch richtige Topstars unterschrieben.
2: Die Toten Hosen, Nina Tschuber, die Ärzte, Michael Schulte, Johannes Oerding und viele andere Stars, also eigentlich alle, die irgendwie einen Namen haben in Deutschland. Und die sagen ganz klar, Konzerttickets sind keine Spekulationsobjekte. Aber die Stars haben im Moment eben keine rechtliche Handhabe dagegen. Das Problem sind ja nicht nur die überteuerten Tickets, teilweise werden ja sogar Fälschungen verkauft. Ist mir zum Glück auch noch nicht passiert, aber ich habe schon Leute gesehen, die wollten auch rein. Da haben sie aufs Ticket geguckt und dann haben die an der Kasse gesagt, sie können leider dieses Konzert nicht besuchen. Das ist richtig schlimm. Und andere Länder zeigen, dass es ja eben auch geht. In Frankreich ist der kommerzielle Weiterverkauf von Tickets seit Jahren stark eingeschränkt.
1: Na, das wäre zumindest schon mal ein Anfang. Dankeschön, Klaas. Und wir spielen euch jetzt einen Typen, von dem ihr noch keine Konzerttickets habt. Liegt daran, dass es ein absoluter Newcomer ist. Aber vielleicht sehen wir ihn ja schon bald auf Tour. Er kommt aus Norderstedt in Schleswig-Holstein. Und das hier ist sein neuer Track. Hier ist Mr. C mit Sometimes I Love You. Für mehr Musik und mehr Abwechslung.

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1: Ich bin Jonas Pape, schönen guten Tag. Die Deutsche Messe AG hat zuletzt zu kämpfen gehabt. Wegen zu positiver Prognosen und einem Sanierungsstau hat der Rechnungshof des Landes zuletzt gefordert, dass der Konzern was tut, und das passiert jetzt. Ab sofort ist das Vorstandsteam um Jochen Köckler zu dritt. Der Messe AG-Chef sagt zu den aktuellen Herausforderungen:
2: Es geht vor allen Dingen darum, ein Portfolio aufzubauen mit Messen in Zukunftsthemen, die dauerhaft stattfinden, wachsen und dem Bedarf der Kunden entsprechen.
1: Köckler und seine Partner haben das Hauptgeschäft der laufenden Messen und das Anwerben neuer Messen sowie das Erstellen eines Zukunftskonzepts für den Messestandort aufgeteilt. In Rinteln im Kreis Schaumburg hatten Feuer gestern Abend für einen großen Feuerwehreinsatz gesorgt. Eine Maschine hatte in einer Glasfirma angefangen zu brennen. Da war vorher mehr als 1000 Grad heißes Glas ausgetreten. Als die Feuerwehr vor Ort eingetroffen ist, stand die Maschine schon in Brand und auch das Dach der Halle ist durch das Feuer beschädigt worden. Die Polizei schätzt den Schaden auf 600.000 Euro und führt vor Ort jetzt noch Ermittlungen durch. Verletzt wurde durch den Brand niemand. Und die Band Four Hugs aus Eelz im Landkreis Hildesheim hat den Bandcontest der Ideenexpo 2026 gewonnen. Die Band eröffnet damit im Juni die Jubiläumsausgabe der Messe auf der großen Showbühne in Hannover. Geschäftsführer Olaf Brandes freut sich für die Band.
3: Ich glaube, das ist was ganz Besonderes, vor 10.000 Menschen zu spielen als Voract vor einem Top-Act. Ich glaube, das wird ein ganz, ganz tolles Erlebnis werden. Unwiederbringlich, außer man wird natürlich ein Superstar, dann hat man das täglich.
1: Die Nachwuchsband hat sich im öffentlichen Voting durchgesetzt. Danach steht dann Headliner SDP auf der Bühne.
4: Kannst du so ein bisschen Hoffnung machen für Himmelfahrt, wettertechnisch? Morgen Vatertag?
5: Ja, im Prinzip schon. Das Bier bleibt kalt morgen bei den Temperaturen.
4: Guck mal.
5: Das ist doch immerhin eine gute Nachricht. Es gibt auch die ein oder andere sonnige Stunde, sowohl heute Nachmittag als auch in den nächsten Tagen, aber eben auch viele Wolken und Regenschauer. Wir gucken mal auf die aktuellen Temperaturen. In Schwarmstedt an der KGS haben wir 12 Grad, in Einbeck auch 12 am Stiftsgarten und 11 sind es in Schortens am Fliegerhorst. Der FFN-3-Tage-Trend ähnlich unbeständig in den nächsten Tagen, oft bewölkt, immer wieder gibt es Schauer und zum Teil Gewitter. Ab und zu lässt sich die Sonne blicken bei 15 Grad maximal.
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4: Für viele steht ein langes Wochenende an, deswegen ist erwartungsgemäß viel los auf den Straßen bei uns, deswegen die Staus mit Wartezeit ab 30 Minuten und wir starten mit der A1 Osnabrück Richtung Bremen zwischen dem Dreieck Stur und Asten. 10 Kilometer Stau vor der Baustelle, dauert eine Stunde länger. Richtung Osnabrück ab dem Bremer Kreuz eine halbe Stunde. Dann A2 Hannover Richtung Dortmund zwischen Wunstorf Lute und Lauenau nach einem Unfall 12 Kilometer Stau, dauert sogar anderthalb Stunden länger gerade. Zur A7 Hannover Flensburg vom Elbtunnel in beiden Richtungen 6 Kilometer Stau und eine halbe Stunde mehr. A28 Oldenburg Richtung Leer zwischen Vilsum und Leer Ost, eine Vollsperrung nach einem Unfall, 4 Kilometer Stau. Wenn es euch möglich ist, weicht da bitte gleich weiträumig aus. Und dann haben wir noch die Elbfähre Beschafen Glückstadt in beiden Richtungen, 2 Stunden Wartezeit.
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4: Wir stehen auf der B71 zwischen Uelzen und Salzwede. Da haben wir gleich zwei. Der eine blitzt in Bergen-Dumme, der andere in Schliekau. Auf der B217 Springe Richtung Hameln blitzt es vor Altenhagen 1. Und dann habt ihr uns noch einen aus dem Landkreis Wittmund gemeldet. In West-Ochtersum, Höhe des Friedhofs. Danke an René, Jojo und Marion fürs Bescheid geben. Und wenn ihr noch einen Stau oder Blitzer gesehen habt, dann meldet euch immer gerne. Ruft kostenlos an 0800 529 und 4x5. Dankeschön, gute Fahrt euch.
5: So, wie war das nochmal? Gut geklaut ist besser als schlecht selbst gemacht. Das scheint zumindest auch in der Musikbranche ein gern genommenes Motto zu sein. Da wird ja richtig viel abgekupfert.
4: Bei manchen Songs, da stimmt das aber auch wirklich. Ne? Also manche Coverversionen sind wirklich erfolgreicher zumindest als das Original. Ein wunderbares Beispiel dafür haben wir gleich bei Woher kenne ich das?
5: Hier im neuen Nachmittag. Wir sind's, Malte und Jan.
4: Moin.
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0: Can't Stop Loving You hier bei FFN. Und auch das hier. Oh, ein fantastischer, ein richtig geiler 80er. Ja, Soft Cell mit Tainted Love.
1: Ja, und vor allem so zeitlos, also auch heute immer noch so ein guter Track auf jeder Party. Wobei unser Musikexperte Klaas von den FFN Top 20 sagt, der ist eigentlich schon viel, viel älter.
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3: Das Original kommt aus den 60ern. Sängerin und Musiklegende Gloria Jones hat das Ding geschrieben und gesungen. Hier mal der direkte Vergleich.

Und Softcell sind nicht die einzigen, die den Song kopiert haben. Es gibt wirklich jede denkbare Version von Dance bis Gypsy oder mein Highlight, eine Yoga-Version. Jetzt sind wir erstens tiefenentspannt und wissen zweitens endlich, woher wir das kennen. Aber wenn ihr mich fragt, die Version von Softcell ist immer noch die allercoolste.

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11: 16 Uhr, ja, so richtiges Badewetter haben wir leider nicht im Moment. Hoffentlich noch nicht, Christoph Knigge, aber in den nächsten Wochen wird es bestimmt auch wieder besser machen.
12: Ja, und darum denken wir jetzt schon mal an Sonne, Strand und Meer und auch in die Sicherheit. Wir schauen mal, wie die DLRG-Leute auf die Badesaison so vorbereitet sind.
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12: Diesen Monat sind die Lebensretter der DLRG offiziell in die neue Saison an den Küsten und Seen gestartet. Ehrenamtliche Rettungsschwimmer besetzen die Wachtürme, um für Sicherheit zu sorgen. Die DLRG-Präsidentin Ute Vogt hat uns gesagt:
14: Die Herausforderungen sind für uns vor allen Dingen, wenn die Hauptsaison da ist, da haben wir auch genügend Leute, weil wir sehr viel ausgebildet haben. Aber gerade so im Mai um Pfingsten rum ist es schon wichtig, besonders viel zu werben, denn unsere Leute arbeiten ehrenamtlich, müssen sich oft Urlaub nehmen. Das, was wir halt früher hatten, dass die Studierenden viel Zeit hatten in den Semesterferien, ist heute leider nicht mehr der Fall.
12: Deutschlandweit hat die DLRG im vergangenen Jahr mehr als 1000 Menschen das Leben gerettet. Die 1000 Euro Entlastungsprämie ist nun endgültig vom Tisch. Das Vorhaben werde nicht weiter verfolgt, hieß es nun nach dem Koalitionsausschuss von Union und SPD. Der Bundesrat hatte das Vorhaben ja zunächst gestoppt. Viele Länder rechneten mit hohen Kosten für Länder und Kommunen. Aus der Wirtschaft kam zudem zusätzlicher Gegenwind, vor allem von kleineren Betrieben und öffentlichen Arbeitgebern, die sich die Zahlung aktuell nicht leisten können. Die Bundesregierung ruft zu dem Thema nun auch nicht den Vermittlungsausschuss an. Bahnreisen durch Europa sollen einfacher werden. Künftig soll ein Ticket reichen, auch wenn mehrere Bahngesellschaften beteiligt sind. Das sieht ein Vorschlag der EU-Kommission vor. Kundinnen und Kunden sollen ihre Fahrt komplett auf einer Plattform buchen können und bei Verspätungen besser geschützt sein. Wer wegen der Verspätung seinen Anschluss im Ausland verpasst, darf kostenlos weiterfahren oder bekommt das Ticket erstattet. Auch Essen oder eine Hotelübernachtung sollen dann bezahlt werden. Das EU-Parlament und die Mitgliedstaaten müssen den Plänen aber noch zustimmen. Und Asterix und Obelix, die kämpfen jetzt auch vor Gericht. Im Streit um die Marke Obelix hat der französische Comicverlag einen wichtigen Sieg erzielt. Eine polnische Waffenfirma wollte den Namen Obelix nämlich für ihre Produkte nutzen. Das EU-Gericht hat jetzt aber die Entscheidung des EU-Markenamts aufgehoben. Gegen das Urteil kann aber noch Berufung beim Gerichtshof der Europäischen Union eingelegt werden.
11: Wenn diese Waffe ein Hinkelstein wäre, dann hätte man vielleicht sagen können, okay, aber mutmaßlich war es keiner. Also, finde ich in Ordnung, dass das so beurteilt wurde. Niedersachsen-Wetter finde ich nicht in Ordnung.
2: Wäre schön, wenn das als Kind in einen Kessel voll Zaubertrank gefallen wäre. Dann hätten wir vielleicht ein bisschen mehr Sonne und so heute Nachmittag. Gibt's aber leider nur vereinzelt. Es ist meistens bewölkt und so ein paar Regentropfen können auch mit dabei sein. Wir gucken auf die aktuellen Temperaturen. In Rotenkirchen haben wir 11 Grad am Marktplatz. 12 sind's in Hildesheim am Dom im Moment und in Langenhagen an der Pferderennbahn 11 Grad. Der FFN 3-Tage-Trend. Morgen am Vatertag viele Wolken, auch immer wieder Regenschauer. Zum Abend hin wird's immerhin ein bisschen besser. Das Ganze bei 13 Grad maximal. Freitag und Samstag ist dann alles mit dabei bei ähnlichen Temperaturen.
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11: Viel los auf den Straßen, deswegen die Staus mit der Wartezeit ab 30 Minuten. A1 Osnabrück Richtung Bremen zwischen dem Dreieck Stur und Asten. 10 Kilometer Stau vor der Baustelle, dauert eine Stunde länger. Richtung Osnabrück ab dem Bremer Kreuz 30 Minuten. A2 Hannover Richtung Dortmund zwischen Wunstorf-Lute und Lauenau nach einem Unfall 12 Kilometer Stau und anderthalb Stunden mehr. In der Gegenrichtung der A2 Dortmund Richtung Hannover zwischen Bad Eilsen und Lauenau 12 Kilometer stockend und 45 Minuten mehr. A7 Hannover-Flensburg vorm Elbtunnel in beiden Richtungen 6 Kilometer Stau, 30 Minuten dauert's länger. A28 Oldenburg Richtung Leer zwischen Vilsum und Leerost, eine Vollsperrung wegen Bergungsarbeit nach einem LKW-Unfall, dauert noch bis ca. 20 Uhr, 4 Kilometer Stau. Wenn es euch möglich ist, gilt hier bitte weiträumig ausweichen. Dann haben wir einen Unfall auf der B65 Braunschweig Richtung Hannover, Vorsicht zwischen Alten und der Autobahnauffahrt Anderten und an der Elbfähre Bischafen-Glückstadt in beiden Richtungen, anderthalb Stunden Wartezeit noch für euch.
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11: Stehen auf der B217 Springe Richtung Hameln vor Altenhagen 1. Im Landkreis Oldenburg in Hude auf der Langenberger Straße, wenn er aus Burgholzberg kommt. Und im Landkreis Wittmund in Westochtersum am Friedhof. Danke an René, Daria und Marion fürs Bescheid geben. Und wenn ihr noch einen Stau oder Blitzer gesehen habt, ruft gern kostenlos an. 0800 529 und 4x5. Danke und gute Fahrt.
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2: So, gleich geht's ab auf die Tanzfläche.
15: Plötzlich spielen die Rollatoren und Stöcke überhaupt gar keine Rolle mehr und die Gelenke sind wieder geschmiert. Gott.
11: Ja, Tanzen ist keine Frage des Alters. Unser FFN Niedersachsen-Reporter Moritz, der nimmt uns gleich mal mit zum Seniorentanz-Tee Hannover-Rickling.
2: Was das genau ist, dieser Seniorentanz-Tee und warum die Damen und Herren da eine richtig gute Zeit haben, hört ihr gleich hier bei uns.

0: 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Für mehr Musik und mehr Abwechslung spielen wir euch BTS mit Swim. Die haben ja ein phänomenales Comeback hingelegt und es nach ihrer Pause zum allerersten Mal auf Platz 1 der deutschen Singlecharts geschafft.
1: Was lernen wir daraus? Pausen sind wichtig für die Karriere.
0: Komm, wir gehen Kaffee trinken.

0: Mit dem folgenden Beitrag wollen wir uns ganz gezielt an unsere älteren Zuschauer wenden.
1: Ja, ey, das Thema Einsamkeit bei Senioren ist ein riesengroßes und es betrifft früher oder später wahrscheinlich jeden oder kann jeden betreffen oder jeder hat jemanden, der betroffen ist oder kennt jemanden und es ist cool, dass was dagegen gemacht wird. Es gibt immer mehr Seniorentanztees bei uns im Land, zum Beispiel in Hannover-Ricklingen. Mit dabei unser Senior der Herzen, in Niedersachsen-Reporter Moritz Ort.
2: Ja, der ist 25, sagen wir an der Stelle mal dazu. Er war aber wirklich direkt Feuer und Flamme.
3: Und wer denkt, hier wird nur lauwarm Kamillentee geschlürft? Der hat die Rechnung ohne die Ricklinger Rentner gemacht.
4: Ich hoffe, es spielen die Beatles und Subi Shekhar und Rolling Stones, dass wir ordentlich einen abhotten können.
3: Abhotten ist das richtige Stichwort, liebe Brigitte. Die Tanzfläche ist voll. Aber Christa, hier wird kein Tanzstil vorgegeben, oder?
5: Ja, jeder wie er möchte. Manche tanzen wild, manche tanzen langsam, wie es die Hüfte halt hergibt oder die Knie.
3: Und das mache ich jetzt auch. Steckt richtig an, diese Energie.
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3: Na gut, das mit dem Singen, das lassen wir lieber. Ich stehe jetzt hier draußen mit Bianca Moldenhauer. Bianca, du bist die Organisatorin dieser Veranstaltung hier und die Seniorinnen und Senioren, die blühen hier richtig auf, ne?
7: Die gehen alle mit einem Lächeln nach 2 Stunden nach Hause, völlig verschwitzt. Plötzlich spielen die Rollatoren und Stöcke überhaupt gar keine Rolle mehr und die Gelenke sind wieder geschmiert. Läuft.
3: Ist einfach schön zu sehen, wie viel Spaß die Menschen hier haben. Ich bleibe jetzt noch ein bisschen hier. Gleich kommt nämlich David Bowie mit Let's Dance. Auf den freuen wir uns hier wirklich alle schon.
2: Oh, ja, kein Wunder, absoluter Klassiker. Oh, ich finde das so, so cool, dass es das gibt. Und solche Seniorentanztees gibt es zum Beispiel auch in Wilhelmshaven, in Göttingen oder im Heidekreis.
1: So, komm, jetzt kleiner Zeitsprung, 35 Jahre in die Zukunft. Ja,

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7: Ich bin Jonas Pape, schönen guten Tag. Bollerwagen, Bühne oder Bier. Morgen ist bei uns in der Region ordentlich was los. FFN-Reporter Moritz Ort, in Hannover zum Beispiel läuft die City-Kirmes.
8: Vom Kröpke bis zum Schillerdenkmal ist alles voll mit Buden und Essen. Auf dem Platz der Menschenrechte steigt das Swinging Hannover, das ist Norddeutschlands größtes Jazz-Open-Air. Am Schützenplatz gibt es das Street-Food-Festival. In Bredenbeck in der Region Hannover lädt die Kornbrennerei zur Bredenbecker Himmelfahrt mit Live-Musik ein. Und in Hildesheim läuft das Weinfest in der Innenstadt. Und wichtig für alle, die eine Tour geplant haben, auf der Badeinsel Steinhude in Wunstorf in der Region Hannover sind Alkohol und Glas tabu. Im Orts- und Kurpark gilt Musikverbot. In Mardorf am Steinhuder Meer ist Musik verboten und auch im Marschpark Hannover gilt ein Glasverbot. Außerdem rechnet die Deutsche Bahn mit vollen Zügen, deshalb dürfen keine Fahrräder mitgenommen werden.
7: Der Reiseveranstalter TUI hat heute seine Zahlen für die letzten 6 Monate vorgestellt. Zwar sind in der Zeit etwas mehr Personen mit dem Reiseveranstalter in den Urlaub gereist als letztes Jahr, der Umsatz ist trotzdem leicht zurückgegangen. TUI erwartet vor allem in den kommenden Wochen noch viele Buchungen, weil Reisende wegen des Iran-Kriegs dieses Jahr zögerlicher sind. Die beliebtesten Reiseziele sind bisher laut dem Konzern aus Hannover, Spanien und Griechenland. Und die Handballer der TSV Hannover Burgdorf treiben die Kaderplanung für die neue Saison weiter voran. Kreisläufer Thomas Holstadt verlässt den Club im Sommer nach 2 Jahren. Für die Recken hat Holstadt 75 Spiele absolviert und dabei 90 Tore geworfen. Sein Ersatz ist auch schon bekannt. Aus Magdeburg kommt im Sommer Nationalspieler Tim Zechel.
9: Niedersachsen-Wetter, Jan, ja, da hatten wir schon eine freundlichere Vatertage, ne?
10: Ja, es ist wirklich bewölkt morgen den ganzen Tag über. Es gibt auch immer wieder Regenschauer zwischendurch, aber auch mal sonnige Momente. Und vor allem morgen so Richtung Abend, also wenn die Vatertagstour sich dem Ende neigt, dann bekommt ihr mit Glück noch ein paar Sonnenstrahlen ab. Dann wird es auf jeden Fall freundlicher. Heute Nachmittag ähnliches Wetter, also auch Wolken mit ein bisschen Sonne zwischendurch, aber auch mit Regenschauern und folgenden Temperaturen. In Wittmund am Schlossbock haben wir 12 Grad, 11 Grad sind es in Rinteln an der Eulenburg und in Kreinsen am Rathaus aktuell 12 Grad gemessen. Bleibt noch der Blick auf Freitag und Samstag im FFN 3-Tage-Trend. Und da geht's ähnlich unbeständig weiter bei maximal 15 Grad.
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11: Und mit den Staus, mit Wartezeit ab 30 Minuten ist wirklich viel los auf den Straßen. Wir legen los mit der A1 Bremen Richtung Lübeck zwischen dem Maschener Kreuz und dem Dreieck Norderelbe. 8 Kilometer Stau, 45 Minuten bitte mehr einplanen. Nochmal die 1 Osnabrück Richtung Bremen zwischen dem Dreieck Stur und Asten. 10 Kilometer Stau vor der Baustelle, 1 Stunde mehr. Richtung Osnabrück sind es ab dem Bremer Kreuz 40 Minuten mehr. A2 Hannover Richtung Dortmund zwischen Garbsen und Bad Nenndorf 10 Kilometer stocken, 30 Minuten bitte mehr einplanen. Nochmal die A2 Dortmund Richtung Hannover zwischen Bad Alsen und Lauenau. 10 Kilometer Stau nach einem Unfall. Es dauert leider über 2 Stunden länger da. Zur A7 Hannover Richtung Flensburg vorm Elbtunnel. 9 Kilometer Stau und eine Dreiviertelstunde mehr. Richtung Süden braucht er sogar fast 2 Stunden länger. A7 Hannover Richtung Hamburg zwischen Mellendorf und Berghof. Eine Vollsperrung nach einem Unfall. 8 Kilometer Stau. Die Umleitung geht über die U45. A27 Walsrode Bremerhaven vor Bremen-Sebaldsbrück nach einem Unfall in beiden Richtungen. 8 Kilometer Stau und 45 Minuten mehr. A28 Oldenburg Richtung Leer zwischen Vilsum und Leer Ost. Eine Vollsperrung wegen Bergungsarbeiten nach einem LKW-Unfall bis 20 Uhr. 4 Kilometer Stau, wenn es euch möglich ist, weicht bitte weiträumig aus. Dann hat es einen Unfall gegeben auf der B65 Braunschweig Richtung Hannover zwischen Alten und der Autobahnauffahrt Anderten. Und an der Elbfähre Bischafen-Glückstadt in beiden Richtungen noch 1,5 Stunden Wartezeit für euch gerade.
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11: Gibt's auch noch auf der B217 Springe Richtung Hameln, zum Beispiel vor Altenhagen 1 und im Landkreis Oldenburg in Hude auf der Langenberger Straße, wenn er aus Buckholzberg kommt. Danke René und Daria, und wenn ihr noch einen Stau oder Blitzer gesehen habt, ruft gern kostenlos an 0800 529 und 4x5. Danke und gute Fahrt euch ans Ziel.
10: Was sind wir in Niedersachsen? Sturmfest und?
11: Erdverwachsen.
10: Richtig, aber so ein bisschen weniger Regenwetter, vor allem morgen am Feiertag dürfte es schon sein. Egal, wir machen einfach das Beste draus.
11: Ja, Günther, der Treckerfahrer, der stellt lieber mal die Schuldfrage. Er hat da so ein paar spannende Theorien, wer für das miese Wetter verantwortlich ist. Mehr gleich hier im neuen Nachmittag bei FFN. Wir sind Malte und Jan. Moin!

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0: wirklich so ein nostalgischer Vintage, bisschen Rock-Soul-Klang. Teddy Swims, dazu seine unfassbare Stimme, die ja auch so rauchig, so markant ist, mit so viel Charakter. Geiler Song, Mr. Know-It-All, haben wir gleich hier bei FFN für mehr Musik und mehr Abwechslung.
1: Ja, schön, wenn wenigstens Teddy schwimmt.
0: Ja.
1: Das Wetter ist jetzt nicht so freibadtauglich am langen Wochenende. Wir halten fest, dass wir uns das wenigstens drinnen irgendwie ein bisschen schön machen können und stellen uns eine Frage, wem können wir dafür die Schuld geben?
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3: Moin, es wird ja immer schöner. Muttertag bei schönstem Sonnenschein und morgen am Vatertag regnet es überall in den Bollerwagen rein. Wer ist daran jetzt wieder schuld? Merz und die CDU, die sich nicht mit Sonne am Vatertag gegen die SPD durchsetzen konnten? Dabei ist der Vatertag doch ein traditioneller Feiertag der SPD-Wähler. Mehr als der 1. Mai, aber deren Wähler sind denen ja egal. Bärbel Baas würde sagen, es gibt keine Regeneinwanderung in unsere Feiertage. Kann natürlich auch sein, das hat der Gender-Kram verzapft, dass es nur am Frauentag schönes Wetter gab. Was bedeutet das aber für die alkoholinteressierten Männerhorden morgen, wenn es die ganze Zeit plästert? Nur Gutes! Bei schönem Wetter hieß es doch, seitdem der Mann zum domestizierten Hauseber runtergewirtschaftet wurde, dass er an seinem Feiertag mit Weib und Gezücht einen Fahrradausflug machen musste. Welch eine Schmach! Wenn es morgen regnet, darf er wie an sich vorgesehen mit einer Rotte Zechkumpanen durch den Wald und Flur grölen und reiern. So war's doch immer am schönsten. Hackebreit hinterm Bollerwagen torkeln, bis dank Fisch in Tomate plus Lakritzschnaps im Magen der Rückwärtsgang eingerastet wurde. Und da ist der Mann natürlich extrem tolerant. Alle Frauen, die sich auf diese Spielregeln einlassen, sind natürlich am Vatertag herzlich willkommen. Mutter bleiben!

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8: Neue Gas- und Ölheizungen bleiben wohl erlaubt. Christoph Knigge, die Bundesregierung hat eine zentrale Vorgabe gekippt.
9: Ja, das Kabinett hat heute die Reform des Heizungsgesetzes beschlossen. Jetzt ist der Bundestag noch dran. Der soll das Ganze dann noch vor der Sommerpause Mitte Juli beschließen.
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9: Für Hausbesitzer und Mieter heißt der neue Kabinettsbeschluss von heute, neue Gas- oder Ölheizungen sind weiter möglich. Es gibt aber neue Regeln, die sind zumindest geplant, dafür für den Reporter Moritz Ott.
11: Ab 2029 soll beim Heizen ein wachsender Bioanteil beigemischt werden, bei Gas, Heizöl und Flüssiggas. Die frühere 65%-Vorgabe für neue Heizungen spielt nicht mehr die Hauptrolle. Auch das Verbot, Heizkessel ab 2045 nur noch ohne fossile Brennstoffe zu betreiben, entfällt. Umweltverbände und Grüne waren vor Rückschritten. Wichtig für Mieter, steigen die Kosten für Öl oder Gas, teilen sich Eigentümer und Mieter das Risiko künftig je zur Hälfte. 2030 checken die Ministerien für Wirtschaft, Bauen und Umwelt, wie gut das Gesetz fürs Klima wirkt und schlagen bei Bedarf Nachbesserungen vor. Bevor das alles so kommt, muss aber noch der Bundestag entscheiden.
9: Wer sich ein neues Elektroauto kauft, kann ab Montag staatliche Förderung beantragen. Bundesumweltminister Schneider will das Förderportal dann freischalten. Gefördert werden Neuwagen, die ab dem 1. Januar neu zugelassen wurden. Die Förderung kann rückwirkend beantragt werden. Geld gibt's für Kauf oder Leasing. Grundsätzlich gilt, wer weniger verdient oder Kinder hat, soll stärker profitieren. Es gibt zwischen 1.500 und 6.000 Euro staatliche Unterstützung. Über 1.000 Menschen haben DLRG-Rettungsschwimmerinnen und Schwimmer im vergangenen Jahr in Deutschland gerettet. Heute gab es die Bilanz. Die DLRG meldet außerdem einen neuen Mitgliederrekord. Mehr als 642.000 Menschen engagieren sich inzwischen für die Wasserrettung. Damit ist die Organisation so groß wie noch nie. Im französischen Bordeaux dürfen wegen einer Welle von Magen-Darm-Erkrankungen rund 1.700 Passagiere und Crewmitglieder vom Kreuzfahrtschiff nicht mehr runter. Mediziner seien an Bord gegangen, um die Lage zu bewerten und Proben zu nehmen, teilten die örtlichen Gesundheitsbehörden mit. Nach Angaben des Kapitäns seien rund 50 Passagiere erkrankt. Laut Medienberichten ist ein über 90 Jahre alter britischer Passagier gestorben.
8: Wir blicken auf Niedersachsen-Wetter, da kommt ein bisschen Regen runter und es ist vor allem auch recht kalt, Jan, ne?
12: Ja, also für Mitte Mai mittlerweile sind die Temperaturen wirklich nicht besonders warm. 11 Grad haben wir in Maschen am Rangierbahnhof im Moment, in Kreinsen am Rathaus sind es auch 11 Grad und 12 Grad in Hannover am Maschsee, der FFN-3-Tage-Trend. Es geht in den nächsten Tagen ähnlich weiter wie heute, also es gibt zwischendurch immer mal diese sonnigen Momente, aber auch viele Wolken und Regenschauer. An den Temperaturen ändert sich auch erstmal nicht so viel. Maximal 15 Grad.
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8: Und mit den Staus mit Wartezeit ab 30 Minuten. Wir haben die A1 Bremen Richtung Lübeck zwischen Marschener Kreuz und dem Dreieck Norderelbe. 8 Kilometer Stau. Dauert eine Dreiviertelstunde länger. Dann A1 Osnabrück Richtung Bremen zwischen dem Dreieck Stur und Asten. 10 Kilometer Stau vor der Baustelle. Dauert eine Stunde länger. Richtung Osnabrück sind es ab dem Bremer Kreuz 40 Minuten. A2 Hannover Richtung Dortmund zwischen Wunstorf-Kohlenfeld und Lauenau. 10 Kilometer stocken. Dauert eine halbe Stunde länger. Nochmal A2 Dortmund Richtung Richtung Hannover. Zwischen Bad Eilsen und Launau 10 Kilometer Stau, fast 2 Stunden mehr. A7 Hannover Richtung Flensburg vorm Elbtunnel 9 Kilometer Stau, dauert eine Dreiviertelstunde länger. Richtung Süden fast 2 Stunden mehr sogar auch. Nochmal die 7 Hannover Richtung Hamburg zwischen Großburg-Wedel und Berghof nach einem Unfall. 10 Kilometer Stau, 1,5 Stunden dauert es länger. Wenn es euch möglich ist, weicht da bitte weiträumig aus und dadurch auch auf der A352 vor Hannover Nord 1,5 Stunden mehr. A27 Walsrode-Bremerhaven vor Bremen-Sebaldsbrück hat es auch einen Unfall gegeben. In beiden Richtungen 8 Kilometer Stau und eine Dreiviertelstunde mehr. A28 Oldenburg Richtung Leer. Die ist zwischen Vilsum und Leer-Ost voll gesperrt wegen Bergungsarbeiten nach einem LKW-Unfall. Dauert noch bis circa 20 Uhr. 4 Kilometer Stau. Auch da gilt, wenn es euch möglich ist, weicht bitte weiträumig aus. Und an der Elbfähre Bischhafen-Glückstadt in beiden Richtungen 1,5 Stunden Wartezeit noch für euch.
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8: Aber auch einen auf der B217 Springe Richtung Hameln vor allem. Altenhagen 1 und noch einen im Landkreis Oldenburg in Hude auf der Langenberger Straße, wenn er aus Burgholzberg kommt. Danke René und Daria fürs Bescheid geben. Und wenn ihr noch einen Stau oder Blitzer gesehen habt, ruft uns gern kostenlos an 0800 529 und 4x5. Danke und gute Fahrt.
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8: Ja. Kein Seifenkistenrennen in Osnabrück morgen. Miese Wetterprognose. Da kann das traditionelle Rennen am Haus Wermannsweg nicht stattfinden. Ja, wenn es nass ist, dann können die nicht richtig bremsen, die Dinger. Ist aber besonders ärgerlich für all die Kinder und Eltern, die jetzt monatelang an ihren Kisten gebastelt haben.
12: Auch in Burgdorf bei Hannover fällt Musik und Tanz im Stadtpark morgen aus, auch wegen Wetter schlecht. Aber ein bisschen was geht doch. Wenn nicht morgen, dann halt am Wochenende. Mehr dazu gleich hier bei uns.

0: denn am Mittwochnachmittag kommt es doch noch zu einem Sensations-Comeback. Also die Gerüchteküche läuft ja gerade heiß, dass Manuel Neuer bei der Fußball-WM im Tor der Nationalmannschaft steht.
1: Das wäre krass, ne? Er ist ja nach der EM24 eigentlich zurückgetreten. Bundestrainer Nagelsmann hat eine Rückkehr eigentlich ausgeschlossen, aber seine Leistungen, die waren so gut zuletzt, vor allem in der Champions League, dass jetzt eine Rückkehr möglich scheint, meldet der Kicker. Sein Name soll auf einer vorläufigen Kaderliste stehen.
0: Spätestens morgen in einer Woche sind wir schlauer, dann wird ja der WM-Kader offiziell bekannt gegeben.
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0: ist doch schon ein bisschen Sommerfeeling. Dann holen wir uns das wenigstens über die Musik. Moin, jetzt FFN. Ja, gleich Feierabend und dann für viele zumindest langes Wochenende. Wir denken auch an alle unter euch, die Bereitschaft haben oder arbeiten müssen. Und einige, die frei haben, haben ordentlich was vor. In Hannover vielleicht Essen aus aller Welt probieren. Da gibt es das größte Streetfood-Festival Europas. Kinderland ist dabei, eigenes Craft-Bier. Startet morgen um 11 und geht dann auch bis Sonntagabend. Also auch, da kann man sich mal wirklich eine Regenpause auch aussuchen. Ne?
1: Wer sich lieber selbst im Essen machen beweisen will, geht zur niedersächsischen Grillmeisterschaft nach Nordörni. Oder wie manche Menschen sagen, Norderney. Da könnt ihr Samstag den Grillprofis zuschauen, euch durchprobieren und abends noch zu Live-Bands-Party machen.
0: Cool. Auch wirklich Riesenparty zu Vatertag, die nicht fehlen darf, in Rotenburg. Da findet morgen die Himmelfahrtsparty im Beachclub Strandgold statt. Mit dabei sind dann ja so Ballermann-Stars wie Lorenz Büffel, Easy Glück, Rumbombe. Die Veranstalter haben trotz des Regenwetters richtig Bock, bieten euch ab 11 dann vielleicht auch sogar einen Glühwein an, ne?
1: Oh ja, könnte man echt trinken, oder? Bei den eisigen Temperaturen. Und wir spielen euch jetzt einen Song, der mega Bock macht auf dieses lange Wochenende. Und zwar von der australischen Band Tame Impala. Vor allem dieser Chorchi am Anfang ist mega.
0: Ja.
1: Und dann geht's ja mit einem unfassbar guten Groove weiter. Also macht das Radio mal schön.

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10: Ich bin Jonas Pape, schönen guten Tag. Bollerwagen, Bühne oder Bier. Morgen ist bei uns in der Region ordentlich was los. FFN-Reporter Moritz Ort, in Hannover zum Beispiel läuft die City-Kirmes.
11: Vom Kröpke bis zum Schillerdenkmal ist alles voll mit Buden und Essen. Auf dem Platz der Menschenrechte steigt das Swinging Hannover, das ist Norddeutschlands größtes Jazz-Open-Air. Am Schützenplatz gibt es das Street-Food-Festival. In Bredenbeck in der Region Hannover lädt die Kornbrennerei zur Bredenbecker Himmelfahrt mit Live-Musik ein. Und in Hildesheim läuft das Weinfest in der Innenstadt. Und wichtig für alle, die eine Tour geplant haben: Auf der Badeinsel Steinhude in Wunstorf in der Region Hannover sind Alkohol und Glas tabu. Im Orts- und Kurpark gilt Musikverbot. In Mardorf am Steinhuder Meer ist Musik verboten und auch im Maschpark Hannover gilt ein Glasverbot. Außerdem rechnet die Deutsche Bahn mit vollen Zügen, deshalb dürfen keine Fahrräder mitgenommen werden.
10: Der Reiseveranstalter TUI hat heute seine Zahlen für die letzten 6 Monate vorgestellt. Zwar sind in der Zeit etwas mehr Personen mit dem Reiseveranstalter in den Urlaub gereist als letztes Jahr. Der Umsatz ist trotzdem leicht zurückgegangen. TUI erwartet vor allem in den kommenden Wochen noch viele Buchungen, weil Reisende wegen des Iran-Kriegs dieses Jahr zögerlicher sind. Die beliebtesten Reiseziele sind bisher laut dem Konzern aus Hannover Spanien und Griechenland. Und die Handballer der TSV Hannover-Burgdorf treiben die Kaderplanung für die neue Saison weiter voran. Kreisläufer Thomas Holstadt verlässt den Club im Sommer nach 2 Jahren. Für die Recken hat Holstadt 75 Spiele absolviert und dabei 90 Tore geworfen. Sein Ersatz ist auch schon bekannt. Aus Magdeburg kommt im Sommer Nationalspieler Tim Zechel.
12: So, Jan, noch einmal für uns heute Niedersachsen-Wetter. Aber mehr Spaß dran gefunden hast du sicherlich auch noch nicht, ne?
13: Ach, es gibt jetzt schlimmere Sachen. Ich muss das ja nicht draußen im Regen moderieren, sondern kann hier im Studio stehen. Von daher voll okay. 10 Grad haben wir in Norderney, auf Norderney im Moment. Das wollte ich sagen. 10 Grad sind es auch in Eule an der Feuerwehr und 11 Grad in Göttingen am Alten Rathaus. Viele Wolken, auch immer wieder Regenschauer heute Nachmittag. Ganz ab und zu kämpft sich die Sonne mal so ein bisschen durch. Und genauso geht es auch in den nächsten Tagen weiter. Der FFN-3-Tage-Trend stellt euch auf Wolken, Regen und mal ein bisschen Sonne zwischendurch ein. Das Ganze bei maximal 15 Grad.
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12: Und mit den Staus, mit Wartezeit ab 30 Minuten ist immer noch sehr viel los auf den Straßen. Wir beginnen mit der A1 Bremen Richtung Lübeck zwischen Maschener Kreuz und dem Dreieck Norderelbe. 8 Kilometer Stau. 45 Minuten müsst ihr da mehr einplanen. Nochmal die 1 Osnabrück Richtung Bremen zwischen dem Dreieck Stur und Asten. 10 Kilometer Stau vor der Baustelle. Eine Stunde mehr. Richtung Osnabrück sind es ab dem Bremer Kreuz 40 Minuten mehr. A2 Hannover Richtung Dortmund zwischen Wunstorf-Kohlenfeld und Lauenau. 10 Kilometer stocken, 30 Minuten bitte mehr einplanen. Zur A2 Dortmund Richtung Hannover zwischen Bad Eilsen und Lauenau. 10 Kilometer Stau, 45 Minuten mehr für euch. A7 Hannover Richtung Flensburg vorm Elbtunnel. 9 Kilometer Stau, 45 Minuten mehr. Richtung Süden braucht er fast 2 Stunden länger. Dann A7 Hannover Richtung Hamburg zwischen Großburg-Wedel und Berghof nach einem Unfall. 10 Kilometer Stau und 1,5 Stunden mehr. Wenn es euch möglich ist, weicht bitte weiträumig aus. Dadurch haben wir auch auf der A352 vor Hannover Nord 1,5 Stunden mehr. A27 Walsrode-Bremerhaven vor Bremen-Sebaldsbrück nach einem Unfall in beiden Richtungen. 8 Kilometer Stau, 45 Minuten mehr. A28 Oldenburg Richtung Leer zwischen Vilsum und Leer-Ost. Eine Vollsperrung wegen Bergungsarbeiten. Da hat es einen LKW-Unfall gegeben. Dauert auch, Stand jetzt, bis ca. 20 Uhr. 4 Kilometer Stau, wenn es euch möglich ist, weicht bitte weiträumig aus. Und an der Elbfähre Bischafen-Glückstadt in beiden Richtungen 1,5 Stunden Wartezeit für euch gerade.
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12: Stehen am Ortseingang Hameln, wenn er aus Haferbeck kommt, beim Discounter und im Landkreis Oldenburg in Hude auf der Langenberger Straße aus Buckholzberg kommt. Danke Lars und Daria fürs Bescheid geben. Und wenn ihr noch einen Stau oder Blitzer gesehen habt, ruft gern kostenlos an. 0800 529 und 4x5. Dankeschön, euch eine gute und sichere Fahrt.
13: Morgen ist Vatertag, aber warum nicht mal dem Schwiegervater schreiben oder eine kleine Aufmerksamkeit schenken?
12: Ja, Jans Herbst widmet den Schwiegervätern die heutige Folge der Welt in 30 Sekunden. Gleich hier im neuen Nachmittag.
13: Wir sind Malte und Jan. Moin.
12: Moin.

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0: in euren Feiertag, egal ob ihr dann arbeitet oder frei habt, geht's auf jeden Fall gleich mit Kai und FFN am Abend. Viel Spaß schon mal damit. Und dass Männer immer später zum ersten Mal Papa werden, ist nicht sonderlich überraschend, aber jetzt gibt's Zahlen vom Statistischen Bundesamt.
1: Ja, 2024 sind Männer im Schnitt mit 34,7 Jahren zum ersten Mal Papa geworden. 1991 lag das Durchschnittsalter noch bei 31.
0: Und wann werden wir im Schnitt zum ersten Mal Schwiegerpapa?
1: Darüber liegen mir jetzt keine Zahlen vor, aber sei unbesorgt, bei dir dauert es noch eine ganze Weile.
0: Das stimmt.
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3: Schwiegerväter wissen nicht nur alles, sondern sogar alles besser. Beim Heimwerken zum Beispiel.
4: Die Schraube hält so nicht. Du musst erst vorbohren. Bisschen mit Gefühl jetzt mal.
3: Dann gibt's dazu auch immer die Begründung, warum er das so genau weiß.
4: Ich habe ja früher unser ganzes Haus selbst gebaut. Vom Keller bis zum Dach. Das steht ja heute noch alles. Einwandfrei.
3: Wichtig ist einfach nur, dass du als Schwiegersohn immer vermittelt bekommst, du hast keine Ahnung. Er wiederum wäre auch der bessere Bundeskanzler. Aber stattdessen stellt er halt einmal die Woche die Mülltonne raus und beobachtet den Paketboten. Das war's. Nur eins sollten wir nie vergessen. Jeder Schwiegervater ist ja im Hauptberuf Vater. Und meistens ein ziemlich guter. Und darum heißt es auch einfach nicht Schwiegervatertag.

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1: Es ist 18 Uhr und vor 2 Jahren war Fußball-EM in Deutschland. Und gleich zum Start gab es große Aufregung, Christoph Knigge.
2: Ja, und zwar um falsches Maskottchen beim EM-Eröffnungsspiel in München. Hat ein YouTuber aus Niedersachsen für ordentlich Wirbel gesorgt. Heute wurde er verurteilt.
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2: Bei der EM war der YouTuber Marvin Wildtag aus Peine als Maskottchen Albert aufgefallen. Das Bärenkostüm und sein Pressezugang waren aber gefälscht. Wildtage wollte damit auf Missstände aufmerksam machen. Heute gab es am Münchner Amtsgericht ein Urteil. FFN-Reporter Nikita Makauf.
4: Wegen Urkundenfälschung und dem Erschleichen von Leistungen wurde Marvin Wildtage zu einer Geldstrafe von 9.000 Euro verurteilt. Vor Gericht hat er gesagt, dass er mit seiner Aktion auf die Sicherheitslücken während der Europameisterschaft aufmerksam machen wollte. Die Vorbereitung und Durchführung seiner Tat hat Wildtage auf Video festgehalten. Das hat mittlerweile über 3 Millionen Klicks. Die Einnahmen auf das Video darf der Influencer nicht behalten. Das Gericht zieht 5.400 Euro, die Wildtage mit dem Video verdient haben soll, als Teil des Urteils wieder ein. Das Urteil ist noch nicht rechtskräftig.
2: Öl- und Gasheizungen sollen auch nach 2045 weiter eingebaut und betrieben werden dürfen. Das steht im neuen Entwurf für das Heizungsgesetz. Den hat die Bundesregierung heute beschlossen. Damit soll der Anteil alternativer Brennstoffe schrittweise steigen, aber nicht so stark wie bisher vorgesehen. Jetzt muss der Bundestag dem noch zustimmen. Der Iran-Krieg sorgt beim Reisekonzern TUI weiter für Verunsicherung im Sommergeschäft. Viele Urlauber buchen ihre Reisen kurzfristiger und entscheiden sich häufiger für Ziele im westlichen statt im östlichen Mittelmeer. Raum, das teilte der Konzern heute in Hannover mit. Knapp die Hälfte der Verbraucher, die in diesem Sommer verreisen wollen, haben bislang noch nicht gebucht. Bahnreisen durch Europa sollen einfacher werden. Künftig soll ein Ticket reichen, auch wenn mehrere Bahngesellschaften beteiligt sind. Das sieht ein Vorschlag der EU-Kommission vor. Kundinnen und Kunden sollen ihre Fahrt komplett auf einer Plattform buchen können und bei Verspätungen besser geschützt sein. Wer wegen einer Verspätung seinen Anschluss im Ausland verpasst, darf kostenlos weiterfahren oder bekommt das Ticket erstattet. Auch Essen oder eine Hotelübernachtung sollen dann bezahlt werden. Das EU-Parlament und die Mitgliedstaaten müssen den Plänen aber noch zustimmen.
1: Es geht mit vielen Wolken und immer mal wieder auch mit vielen Regenwolken durch diesen Mittwochabend bei uns im Niedersachsen-Wetter. Heute Nacht auch dicke Wolken und Schauer. Dazu geht's runter auf bis 4 Grad. Wir haben 11 in Langhagen am Flughafen, in Emden beim Hafentor und in Bisping am verrückten Haus. Der FFN-3-Tage-Trend bleibt ein Mix aus vielen Wolken und Schauern. Ab und zu kommt auch mal die Sonne raus und das bei bis zu 15 Grad am Wochenende.
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1: Ordentlich was los auf unseren Straßen, deswegen jetzt nur Staus mit einer Wartezeit ab einer halben Stunde. A1 Bremen Richtung Lübeck. Zwischen dem Maschener Kreuz und dem Dreieck Norderelbe 8 Kilometer Stau, da dauert es eine Dreiviertelstunde länger. A1 Osnabrück Richtung Bremen. Zwischen dem Dreieck Stur und Asten 10 Kilometer Stau vor der Baustelle, dauert da eine Stunde länger. Richtung Osnabrück sind es ab dem Bremer Kreuz auch nochmal 40 Minuten on top. A2 Hannover-Dortmund. Zwischen Wunstorf-Kohlenfeld und Lauenau stockt es auf 10 Kilometer, eine halbe Stunde plus. A2, Dortmund Richtung Hannover, zwischen Bad Alsen und Lauenau, 10 Kilometer Stau, 45 Minuten braucht ihr da länger. A7, Hannover Richtung Flensburg, vor dem Elbtunnel 9 Kilometer Stau, dann Dreiviertelstunde plus, Richtung Süden braucht ihr leider fast 2 Stunden länger. A7, Hannover Richtung Hamburg, zwischen Anderten und Berghof nach einem Unfall, 15 Kilometer Stau, auch da leider 2,5 Stunden mehr. Bitte weiträumig ausweichen, dadurch auch auf der A352 vor Hannover Nord, 1,5 Stunden plus. A7, Hannover Richtung Kassel, zwischen Hannover Süd und Hildesheim 8 Kilometer Stau, 40 Minuten mehr und A28 Oldenburg Richtung Leer, zwischen Vilsum und Leer Ost, Vollsperrung wegen Bergungsarbeiten nach einem LKW-Unfall. Das Ganze noch bis 20 Uhr, hier 4 Kilometer Stau, weicht auch da bitte, wenn möglich, weiträumig aus.
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1: Am Ortseingang Hameln, wenn ihr aus Haverberg kommt, beim Discounter und im Kreis Oldenburg in Hude auf der Langenberger Straße aus Bockholzberg kommend. Danke Lars und Daria. Habt ihr noch was? Ich hoffe ja nicht, denn das war mehr als genug. Aber falls ihr trotzdem noch was seht, ruft gerne durch. Kostenlos. 0800 529 und 4x5. Danke und euch trotz allem eine gute und vor allem sichere Fahrt.
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1: Wir gehen rein in diesen frühen Mittwochabend. Schön, dass ihr mit am Start seid und mit dabei und am Start auch Kaleo in dieser halben Stunde. Leon Rimes freut euch auf Nico und Vince und los geht's jetzt mit Taylor Swift. Das ist Opalite.

0: FFN ist hier, kommt gut durch den Mittwochabend. Schieß gut und immer eine Handbreit Luft unterm Gewehr. Das könntet ihr bei unseren Schützenfesten am Wochenende sagen. Kommt jetzt aber, bin ich euch ganz ehrlich, semi-gut an. Wir haben mal Angebersätze für euch, damit ihr als Schützenfest-Neulinge im Zelt nicht auffallt.
1: Der König gibt Meter aus.
0: So, noch ein richtiger Kennersatz ist der hier.
2: Schießt ihr den König auf Scheibe aus oder schießt ihr Adler?
0: Mhm, und der hier geht sowieso immer.
1: Na, wer schießt heute den Vogel ab?
0: Ja, wenn ihr damit nicht punktet, dann weiß ich auch nicht. Ganz viel Spaß beim Start in die Schützenfestsaison mit FFN. Wir sind Niedersachsen.

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0: Jonas Pape, schönen guten Abend. Weniger Schokolade, höherer Preis. Das Landgericht Bremen hat entschieden, die neuen Milka-Tafeln sind eine Mogelpackung. FFN-Reporterin Antonia Brandt, das Urteil heute stärkt die Rechte von Verbraucherinnen und Verbrauchern.
1: Ja, der Hersteller Mondelez hatte das Gewicht vieler Milka-Sorten von 100 auf 90 Gramm reduziert, die Verpackung kaum verändert, den Preis aber erhöht. So war der Grundpreis für die Schokolade um fast die Hälfte gestiegen. Das Gericht sieht darin eine Irreführung, weil der geringere Inhalt nicht deutlich genug gekennzeichnet war. Konsequenzen hat das Urteil für die aktuellen Tafeln aber nicht, weil die Umstellung schon Anfang letzten Jahres passiert ist. Wichtig ist das Urteil aber für ähnliche Fälle, denn auch andere Marken wie Ritter Sport stehen aktuell in der Kritik. Die Verbraucherzentrale Hamburg ist zufrieden mit dem Urteil. Mondelez will die Entscheidung prüfen und kann noch Berufung vor dem Oberlandesgericht einlegen.
0: Auf dem Messegelände in Hannover sind jedes Jahr mehrere hunderttausend Besucherinnen und Besucher zu Gast. Ob Interschutz, Ideenexpo, Akitechnica oder Procare. Angesprochen werden da ganz unterschiedliche Zielgruppen. Und trotzdem hat die Deutsche Messe AG zu kämpfen. Heute ist deswegen ein neues Vorstandsteam vorgestellt worden. Neben dem bisherigen Vorstandsvorsitzenden Jochen Köckler sollen in Zukunft zwei weitere Chefs dafür sorgen, dass die Messe wieder in die Spur kommt. FFN-Reporter Maxi Wilsmann, Messegeschäft, Neuanwerbungen und Standortsanierung sollen so aufgeteilt werden.
2: Holger Feist ist in Zukunft Teil des Vorstandsteams, um neue Messepartner anzuwerben und um die Messe zu digitalisieren. Und Konstantin Kühl ist der zweite Neue im Vorstandsteam. Er soll einen langfristigen Masterplan zur Sanierung der Messe entwickeln. Vorstandschef Jochen Köckler sagt dazu:
3: Historisch hatte Hannover dank des großen Messegeländes immer wenige, aber ganz große Messen. In der heutigen Zeit werden diese großen Messen eher kleiner und damit ist das dann zu wenig für uns als Messestandort.
2: Und auch Niedersachsens Wirtschaftsminister Grant-Hendrik Tonne ist der Meinung, dass etwas getan werden muss.
4: Deshalb übernehmen wir die Verantwortung, nicht indem wir dort etwas schönreden, sondern sehr realistisch die Lage bewerten und daraus auch entsprechende Handlungen ableiten. Dazu gehört die Neuaufstellung des Vorstandes, klare Schwerpunkte, zusätzliche Kompetenz und auch ein strategischer Blick auf das Gesamtgelände.
2: Diskutiert werden soll auch, wie viel Platz und wie viele Messehallen die Deutsche Messe AG in Hannover in Zukunft noch braucht.
0: Noch mehr News aus Niedersachsen gibt's im Kurznachrichtenüberblick von FFN Niedersachsen-Reporter Moritz Ort.
5: Eine 27-Jährige aus dem Kreis Wolfenbüttel muss wegen eines Angriffs mit Ameisensäure ins Gefängnis. Das Landgericht Braunschweig hat sie zu 12 Jahren Haft verurteilt. Sie hat ihren damaligen Noch-Ehemann letztes Jahr Ameisensäure ins Gesicht geschüttet, um ihn zu töten. Der Mann ist bei dem Angriff fast komplett erblindet. Vorher hatte er die Scheidung eingeleitet. Schülerinnen und Schüler in Niedersachsen müssen verschiedene Fremdsprachen erst später können. In Französisch und Spanisch braucht's in Zukunft erst nach der 11. Klasse das Sprachniveau B1. Bisher war das nach der 10. Pflicht. Laut Kultusministerium würden die Schüler zu spät mit Fremdsprachen anfangen, um früher ein bestimmtes Sprachniveau zu erreichen. Und die Sanierung der Marienburg in der Region Hannover kommt voran. Beim Welfenschloss wird im Juni der Hang unterhalb des Laubengangs gesichert. Seit Jahren wird die Marienburg für fast 30 Millionen Euro saniert. Für die Öffentlichkeit ist das Schloss größtenteils gesperrt. In den letzten Jahren wurde dort die erfolgreiche Serie Maxton Hall gedreht.
0: Ein Demenzwohnheim in Rietz im Kreis Peine hat seit kurzem neuen und sehr kuscheligen Mitbewohner. Die Rede ist von Kater Zeus. Anfang April war er auf einmal da und wollte dann nicht mehr weg. FFN-Reporterin Karine Honold und das zum Glück der Bewohnerinnen und Bewohner.
6: Kater Zeus sorgt, seitdem er da ist, für viele schöne Momente, wie mir Heimleiterin Steffi Petrowski gesagt hat.
7: Der sucht einfach wirklich den Kontakt zu den Bewohnern, lässt sich streicheln. Dadurch werden natürlich Erinnerungen hervorgerufen. Die wissen halt einfach noch, wie sich Fell anfühlt und dass sich Fell schön anfühlt und warm anfühlt und es sorgt einfach für eine ganz, ganz positive, harmonische Stimmung hier im Haus.
6: Und Kater Zeus beruhigt. Außerdem ist es ihm egal, ob die Bewohner noch sprechen können oder nicht. Warum er mit mal vor der Tür des Wohnheims stand und nicht mehr weg wollte, bleibt wohl sein Geheimnis. Fest steht aber, hier fühlt er sich wohl. So wohl, dass schließlich auch seine Besitzerin zugestimmt hat, dass er dort bleiben darf.
0: Wirklich süß und schön, dass sich der Kater in seinem neuen Zuhause wohlfühlt. Und das war der Tag in Niedersachsen. 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
8: Mit dicken Wolken und einzelnen Schauern geht es durch den Abend bei uns im Niedersachsenwetter. Heute Nacht bleibt es dann weiter wechselhaft mit Wolken und Regen. Dazu wird's frisch, geht runter auf bis 3 Grad plus natürlich. Wir haben 11 in Braunschweig am Schloss, in Cuxhaven an der Kugelbarke und 9 in Hameln am Hochzeitshaus. Der FFN 3-Tage-Trend, ja, bleibt im Prinzip so wie heute. Viele Wolken, zwischendurch immer mal wieder Schauer. Richtung Wochenende zeigt sich dann aber zumindest auch mal häufiger die Sonne und das bei bis zu 16 Grad das Ganze.
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8: Viel los auf den Straßen leider, deswegen jetzt nur Staus mit einer Wartezeit ab einer halben Stunde. A1 Osnabrück Richtung Bremen zwischen dem Dreieck Stur und Asten. 10 Kilometer Stau vor der Baustelle, da dauert es eine Stunde länger. Richtung Osnabrück sind es ab dem Bremer Kreuz auch 35 Minuten mehr. A2 Dortmund Richtung Hannover zwischen Rehren und Bad Nenndorf stockt es auf 10 Kilometern 40 Minuten plus. Dann Vorsicht, es gab einen Unfall auf der A2 Dortmund Richtung Hannover zwischen Garbsen und Hannover-Herrenhausen. A7 Hannover-Flensburg vor dem Elbtunnel beidseitig 7 Kilometer Stau, 35 Minuten braucht ihr da auch leider länger. Wir sind auf der A7, Hannover Richtung Hamburg zwischen Großburg-Wedel und Berghof. Nach einem Unfall 10 Kilometer Stau, 1,5 Stunden plus. Weicht dort bitte weiträumig aus, dadurch auch auf der A352 vor Hannover Nord 40 Minuten on top. Weiter auf der 7, Hannover-Hamburg zwischen Schwarmstedt und Westenholz. Vollsperrung, da brennt ein Auto. A28 Oldenburg Richtung Leer zwischen Vilsum und Leer-Ost. Vollsperrung wegen Bergungsarbeiten nach einem LKW-Unfall. Das Ganze noch bis 20 Uhr. Hier 4 Kilometer Stau, weicht da auch wenn möglich weiträumig aus. Dann Achtung, Unfall auch auf der A33 Bielefeld-Osnabrück zwischen dem Kreuz Osnabrück Süd und Fledder. Und B6 Bremen Richtung Nienburg zwischen Sücke und Heiligenfelde. Vollsperrung auch nach einem Unfall.
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8: Gesehen von euch am Ortseingang Hameln, wenn ihr aus Haverberg kommt, beim Discounter und im Kreis Oldenburg in Hude auf der Langenberger Straße aus Burgholzberg kommend. Dankeschön, Lars und Daria. Wenn ihr noch was habt, ich hoffe ja nicht, weil es reicht wirklich, dann ruft aber trotzdem gerne durch. Die Nummer ist kostenlos für euch. 0800 529 und 4x5. Ich sag schon mal danke und wünsche trotz allem eine gute und vor allem eine sichere Fahrt durch diesen Mittwochabend hier bei FFN. Kai hier, hallo.

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0: Seven. Mit mehr Musik und natürlich auch mit mehr Abwechslung geht es durch euren Mittwochabend. Freut euch auf Kygo, auf Khalid und auch auf Griffin, denn die Herrschaften haben fantastisch neue Musik gemacht. Save My Love ist neu hier bei uns, gibt's gleich.
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0: Manche wissen schon in der 9. Klasse, was sie später mal machen wollen. Andere stehen mit dem Schulabschluss vor der großen Frage, wohin mit mir? Wer sich erstmal orientieren und darüber klar werden will, für den könnte ein Freiwilligendienst genau das Richtige sein. Steffi Behnke aus unserer FFN-Kirchenredaktion.
2: Um die 50.000 junge Erwachsene machen bundesweit jedes Jahr ein freiwilliges soziales Jahr. Eine von ihnen heißt Annike Hildebrand. Die 18-Jährige absolviert ihr FSJ gerade im Vinzenz-Krankenhaus in Hannover.
3: Also was ich an dem FSJ wirklich liebe, ist, dass man seine Berührungsängste mit Menschen komplett verliert. Und ich finde, das ist wirklich super. Man bekommt so eine richtige Anpackmentalität und die würde ich mir häufiger auch in unserer Gesellschaft einfach wünschen, dass mehr Leute auf Probleme zugehen und sagen, ich löse das jetzt. Und du nimmst dir die Zeit und du sagst, ja, natürlich mache ich das jetzt. Da ist jemand, der braucht Hilfe und ich helfe.
2: Wer ein FSJ machen möchte, der sollte einen Schulabschluss haben und mindestens 16 Jahre alt sein. Die Noten spielen keine Rolle, sagt Silke Lars. Sie koordiniert die Freiwilligendienste bei der jungen Caritas im Bistum Hildesheim. Das heißt, sie sucht für jeden die passende Einsatzstelle, organisiert Begleitseminare für die FSJler und
4: wir besuchen die auch in den Einrichtungen. Also da fahren wir dann auch hin und besuchen die Freiwilligen vor Ort.
2: Damit das Jahr für die jungen Leute eine wichtige und gute Erfahrung wird. Denn Silke Lars ist überzeugt, so ein Freiwilligendienst ist eine riesengroße Chance für jeden Einzelnen.
4: Wann hat man im Leben da nochmal so Zeit für? Und als junger Mensch ist man so auf Orientierungssuche und weiß oft gar nicht, was sind meine Stärken und Schwächen. Und durch diesen Freiwilligendienst lernen die sich unheimlich gut kennen und starten hinterher ganz anders in Ausbildung und Studium, was auch immer dann kommt.
2: Noch viel mehr rund um das freiwillige soziale Jahr hört ihr auch heute Abend ab 21 Uhr.
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9: Es ist 19 Uhr, 1000 Euro extra und das steuerfrei klingt ziemlich gut. Christoph Knigge? Kommt aber nicht.
10: Ja, das ist nun endgültig klar. Die Entlastungsprämie ist vom Tisch. Union und SPD haben sich von dieser Idee verabschiedet. Das ist ein Ergebnis des Koalitionsausschusses. Sonst ist aber noch nichts Konkretes beschlossen worden. Aber es gibt zumindest Ideen, wie es nun weitergehen könnte.
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10: Die schwarz-rote Koalition will bei ihren Reformplänen nun Tempo machen. Nach dem Koalitionsausschuss haben Union und SPD angekündigt, noch ein großes Paket auf den Weg bringen zu wollen. FFN-Reporterin Antonia Brandt.
11: Ja, bis zur Sommerpause soll ein Paket stehen. Mit Steuerreform, Rentenplänen, günstigeren Arbeitskosten und weniger Bürokratie. Auch Arbeitgeber und Gewerkschaften sollen an den Gesprächen beteiligt werden. Die Ressorts müssen außerdem Vorschläge machen, wie sie sparen können, ohne die Rücklage von rund 11 Milliarden Euro anzutasten. Stabil bleibt laut Regierung der CO2-Preis. Eine Erhöhung hätte Bürger und Wirtschaft zusätzlich belastet.
10: Deutschlands Ärzte fordern ein Verbot sozialer Medien für Kinder und Jugendliche unter 16. Der Deutsche Ärztetag sprach sich in Hannover für deutlich strengere Regeln aus, angesichts wachsender Sorge über gesundheitliche Folgen digitaler Medien. Übermäßiger Medienkonsum könne sich negativ auf Sprachentwicklung, Aufmerksamkeit, Schlaf und die motorische Entwicklung auswirken. Ziel strenger Regeln sei nicht, Kinder und Jugendliche von digitaler Teilhabe auszuschließen, erklärten die Ärzte weiter. Vielmehr solle gemeinsam mit Eltern und Schulen eine altersgerechte Nutzung der digitalen Angebote gefördert werden. Bei der Fußball-EM vor 2 Jahren ist beim Eröffnungsspiel der YouTuber Marvin Wildhager aus Peine als Maskottchen Albert aufgefallen. Das Bärenkostüm und sein Pressezugang waren aber gefälscht. Wildhager wollte damit auf Missstände aufmerksam machen. Heute gab es am Münchner Amtsgericht ein Urteil. FFN-Reporter Nikita Makarow.
12: Wegen Urkundenfälschung und dem Erschleichen von Leistungen wurde Marvin Wildhager zu einer Geldstrafe von 9.000 Euro verurteilt. Vor Gericht hat er gesagt, dass er mit seiner Aktion auf die Sicherheitslücken während der Europameisterschaft aufmerksam machen wollte. Die Vorbereitung und Durchführung seiner Tat hat Wildhager auf Video festgehalten. Das hat mittlerweile über 3 Millionen Klicks. Die Einnahmen auf das Video darf der Influencer nicht behalten. Das Gericht zieht 5.400 Euro, die Wildhager mit dem Video verdient haben soll, als Teil des Urteils wieder ein. Das Urteil ist noch nicht rechtskräftig.
9: Ja, es geht mit einigen Wolken durch diesen Mittwochabend bei uns im Niedersachsen-Wetter. Heute Nacht dann auch viele Wolken dabei, immer mal wieder auch Schauer. Dazu geht's runter auf bis 4 Grad. Wir haben 10 in Norddeich am Deich, 11 in Wolfsburg an der Autostadt und 9 in Osnabrück am Rathaus. Der FFN-3-Tage-Trend springt weiterhin in Mix aus Wolken, Regen und aber auch sonnigen Abschnitten tatsächlich, vor allem in Richtung Wochenende. Und die Temperaturen steigen bis Sonntag auf rund 15 Grad an.
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9: Noch immer viel los, deswegen Staus mit einer Wartezeit ab einer halben Stunde jetzt. A1 Hamburg-Bremen zwischen Dibbersen und dem Buchholzer Dreieck. Vollsperrung, da brennt ein Auto. A1 Osnabrück Richtung Bremen zwischen dem Dreieck Stur und Asten. 10 Kilometer Stau vor der Baustelle. 50 Minuten mehr. Richtung Osnabrück sind es ab dem Bremer Kreuz auch nochmal eine halbe Stunde on top. A7 Hannover-Flensburg von dem Elbtunnel in beiden Richtungen. 7 Kilometer Stau macht 35 Minuten plus. A7 Hannover Richtung Hamburg. Zwischen Großburg-Wedel und Berghof nach einem Unfall 10 Kilometer Stau, dauert eine Stunde länger, weicht wenn möglich weiträumig aus, dadurch auch auf der A352 vor Hannover Nord eine Stunde länger. Dann weiter auf der 7 Hannover-Hamburg zwischen Schwarmstedt und Westenholz wegen Bergungsarbeiten 6 Kilometer Stau und eine halbe Stunde mehr. A28 Oldenburg Richtung Leer zwischen Vilsum und Leer-Ost Vollsperrung wegen Bergungsarbeiten nach einem LKW-Unfall, das Ganze noch bis 20 Uhr, hier 3 Kilometer Stau und auch hier bitte weiträumig ausweichen. Und B6 Bremen-Nienburg zwischen Süke und Heiligenfelde Vollsperrung nach einem Unfall weiterhin.
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9: Am Ortseingang Hameln, wenn ihr aus Haverbeck kommt, beim Discounter und im Kreis Oldenburg in Hude auf der Langenberger Straße aus Burgholzberg kommend. Dankeschön, Lars und Daria. Habt ihr noch was? Ruft jederzeit gerne durch, kostenlos 0800 529 und 4x5. Danke und euch weiterhin eine gute und sichere Fahrt.
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9: Langes Vatertagswochenende bei uns in Niedersachsen, zumindest für die meisten von euch. Und es geht einiges bei uns im schönsten Bundesland der Welt. Wir schauen gleich mal auf die besten Veranstaltungstipps.

Roxette hier bei FFN. Für mehr Musik und für mehr Abwechslung stehen schon die Herrschaften von One Republic bereit. Freut euch auf Need Your Love, ist neu hier bei uns. Vatertag oder Himmelfahrt, wie ihr es auch immer nennt, für viele ist langes Wochenende und Niedersachsen ist sowas von bereit. Auf unseren Inseln sind schon viele Touris und die bekommen auf Wangerooge ein echtes Highlight. Das Friesen Woodstock Festival ist definitiv familienfreundlicher als das Original, mit Flohmarkt, Kinderprogramm und natürlich mit Musik. Morgen ab 11 im sonst so idyllischen Rosengarten auf Wangerooge. Wir bleiben bei Veranstaltungen mit schönen Namen. Morgen ist wieder traditionell Pultstockspringen im ostfriesischen Großheide. Und zwar ab 10 Uhr geht es darum, mit einem Stab über einen Graben zu kommen. Sieht immer ziemlich lustig aus, weil eigentlich jeder mindestens einmal richtig schön dreckig wird. Und natürlich darf auch die Vatersparty nicht fehlen. Wie wäre es mit der Vati-Party in Bruchhausen-Vilsen im Kreis Diepholz? Startet ab 12 Uhr am Bahnhof. Wir wünschen euch einen fantastischen Feiertag und ein tolles, langes Wochenende für alle, die frei haben. Mit uns, mit FFN. Wir sind Niedersachsen.

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1: Mit Mareike Hess, hallo. Wenn ein Erlebnis das Leben verändert. Ein Unfall, der plötzliche Tod eines geliebten Menschen oder auch eine Gewalterfahrung. Solche Erlebnisse können unsere Psyche überfordern und zu dauerhaften Problemen führen, sagt Traumaberaterin Angela Wilhelm aus Hannover.
2: Das können Schlafstörungen sein, können vor allem eine Entwicklung von Ängsten sein, Rückzug, depressive Verstimmungen und so ein tiefes Gefühl, dass man so seelisch aus dieser Not und diesem Schrecken nicht rauskommt und es immer auch wieder auftaucht. Das kann den Alltag sehr deutlich beeinträchtigen bis ausbremsen.
1: Diese Symptome können ein Hinweis auf eine sogenannte posttraumatische Belastungsstörung sein, besonders wenn sie über Monate bestehen bleiben, sagt die Beraterin.
2: Die Seele hat manchmal noch nicht verstanden, dass es wirklich vorbei ist, dass die Gefahr vorbei ist. Und dann geraten wir so psychisch wieder in so Notzustände zwischendurch. Das können auch Panikattacken zum Beispiel sein.
1: Hilfe gibt's dann natürlich beim Hausarzt, aber auch eine Beratungsstelle kann ein erster Anlaufpunkt sein.
2: Eine Beratungsstelle ist natürlich keine Therapiestelle in dem Sinne, aber hier können erste Schritte gemacht werden, wenn man feststellt, man fühlt da eine starke Unstimmigkeit und es hat sich viel verändert im seelischen Erleben.
1: Solche Beratungsstellen von Kirche und Diakonie gibt es bei uns in der Region, zum Beispiel in Hannover, Hermannsburg und Walsrode.
3: Wir sind beim Niedersachsenwetter und das ist heute vor allem bewölkt. Zwischendurch immer mal wieder Schauer, die runterkommen. Heute Nacht ähnlich wechselhaft mit Wolken und mit Regen. Dazu wird es auch wieder frisch, geht runter auf bis 3 Grad. Wir haben aktuell noch 10 in Braunschweig am Schloss, 11 in Cuxhaven an der Kugelbarke und 9 in Hameln am Hochzeitshaus. Der FFN 3-Tage-Trend bleibt bewölkt. Zwischendurch immer mal wieder auch Schauer mit dabei. Richtung Wochenende wird es aber freundlicher mit Sonne und bis zu 16 Grad.
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3: Viel los, deswegen nur Staus jetzt mit einer Wartezeit ab 30 Minuten. A1 Hamburg-Bremen zwischen Dibbersen und dem Buchholzer Dreieck. 4 Kilometer Stau macht eine halbe Stunde plus. A1 Osnabrück-Bremen zwischen dem Dreieck Stur und Asten. 8 Kilometer Stau vor der Baustelle, dauert da 50 Minuten länger. A7 Hannover-Flensburg vor dem Elbtunnel in beiden Richtungen. 6 Kilometer Stau, eine halbe Stunde plus. Dann A7 Hannover-Hamburg zwischen Großburg-Wedel und Berghof nach einem Unfall. 8 Kilometer Stau, da dauert es eine Dreiviertelstunde. Leider länger. Bitte weiträumig ausweichen, wenn möglich. Dadurch auch auf der A352 vor Hannover Nord 50 Minuten plus. Weiter geht's auf der A7 Hannover-Hamburg zwischen Schwarmstedt und Westenholz wegen Bergungsarbeiten. 9 Kilometer Stau, da braucht ihr jetzt auch schon eine Stunde länger. A28 Oldenburg Richtung Leer zwischen Vilsum und Leer-Ost. Vollsperrung wegen Bergungsarbeiten nach einem LKW-Unfall. Das Ganze läuft bis 21 Uhr. Hier 3 Kilometer Stau, weicht wenn möglich auch da weiträumig aus. Und B6 Bremen-Nienburg zwischen Süke und Heiligenfelde. Vollsperrung nach einem Unfall.
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3: Am Ortseingang Hameln, wenn ihr aus Haverbeck kommt, beim Discounter. Und im Kreis Oldenburg in Hude auf der Langenberger Straße aus Burgholzberg kommend. Danke Lars und Daria. Habt ihr mehr? Ruft jederzeit gerne durch. Kostenlos 0800 529 und 4x5. Dankeschön euch weiterhin. Trotz allem eine gute und vor allem eine sichere Fahrt durch den Mittwochabend. Ich bin's Kai. Ich freue mich sehr, dass ihr mit dabei seid. Hallo.
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0: kommt gut durch diesen Mittwochabend hier bei FFN und ganz viel Spaß im Plattengülle jetzt erstmal.
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2: Moin, es wird ja immer schöner. Muttertag bei schönstem Sonnenschein und morgen am Vatertag regnet es überall in den Bollerwagen rein. Wer ist daran jetzt wieder schuld? Merz und die CDU, die sich nicht mit Sonne am Vatertag gegen die SPD durchsetzen konnten? Dabei ist der Vatertag doch ein traditioneller Feiertag der SPD-Wähler. Mehr als der 1. Mai, aber deren Wähler sind denen ja egal. Bärbel Baas würde sagen, es gibt keine Regeneinwanderung in unsere Feiertage. Kann natürlich auch sein, das hat der Genderkram verzapft, dass es nur am Frauentag schönes Wetter gab. Was bedeutet das aber für die alkoholinteressierten Männerhorden morgen, wenn es die ganze Zeit plästert? Nur Gutes! Bei schönem Wetter hieß es doch, seitdem der Mann zum domestizierten Hauseber runtergewirtschaftet wurde, dass er an seinem Feiertag mit Weib und Gezücht einen Fahrradausflug machen musste. Welch eine Schmach! Wenn es morgen regnet, darf er wie an sich vorgesehen mit einer Rotte Zechkumpanen durch den Wald und Flur grölen und reiern. So war's doch immer am schönsten. Hackebreit hinterm Bollerwagen torkeln, bis dank Fisch in Tomate plus Lakritzschnaps im Magen der Rückwärtsgang eingerastet wurde. Und da ist der Mann natürlich extrem tolerant. Alle Frauen, die sich auf diese Spielregeln einlassen, sind natürlich am Vatertag herzlich willkommen. Mutter bleiben!

0: 20 Uhr ist es und wenn wir mal ehrlich sind, ne, so richtiges Badewetter haben wir ja momentan nicht bei uns im schönsten Bundesland der Welt, Christoph Kläger, aber in den nächsten Wochen wird es doch bestimmt besser.
1: Ja, hoffen wir doch alle oder denken wir jetzt schon mal an Sonne, Strand und Meer und natürlich auch an die Sicherheit. Wir schauen mal, wie die DLRG-Leute auf die Badesaison vorbereitet sind.
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1: Diesen Monat sind die Lebensretter der DLRG offiziell in die neue Saison an den Küsten und Seen gestartet. Ehrenamtliche Rettungsschwimmer und Schwimmerinnen besetzen die Wachtürme, um für Sicherheit zu sorgen. Die DLRG-Präsidentin Ute Vogt, die hat uns gesagt:
3: Die Herausforderungen sind für uns vor allen Dingen, wenn die Hauptsaison da ist, da haben wir auch genügend Leute, weil wir sehr viel ausgebildet haben. Aber gerade so im Mai um Pfingsten rum ist es schon wichtig, besonders viel zu werben, denn unsere Leute arbeiten ehrenamtlich, müssen sich oft Urlaub nehmen. Das, was wir halt früher hatten, dass die Studierenden viel Zeit hatten in den Semesterferien, ist heute leider nicht mehr der Fall.
1: Deutschlandweit hat die DLRG im vergangenen Jahr mehr als 1000 Menschen das Leben gerettet. Die schwarz-rote Koalition will bei ihren Reformplänen Tempo machen. Das haben Union und SPD nach dem Koalitionsausschuss angekündigt. Der FFN-Reporterin Antonia Brandt.
4: Ja, bis zur Sommerpause soll ein Paket stehen. Mit Steuerreform, Rentenplänen, günstigeren Arbeitskosten und weniger Bürokratie. Auch Arbeitgeber und Gewerkschaften sollen an den Gesprächen beteiligt werden. Die Ressorts müssen außerdem Vorschläge machen, wie sie sparen können. Stabil bleibt laut Regierung der CO2-Preis. Eine Erhöhung hätte Bürger und Wirtschaft zusätzlich belastet.
1: Im französischen Bordeaux dürfen wegen einer Welle von Magen-Darm-Erkrankungen rund 1700 Passagiere und Crewmitglieder ein Kreuzfahrtschiff nicht verlassen. Mediziner seien an Bord gegangen, um die Lage zu bewerten und Proben zu nehmen, teilten die örtlichen Gesundheitsbehörden mit. Nach Angaben des Kapitäns sind rund 50 Passagiere erkrankt. Laut Medienberichten ist ein über 90 Jahre alter britischer Passagier gestorben. Und Asterix und Obelix kämpfen jetzt auch vor Gericht weiter. Im Streit um die Marke Obelix hat der französische Comicverlag einen wichtigen Sieg erzielt. Eine polnische Waffenfirma wollte den Namen Obelix nämlich für ihre Produkte nutzen. Das EU-Gericht hat jetzt aber die Entscheidung des EU-Markenamts aufgehoben. Gegen das Urteil kann aber noch Berufung beim Gerichtshof der Europäischen Union eingelegt werden.
0: Mit Wolken und immer mal wieder auch Schauern geht es durch diesen Mittwochabend bei uns im Niedersachsenwetter. Heute Nacht bleibt es dann weiter wechselhaft mit Wolken und mit Regen. Dazu geht's rund auf bis plus 3 Grad. Wir haben 10 in Cuxhaven an der Kugelbacke, 9 in Braunschweig am Schloss und 8 in Hameln am Hochzeitshaus. Der FFN 3-Tage-Trend, viele Wolken, zwischendurch immer mal wieder auch Schauer. Zum Wochenende hin dann aber auch häufiger Sonne bei bis 16 Grad.
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0: Ja, noch immer ganz gut was los auf den Straßen. A1 Osnabrück-Bremen zwischen dem Dreieck Stur und Asten. 8 Kilometer Stau vor der Baustelle. Da dauert es eine Dreiviertelstunde länger. A2 Dortmund-Hannover zwischen Wunstorf-Lute und Hannover-Herrenhausen. 4 Kilometer Stau nach einem Unfall. 20 Minuten plus. In der Gegenrichtung sind es zwischen Langenhagen und Garbsen auch noch mal eine Viertelstunde on top für euch. Dann A7 Hannover-Flensburg vor dem Elbtunnel in beiden Richtungen. 6 Kilometer stockend. 20 Minuten dauert es auch da länger. A7 Hannover-Hamburg zwischen Großburg-Wedel und Berghof nach einem Unfall, 4 Kilometer Stau, macht 25 Minuten mehr, weicht dort, wenn möglich, weiträumig aus. Dadurch auch auf der A352 vor Hannover Nord 20 Minuten plus. Weiter auf der A7, Hannover-Hamburg, zwischen Schwarmstedt und Westenholz, wegen Bergungsarbeiten, jetzt noch 5 Kilometer Stau, auch da eine halbe Stunde mehr. A7, Hannover Richtung Kassel, vor Hildesheim, 5 Kilometer Stau, macht 25 Minuten plus. A28, Oldenburg Richtung Leer, zwischen Vilsum und Leer Ost, Vollsperrung wegen Bergungsarbeiten nach einem LKW-Unfall, das Ganze läuft noch bis 21 Uhr. Und B6, Bremen-Nienburg, zwischen Süke und Heiligenfelde, Vollsperrung nach einem Unfall.
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0: Am Ortseingang Hameln, wenn ihr aus Haverbeck kommt, beim Discounter und im Kreis Oldenburg. In Hude auf der Langenberger Straße aus Bockholzberg kommend. Danke Lars und Daria. Wenn ihr noch was seht, dann ruft gerne durch. Kostenlos 0800 529 und 4 mal die 5. Danke und euch weiterhin eine gute und sichere Fahrt.
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0: Wir sind in der ESC-Woche. Morgen steigt das zweite Halbfinale. Am Samstag dann das große Finale in Wien. Und wir schauen mal, wie es denn um unsere deutschen Teilnehmer bestellt ist, beziehungsweise um unsere deutsche Teilnehmerin Sarah Engels. Wie sind da so die Chancen? Wir schauen gleich mal rauf. Und natürlich gucken wir mal, wer als großer Favorit gehandelt wird. Gleich mehr.

0: FFN ist hier und wir sind nicht nur in einer kurzen Feiertagswoche, wir sind auch mitten in der ESC-Woche. Für Deutschland am Samstag im Eurovision-Finale in Wien, Sarah Engels. Gestern Abend konnten wir ihre Performance schon mal im Halbfinale erleben. ESC-Fan Jona aus dem FFN-Team, du hast natürlich geguckt. Wie war denn unsere Sarah?
1: Ja, also ich sag mal so, der Song ist an sich ja so ein bisschen langweilig, ne?
2: Ja?
1: Geschmackssache.
2: Definitiv.
1: Aber irgendwie ist es so ein bisschen was man schon oft gehört hat. Ihre Performance war aber gut. Also sie

0: keine schiefen Töne gehabt. So ein kleines artistisches Highlight war auch drin. Sie ist rückwärts runtergesprungen von so einer Erhöhung auf der Bühne, direkt in die Arme ihrer Tänzer. Immerhin aus 2 Metern Höhe. In den Wettquoten sieht es trotzdem ziemlich düster aus. Die Wettanbieter prognostizieren Platz 23 von 25.
1: Also im Prinzip wie jedes Jahr.
0: Ja.
1: Aber immerhin ist Deutschland als großer Geldgeber ja sowieso immer im Finale gesetzt. Genau wie Frankreich, Italien und Großbritannien. Und wer hätte es gedacht, die Briten singen sogar auf Deutsch.
0: Ja, zumindest im Refrain. Der Song heißt 1-2-3. Die Idee ist dem Künstler Look Mom No Computer beim Verrücken eines Sofas gekommen. Da hat er quasi fürs Hochheben auf Deutsch den Countdown gezählt und dann ist das hier entstanden. 1-2-3, sehr schön, aber dürfte auch eher hinten landen, die Nummer. Anders als mein Favorit und auch der Buchmacher, Finnland. Pakonen und Linda Lampenius konnten sich gestern das Finalticket sichern mit Lik in Haitin, heißt so viel wie Flammenwerfer. Die Flammen sind natürlich auch Teil der Performance. Mhm. Und Linda spielt die Geige, die wir gehört haben, live. Normalerweise sind alle Instrumente beim ESC vom Band. Sie hat extra eine Ausnahmegenehmigung bekommen.
1: Guck an, siehst du, sowas habe ich auch noch gar nicht gewusst. Also, merkt euch auf jeden Fall, Likin Haitin oder einfach die mit dem Feuer und der Geiger. Die könnten am Samstag tatsächlich ganz oben stehen.
0: So.
1: Dankeschön, Jona, und euch einen entspannten Mittwochabend mit uns, mit FFN. Oh.

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1: Ich bin Moritz Ort, einen schönen guten Abend. Rumba, Tango, Walzer. In Hannover-Ricklingen bringt der Seniorentanz die älteren Menschen regelmäßig richtig in Schwung. Gestern hat die Reihe zum 5. Mal im Stadtteilzentrum stattgefunden, von ABBA über Udo Jürgens war alles mit dabei. Und die Seniorinnen und Senioren, die sind sehr dankbar für das Angebot, hat uns Gudrun erzählt.
2: Ich möchte andere Leute wieder kennenlernen und tanzen und ich finde das immer schön. Und alleine geht man nirgendwo hin.
1: Und auch Organisatorin Bianca Moldenhauer ist mit Herzblut dabei.
3: Hier ist einfach der Raum, sich zu bewegen in lockerer Atmosphäre, miteinander ins Gespräch zu kommen, über die Bewegung vom Sofa weg, raus aus der Einsamkeit.
1: Mitmachen ist kostenlos. Der Seniorentanz-Tee findet in regelmäßigen Abständen nicht nur in Hannover-Ricklingen, sondern auch in Linden und Miesburg statt.
4: Wir sind beim Niedersachsenwetter und das ist bewölkt und vor allem immer mal wieder nass. Heute Nacht ähnlich, dazu geht's runter auf bis 4 Grad. Wir haben noch 8 in Osnabrück am Rathaus, 9 in Wolfsburg an der Autostadt und 8 in Norddeich am Deich. Der FFN-3-Tage-Trend bringt weiterhin einen Mix aus Wolken, ein bisschen Regen, ein bisschen Sonne und die Temperaturen steigen auf rund 15 Grad an.
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4: A1 Osnabrück-Bremen zwischen dem Dreieck Stur und Asten. 8 Kilometer Stau vor der Baustelle macht 40 Minuten plus. A2 Dortmund Richtung Hannover zwischen Wunstorf-Lute und Hannover-Herrenhausen. 8 Kilometer Stau nach einem Unfall. Hier 40 Minuten plus. In der Gegenrichtung sind es zwischen Langenhagen und Garbsen auch nochmal 20 Minuten mehr. Die braucht ihr auch länger, wenn ihr auf der A7 unterwegs seid. Hannover-Hamburg zwischen Großburg-Wedel und Berghof. 4 Kilometer Stau. Weiter auf der 7, Hannover-Hamburg, zwischen Schwarmstedt und Westenholz wegen Bergungsarbeiten 3 Kilometer Stau, 20 Minuten plus. A7, Hannover-Kassel, vor dem Dreieck Salzgitter 4 Kilometer Stau, auch da 20 Minuten mehr mit einplanen. A28, Oldenburg Richtung Leer, zwischen Vilsum und Leer-Ost, Vollsperrung wegen Bergungsarbeiten nach einem LKW-Unfall, das Ganze läuft bis 21 Uhr. Und B6, Bremen Richtung Nienburg, zwischen Südke und Heiligenfelde, Vollsperrung wegen Bergungsarbeiten auch.
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4: Am Ortseingang Hameln, wenn ihr aus Haverbeck kommt, beim Discounter und im Kreis Oldenburg in Hude auf der Langenberger Straße aus Bockholzberg kommend. Danke Lars und Daria. Habt ihr mehr? Ruft durch kostenlos 0800 529 und 4x5. Dankeschön und euch weiterhin eine gute und sichere Fahrt durch den Mittwochabend mit FFN. Ich bin's Kai. Ich grüße euch. Hallo.

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0: FFN mit den Imagine Dragons aus der Stadt der Sünde aus Las Vegas. Hier bei FFN für mehr Musik und für mehr Abwechslung gibt's gleich Paula Stellar mit Lovesick. Richtig schöne Nummer, neu hier bei uns.
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1: Ob in der Kita, im Krankenhaus oder in Pflegeeinrichtungen, sie sind überall und sie sind eine Entlastung im oft hektischen Alltagsbetrieb. Die vielen Jugendlichen und jungen Erwachsenen, die einen Freiwilligendienst leisten. Die einen, weil sie noch nicht wissen, wie es nach der Schule weitergehen soll. Die anderen, weil sie ihre Stärken und Schwächen erkunden und einfach mal was Gutes tun wollen. Welche Voraussetzungen ihr für einen Freiwilligendienst braucht, welche Einsatzorte im In- und Ausland es gibt und warum sich so ein Dienst lohnt, das hört ihr gleich.
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3: 21 Uhr, ich bin Gisa Weber, guten Abend. Die Gewerkschaft Verdi hat für übermorgen bundesweite Warnstreiks im Handel angekündigt. Beschäftigte in Supermärkten, Lagern und im Großhandel sollen ihre Arbeit niederlegen. Philipp Nützig.
4: Betroffen ist eine riesige Branche. Über 5 Millionen Menschen arbeiten im deutschen Handel, davon über 3 Millionen im Einzelhandel. Auslöser der Streiks sind festgefahrene Tarifgespräche. Verdi fordert 7% mehr Lohn, mindestens aber ein Plus von 225 Euro pro Monat. Der Handelsverband Deutschland hatte bereits vor Start der Verhandlungen von unrealistischen Forderungen gesprochen. Unter anderem in Frankfurt, Hamburg, Stuttgart und Dortmund sind Kundgebungen geplant.
3: Die Bundesregierung hat das neue Heizungsgesetz auf den Weg gebracht. Öl- und Gasheizungen sollen langfristig erlaubt bleiben. Schon im Koalitionsvertrag hatten Union und SPD festgelegt, das Heizungsgesetz der Ampelkoalition abzuschaffen. Bundesbauministerin Huberts.
5: Das alte GEG hat viele Menschen und auch das Land verunsichert. Es war viel Uneinigkeit auch dort und das konnte man ein Stück weit auch den Paragraphen anlesen und anmerken.
3: Kritiker sehen beim neuen Gesetz allerdings Nachteile für den Klimaschutz. Weiterer Beschluss: Täter sollen härter bestraft werden, wenn sie bei Raub oder Vergewaltigung K.O.-Tropfen einsetzen. Der Bundestag muss noch zustimmen. Zum ersten Mal seit fast 10 Jahren ist wieder ein US-Präsident nach China gereist. Donald Trump trifft unter anderem auf Staatschef Xi. Im Mittelpunkt der Gespräche stehen der Iran-Krieg, der Streit um Taiwan und neue Wirtschaftsdeals zwischen den beiden Supermächten. Deutsche Unis stehen bei ausländischen Studierenden weiter hoch im Kurs. Im UNESCO-Ranking der beliebtesten Studiländer liegt Deutschland auf Platz 4, hinter den USA, Großbritannien und Australien. 30% der Erstsemester an deutschen Unis kommen laut Statistischem Bundesamt aus dem Ausland.
6: Wir sind beim Niedersachsenwetter und das ist, ja, relativ bewölkt und immer mal wieder auch nass bei noch 9 Grad in Langenhagen am Flughafen, in Emden beim Hafentor und in Bisping am verrückten Haus. Der FFN-3-Tage-Trend bleibt ein Mix aus vielen Wolken und immer mal wieder auch Schauern. Zwischendurch zeigt sich auch die Sonne bei bis zu 15 Grad am Wochenende.
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6: A1 Osnabrück-Bremen zwischen dem Dreieck Stur und Asten, 8 Kilometer Stau vor der Baustelle, 40 Minuten dauert es da länger. Dann auf der A7 Hannover-Hamburg zwischen Schwarmstedt und Westenholz wegen Bergungsarbeiten jetzt noch 2 Kilometer Stau, 10 Minuten plus. A7 Hannover-Kassel vor dem Dreieck Salzgitter, 4 Kilometer Stau, 20 Minuten mehr. Und A28 Oldenburg Richtung Leer zwischen Vilsum und Leer-Ost sollte die Vollsperrung wegen Bergungsarbeiten nach einem LKW-Unfall jetzt aufgehoben sein.
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6: Am Ortseingang Hameln, wenn ihr aus Haverbeck kommend, beim Discounter. Und im Kreis Oldenburg in Hude auf der Langenberger Straße aus Bockholzberg kommend. Dankeschön, Lars und Daria. Wenn ihr noch was seht, ruft durch, kostenlos 0800 529 und 4x5. Danke und euch weiterhin eine gute und sichere Fahrt.
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1: Mit den schriftlichen Abi-Klausuren sind die meisten Schülerinnen und Schüler in Niedersachsen jetzt durch und spätestens nun stellt sich die Frage, wie geht's weiter? Ein freiwilliges soziales Jahr könnte dann noch eine Möglichkeit für Kurzentschlossene sein. Mehr dazu hört ihr in dieser Stunde. Ich bin Steffi Behnke und wünsche euch einen schönen Mittwochabend.

0: Krankenhaus, im Pflegeheim, in der Kita, in Jugendzentren oder Beratungsstellen, in diesen und noch ganz vielen anderen Einrichtungen können junge Erwachsene ein freiwilliges soziales Jahr machen. Auch Annike Hildebrandt hat sich nach dem Abi für ein FSJ entschieden. Über die junge Caritas im Bistum Hildesheim hat die 18-Jährige ihre Stelle im Vinzenz-Krankenhaus in Hannover gefunden.
1: Ich finde, das FSJ bringt super, super viele neue Aufgaben mit, die man vorher so überhaupt nicht kennengelernt hat. Ich unterstütze eigentlich alle Krankenschwestern bei dem Alltäglichen, was so ansteht. Ich mache morgens die Rundgänge mit, ich messe Blutdruck bei den Patienten, aber ich übernehme auch pflegerische Aufgaben und sonst einfach alles, was so ansteht.
0: Annike absolviert ihr FSJ in Teilzeit, auch das ist möglich. So kann sie nebenbei noch in einer Kanzlei arbeiten, weil sie später Jura studieren will. Denn sie ist überzeugt, so ein freiwilliges Jahr bringt jeden persönlich weiter, egal welcher Beruf es am Ende wird.
1: Also was ich an dem FSJ wirklich liebe, ist, dass man seine Berührungsängste mit Menschen komplett verliert. Und ich finde, das ist wirklich super. Man bekommt so eine richtige Anpackmentalität und die würde ich mir häufiger auch in unserer Gesellschaft einfach wünschen, dass mehr Leute auf Probleme zugehen und sagen, ich löse das jetzt. Und du nimmst dir die Zeit und du sagst, ja, natürlich mache ich das jetzt. Da ist jemand, der braucht Hilfe und ich helfe.
0: Wer einen Freiwilligendienst machen möchte, sollte einen Schulabschluss haben. Alles, was man sonst noch mitbringen sollte, ist die Bereitschaft, sich auf neue Menschen und Erfahrungen einzulassen.
1: Das kann wirklich jeder. Also man muss vielleicht irgendwie die Mentalität mitbringen, dass man sich weiterbilden will. Im besten Fall hat man eine tolle Anleitung, die einem da weiterhilft. Und die Aufgaben, die man da übernimmt, sind angepasst eigentlich auf den FSJler. Und ich würde sagen, das ist sehr individuell machbar.
0: Annike ist außerdem zur FSJ-Bundessprecherin gewählt worden. Mehr dazu erzählt sie in der nächsten halben Stunde.
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0: Für Jugendliche und junge Erwachsene, die noch nicht wissen, wie es nach der Schule weitergehen soll, könnte ein Bundesfreiwilligendienst oder ein freiwilliges soziales Jahr das Richtige sein. In Niedersachsen vermittelt unter anderem die junge Caritas freie Plätze. Jedes Jahr bewerben sich etwa 450 Personen bei Silke Lars in Hildesheim.
1: Einige wollen das gerne machen, weil sie noch nicht genau wissen, welcher Beruf es sein soll. Andere fühlen sich noch sehr jung und möchten noch ein bisschen selbstständiger werden, mehr Selbstvertrauen gewinnen. Und andere sagen, ich möchte nicht gleich weiter studieren oder in die Ausbildung gehen. Ich möchte eigentlich lieber erstmal so was Gutes tun für die Gesellschaft und wollen sich sozial engagieren.
0: Es geht also nicht nur darum, nach dem sozialen Jahr zum Beispiel Medizin zu studieren oder in einem sozialen Beruf zu arbeiten.
1: Sondern das machen auch oft Leute als ganz bewusste Auszeit. Eine bewusste Auszeit, um selber zu wachsen und etwas Gutes für andere zu tun.
0: Bewerben können sich junge Leute über die Homepage jungecaritas.de.
1: Und dann rufen wir tatsächlich jeden einzelnen Bewerber an danach und fragen, was kannst du dir vorstellen? Und meistens haben die schon auch eine gewisse Vorstellung.
0: Auf der Homepage können sich die Interessenten auch informieren, welche Einsatzstellen gerade frei sind oder welche in der Nähe liegen. Ist dann der richtige Platz gefunden, begleiten die Referenten der Caritas die Freiwilligen das ganze Jahr über. Es gibt verschiedene Seminare, sie sind Ansprechpartner, wenn es mal nicht gut läuft. Und
1: wir besuchen sie auch in den Einrichtungen. Also da fahren wir dann auch hin und besuchen die Freiwilligen vor Ort.
0: Damit das Jahr für die jungen Leute eine wichtige und gute Erfahrung wird.
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1: Mit Mareike Hess, hallo. Wenn ein Erlebnis das Leben verändert. Ein Unfall, der plötzliche Tod eines geliebten Menschen oder auch eine Gewalterfahrung. Solche Erlebnisse können unsere Psyche überfordern und zu dauerhaften Problemen führen, sagt Traumaberaterin Angela Wilhelm aus Hannover.
2: Das können Schlafstörungen sein, können vor allem eine Entwicklung von Ängsten sein, Rückzug, depressive Verstimmungen und so ein tiefes Gefühl, dass man so seelisch aus dieser Not und diesem Schrecken nicht rauskommt und es immer auch wieder auftaucht. Das kann den Alltag sehr deutlich beeinträchtigen bis ausbremsen.
1: Diese Symptome können ein Hinweis auf eine sogenannte posttraumatische Belastungsstörung sein, besonders wenn sie über Monate bestehen bleiben, sagt die Beraterin.
2: Die Seele hat manchmal noch nicht verstanden, dass es wirklich vorbei ist, dass die Gefahr vorbei ist. Und dann geraten wir so psychisch wieder in so Notzustände zwischendurch. Das können auch Panikattacken zum Beispiel sein.
1: Hilfe gibt's dann natürlich beim Hausarzt, aber auch eine Beratungsstelle kann ein erster Anlaufpunkt sein.
2: Eine Beratungsstelle ist natürlich keine Therapiestelle in dem Sinne, aber hier können erste Schritte gemacht werden, wenn man feststellt, man fühlt da eine starke Unstimmigkeit und es hat sich viel verändert im seelischen Erleben.
1: Solche Beratungsstellen von Kirche und Diakonie gibt es bei uns in der Region, zum Beispiel in Hannover, Hermannsburg und Walsrode.
3: Mit Wolken und immer wieder auch einzelnen Schauern geht es durch den Mittwochabend im Niedersachsen-Wetter bei 8 Grad in Braunschweig am Schloss, 9 haben wir in Cuxhaven an der Kugelbarke und 7 in Hameln am Hochzeitshaus. Der FFN-3-Tage-Trend bleibt bewölkt, immer mal wieder auch Schauer zwischendurch und am Wochenende zeigt sich dann auch häufiger mal die Sonne bei bis 16 Grad.
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3: A1 Osnabrück-Bremen zwischen dem Dreieck Stur und Asten. 8 Kilometer Stau vor der Baustelle. Plant da mal 40 Minuten mehr mit ein. Dann weiter auf der A7 Hannover Richtung Hamburg. Zwischen Schwarmstedt und Westenholz wegen Bergungsarbeiten noch 2 Kilometer Stau. Viertelstunde mehr. Und A28 Oldenburg Richtung Leer zwischen Vilsum und Leer-Ost. Vollsperrung wegen Bergungsarbeiten nach einem LKW-Unfall. Ach nein, sorry, das Ganze ist schon aufgehoben. Gut, also die A28 Oldenburg Richtung Leer ist wieder frei. Können wir streichen.
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3: Keine gemeldet aktuell, wenn ihr was seht, ruft durch, kostenlos 0800 529 und 4x5. Danke und euch weiterhin eine gute und sichere Fahrt durch den Mittwochabend.
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4: Studieren oder doch lieber eine Ausbildung machen, lieber ein handwerklicher Beruf oder ein sozialer? Diese Fragen stellen sich gerade viele Jugendliche, die jetzt ihren Schulabschluss machen. Um sich zu orientieren und darüber klar zu werden, wie es weitergehen soll, entscheiden sich einige dann für einen Freiwilligendienst. Den könnt ihr sogar im Ausland machen. Mehr dazu hört ihr in dieser halben Stunde. Ich bin Steffi Behnke. Hallo zusammen.

0: 50.000 junge Erwachsene machen bundesweit jedes Jahr ein freiwilliges soziales Jahr. Eine von ihnen heißt Annike Hildebrand. Die 18-Jährige absolviert ihr FSJ gerade im Vinzenz-Krankenhaus in Hannover. Und ganz aktuell ist sie zur Bundessprecherin der FSJler bei katholischen Trägern gewählt worden. Ein Jahr lang vertritt sie nun die Interessen der FSJler. Und drei Themen sind ihr dabei besonders wichtig. Erstens:
1: In Einsatzstellen, glaube ich, wird häufig darüber hinweggeguckt, dass das junge Menschen sind, die keine Ausbildung haben und die man wirklich extrem gut anleiten muss. Das ist nicht nur gut für die FSJler, die dann viel weniger frustriert sind, sondern auch super für die Einsatzstellen, weil die dann bessere FSJler haben, die besser mithelfen.
0: Und am besten hilft jemand, der das freiwillig tut. Davon ist Annike überzeugt. Sie ist deshalb skeptisch, dass ein verpflichtendes Gesellschaftsjahr für alle oder ein Zivildienst so wie früher gute Ideen sind.
1: Ich glaube, ein freiwilliger Dienst kann wirklich jeden weiterbringen. Aber ich glaube, wenn man eben dazu verpflichtet wird, dass es nicht mehr jeden weiterbringen kann, besonders auch die Einsatzstellen nicht, wenn man nämlich da Zivildienstleistende hat, die überhaupt keine Lust darauf haben, dort zu sein. Naja, wenn ich unmotiviert bin, dann kann ich mich sehr gut querstellen. Das ist wirklich nicht schwer.
0: Sie will sich deshalb in ihrer Position als Bundessprecherin dafür einsetzen, dass das Jahr freiwillig bleibt und sagt auch, damit sich genug Menschen für den Dienst entscheiden, muss das FSJ besser ausgestattet werden, damit jeder, der das möchte, die Chance dazu bekommt.
1: Ich persönlich mache das ja auch einfach, um Gutes zu tun. Und dass man dieses Gefühl Leuten, die finanziell vielleicht nicht so gut aufgestellt sind, wirklich vorenthält, das finde ich ist unfair. FSJler sind wirklich gute Arbeitskräfte in den allermeisten Fällen, eben weil sie diese Freiwilligkeit mitbringen. Ich finde, es wäre sehr fair, wenn sie besser entlohnt werden würden.
0: Sagt Annike Hildebrand, die Bundessprecherin der FSJler bei katholischen Trägern.
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0: Manche wissen schon in der 9. Klasse, was sie später mal machen wollen. Andere stehen mit dem Schulabschluss vor der großen Frage: Was jetzt? Wer sich erstmal orientieren und darüber klar werden will, für den könnte ein Freiwilligendienst genau das Richtige sein. Das geht sogar im Ausland. Auch Siri hat sich dafür entschieden. Sie war in Ghana und hat dort an einer Grundschule gearbeitet und ganz nebenbei auch eine Menge über sich selber gelernt.
1: Weil man auch sehr viel Zeit mit sich selber verbringt und man irgendwie auch den Schritt wagen muss, auf neue Menschen zuzugehen, neue Freunde zu finden. Und das war auch eine Fähigkeit, die ich nochmal intensiver in der Zeit kennengelernt habe.
0: Siri ist eine von 25 Freiwilligen, die das Bistum Osnabrück jedes Jahr ins Ausland entsendet. Wer dabei sein will, der muss mindestens 18 sein und offen für neue Lebensbedingungen, denn so ein Jahr bringt auch viele Herausforderungen mit, sagt Simon Bedun Martinez. Er koordiniert die Auslandsdienste.
2: Klimatische Bedingungen spielen eine Rolle, die halt anders sind als das, was wir in Deutschland kennen. Es gibt andere Krankheiten, die vor Ort eine Rolle spielen. Da ist für uns wichtig, einmal zu sehen, ob die BewerberInnen gesundheitlich und mental stabil genug sind, um dann auch heile wieder zurückzukommen.
0: Damit das klappt, gibt's vorher mehrere Seminare. Da geht's um Impfungen, Sicherheit, Kulturen, Sprache und auch Themen wie Rassismus. Das Bistum übernimmt die Kosten für Flug, Unterkunft und Verpflegung. 100 Euro Taschengeld gibt's obendrauf. Simon ist überzeugt, so ein Jahr lohnt sich, und zwar für alle Beteiligten.
2: Gleichzeitig lernen die Partner auch immer sehr viel von den Blickrichtungen der Freiwilligen, und auch für das Umfeld der Freiwilligen hier in Deutschland bekommen wir immer wieder mit, dass es auch ein großer Lernprozess ist, weil die natürlich ihre Erfahrungen auch teilen mit den Familien und Freunden hier vor Ort.
0: Ihr habt Interesse, dann schaut mal auf die Homepage der Freiwilligendienste im Bistum Osnabrück. Dort könnt ihr euch schon jetzt anmelden für Schnuppertage für einen Einsatz im nächsten Jahr. Und damit sage ich danke fürs Zuhören und wünsche euch noch einen schönen Mittwochabend.
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1: 22 Uhr. Ich bin Hanna Messerschmidt. Guten Abend. Die Gewerkschaft Verdi hat für übermorgen bundesweite Warnstreiks im Handel angekündigt. Beschäftigte in Supermärkten, Lagern und im Großhandel sollen ihre Arbeit niederlegen. Philipp Nützig.
2: Betroffen ist eine riesige Branche. Über 5 Millionen Menschen arbeiten im deutschen Handel, davon über 3 Millionen im Einzelhandel. Auslöser der Streiks sind festgefahrene Tarifgespräche. Verdi fordert 7% mehr Lohn, mindestens aber ein Plus von 225 Euro pro Monat. Der Handelsverband Deutschland hatte bereits vor Start der Verhandlungen von unrealistischen Forderungen gesprochen. Unter anderem in Frankfurt, Hamburg, Stuttgart und Dortmund sind Kundgebungen geplant.
1: Die Bundesregierung hat das neue Heizungsgesetz auf den Weg gebracht. Öl- und Gasheizungen sollen langfristig erlaubt bleiben. Schon im Koalitionsvertrag hatten Union und SPD festgelegt, das Heizungsgesetz der Ampelkoalition abzuschaffen. Bundesbauministerin Huberts.
3: Das alte GEG hat viele Menschen und auch das Land verunsichert. Es war viel Uneinigkeit auch dort und das konnte man ein Stück weit auch den Paragraphen anlesen und anmerken.
1: Kritiker sehen beim neuen Gesetz allerdings Nachteile für den Klimaschutz. Weiterer Beschluss: Täter sollen härter bestraft werden, wenn sie bei Raub oder Vergewaltigung K.O.-Tropfen einsetzen. Der Bundestag muss noch zustimmen. Zum ersten Mal seit fast 10 Jahren ist wieder ein US-Präsident nach China gereist. Donald Trump trifft unter anderem auf Staatschef Xi. Im Mittelpunkt der Gespräche stehen der Iran-Krieg, der Streit um Taiwan und neue Wirtschaftsdeals zwischen den beiden Supermächten. Die neuen Milka-Tafeln mit nur noch 90 Gramm hätten so nicht verkauft werden dürfen. Das hat das Landgericht Bremen entschieden. Denn die Verpackung sieht fast genauso aus wie früher bei der 100-Gramm-Tafel. Weil die Tafel gleichzeitig teurer geworden ist, werden Verbraucher getäuscht, so das Gericht.
4: Es geht mit einigen Wolken und immer mal wieder auch Regenwolken durch den Mittwochabend im Niedersachsen-Wetter. Heute Nacht auch wieder einiges an Regenwolken dabei und dazu geht's runter auf bis 3 Grad. Wir haben 8 in Osnabrück am Rathaus, in Wolfsburg an der Autostadt und in Norddeich am Deich 9 Grad. Der FFN-3-Tage-Trend bringt auch wieder einen Mix aus Wolken und ein bisschen Regen. Sonne auch, vor allem dann Richtung Wochenende und die Temperaturen gehen hoch auf bis 15, 16 Grad.
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4: Die A2 Dortmund Richtung Hannover ist zwischen Rehren und Launau nach einem Unfall mit mehreren Fahrzeugen voll gesperrt. Dann A7 Hannover-Hamburg zwischen Schwarmstedt und Westenholz. Wegen Bergungsarbeiten noch 2 Kilometer Stau, eine Viertelstunde plus. Und A28 Oldenburg Richtung Leer zwischen Vilsum und Leer-Ost. Vollsperrung wegen Bergungsarbeiten.
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4: Habt ihr keine gemeldet? Wir wünschen weiterhin eine gute und sichere Fahrt.
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4: Mit 7 Jahren fing alles an. Heute besitzt eine Frau aus der Schweiz über 60.000 Pokémon-Karten und will ihre Megasammlung verkaufen. Bringt höchstwahrscheinlich ordentlich Schotter. Und ihr, was liegen bei euch noch an alten Schätzen auf dem Dachboden oder im Keller? Wir sprechen gleich mal drüber.

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0: gut durch den Mittwochabend. Wir sind gerne an eurer Seite. Hier ist FFN. Mit 7 Jahren hat sie angefangen zu sammeln. Mittlerweile besitzt eine Frau aus der Schweiz mehr als 60.000 Pokémon-Karten. Jetzt will sie ihre komplette Sammlung verkaufen. Sie sagt selbst, es ist die größte und wertvollste Pokémon-Sammlung der Welt. Vor allem original verpackte Karten bringen ihr heute ordentlich Knete. Wie sieht's da bei euch aus? Liegt bei euch auf dem Dachboden oder im Keller vielleicht was, das heute ein kleines Vermögen wert ist? Jan vom Neuen Nachmittag hat euch mal gefragt.
1: Nee, wenn dann nur Reiterhöfe mit Pferden, aber das kann man ja auch heute wieder kaufen, ganz normal im Laden.
2: Aber wer weiß, vielleicht sind die irgendwann mal auch richtig viel Kohle wert.
1: Ja, das kann schon sein.
3: Lego Ninjago. Habe ich noch original verpackt. Also habe ich mir jetzt wieder geholt, weil ich es geil finde zum Sammeln.
2: Damit kann man tatsächlich Kohle machen?
3: Also wenn man es halt günstig einkauft oder man hat es von früher noch da liegen und es original verpackt, dann kann man es auf jeden Fall für viel Geld verkaufen.
2: Okay, und wie sieht es bei dir aus?
4: Die alten GTA-Spiele, die sind halt viel Geld wert geworden im Moment, glaube ich.
2: Die würde ich aber nicht verchecken, bevor GTA 6 erschienen ist.
4: Genau so ist es.
2: Ich habe tatsächlich noch eine Modelleisenbahn zu Hause. Wollt ihr die kaufen?
1: Nee, mein Vater hat auch noch eine ganz große.
0: Schaut einfach gerne mal nach, was ihr noch so rumliegen habt bei euch im Keller oder auch auf dem Dachboden. Vielleicht lässt sich ja auch noch ein bisschen Kohle machen. Jetzt zum langen Vatertagswochenende wäre das vielleicht auch nicht das Schlechteste. FFN, kommt gut durch den späten Mittwochabend.

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0: bewölkt und immer mal wieder auch nass geht es durch den Mittwochabend im Niedersachsen-Wetter. Heute Nacht ähnlich, dazu geht es runter auf bis 3 Grad. Wir haben noch 8 in Langenhagen am Flughafen und in Bisping am verrückten Haus. Der FFN-3-Tage-Trend bleibt bei einem Mix aus vielen Wolken und immer mal wieder auch Schauern. Ab und zu kommt auch mal die Sonne raus und das bei bis zu 15 Grad am Wochenende.
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0: Die A2 Dortmund Richtung Hannover ist zwischen Rehren und Lauenau nach einem Unfall mit mehreren Fahrzeugen weiterhin voll gesperrt. Und A7 Hannover-Hamburg zwischen Schwarmstedt und Westenholz wegen Bergungsarbeiten noch 2 Kilometer Stau und Viertelstunde plus.
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0: Nichts gemeldet. Wenn ihr was seht, ruft jederzeit gerne bei uns durch. Komplett kostenlos 0800 529 und 4x5. Dankeschön und euch weiterhin eine gute und sichere Fahrt rein ins lange Vatertagswochenende mit FFN.

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0: kommt gut durch den Mittwochabend mit mehr Musik und mit mehr Abwechslung. Gleich BTS mit Swim neu hier bei uns. Und habt ihr euch schon mal gefragt, ob der Papst zum Vatertag eigentlich Geschenke bekommt? Er ist ja der heilige Vater, aber im besten Fall kein Vater. Da fragen wir im Vatikan vielleicht doch nochmal nach. Und für alle anderen Väter gibt's bestimmt eine Kleinigkeit, weil unsere Väter ja auch toll sind. Schwierig wird's aber, wenn sie Schwiegerväter werden, sagt Jan.
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2: Schwiegerväter wissen nicht nur alles, sondern sogar alles besser. Beim Heimwerken zum Beispiel.
3: Die Schraube hält so nicht. Du musst erst vorbohren. Bisschen mit Gefühl jetzt mal.
2: Dann gibt's dazu auch immer die Begründung, warum er das so genau weiß.
3: Ich habe ja früher unser ganzes Haus selbst gebaut. Vom Keller bis zum Dach. Das steht ja heute noch alles. Einwandfrei.
2: Wichtig ist einfach nur, dass du als Schwiegersohn immer vermittelt bekommst, du hast keine Ahnung. Er wiederum wäre auch der bessere Bundeskanzler. Aber stattdessen stellt er halt einmal die Woche die Mülltonne raus und beobachtet den Paketboten. Das war's. Nur eins sollten wir nie vergessen, jeder Schwiegervater ist ja im Hauptberuf Vater und meistens ein ziemlich guter. Und darum heißt es auch einfach nicht Schwiegervatertag.

0: Ich bin Hanna Messerschmidt. Guten Abend. Die Gewerkschaft Verdi hat für übermorgen bundesweite Warnstreiks im Handel angekündigt. Grund sind die festgefahrenen Tarifverhandlungen mit dem Handelsverband Deutschland. Betroffen ist eine riesige Branche. Über 5 Millionen Menschen arbeiten im deutschen Handel, davon über 3 Millionen im Einzelhandel. Die Bundesregierung hat das Heizungsgesetz endgültig überarbeitet. Öl- und Gasheizungen sollen langfristig erlaubt bleiben, also auch nach 2045. Umweltverbände kritisieren das scharf. Beim BUND spricht man etwa von einer klimapolitischen Bankrotterklärung. Weiterer Beschluss: Wer K.O.-Tropfen für eine Vergewaltigung einsetzt, muss künftig mit mindestens 5 Jahren Freiheitsstrafe rechnen. Bundesjustizministerin Hubich.
1: Die Täter mischen heimlich Substanzen unter, um Menschen wehrlos zu machen. Tatorte sind Bars und Clubs. Das ist entsetzlich, wenn das Opfern passiert.
0: Der Bundestag muss den Gesetzentwürfen noch zustimmen. In Baden-Württemberg ist die Ära Winfried Kretschmann offiziell vorbei. Cem Özdemir ist jetzt neuer Ministerpräsident. Der Grüne hat bei der geheimen Wahl im Landtag allerdings nur 93 der insgesamt 112 Stimmen seiner grün-schwarzen Koalition bekommen. Mit nur einem Ticket quer durch Europa. Die EU-Kommission hat ihre neuen Zugticketregeln vorgestellt. Wie sehen die denn genau aus, Imme Kasten?
2: Also Betreiber wie die Deutsche Bahn sollen künftig dazu verpflichtet werden, auch Fahrkarten von Anbietern aus anderen Ländern zu verkaufen. Aktuell sind Zugreisen mit Grenzübergängen meist kompliziert, da man oft mehrere Tickets braucht. Mit den neuen Regeln sollen Reisen quer durch Europa mit nur einer Fahrkarte möglich werden. Auch bei Zugausfällen oder verpassten Anschlüssen soll es künftig mehr Unterstützung geben. Mitgliedstaaten und Europaparlament müssen noch zustimmen.
3: Wir sind beim Niedersachsenwetter und das ist immer mal wieder nass heute Abend und dann später auch in der Nacht bei 8 Grad in Braunschweig am Schloss, in Cuxhaven an der Kugelbake und 7 in Hameln am Hochzeitshaus, der FFN3-Tage-Trend. Viele Wolken, zwischendurch immer mal wieder auch Schauer, zum Wochenende dann aber auch häufiger sonnige Augenblicke bei bis zu 16 Grad.
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3: Die A2 Dortmund-Hannover ist zwischen Rehren und Lauenau nach einem Unfall mit mehreren Fahrzeugen weiterhin voll gesperrt. A7 Hannover-Hamburg zwischen Dieshoper und dem Horster Dreieck stockt es auf 7 Kilometern. Viertelstunde plus und Vorsicht, ein totes Tier auf der A31 Emden Richtung Leer zwischen Riepe und Nermoor.
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3: Nichts gemeldet, euch eine gute Fahrt.
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3: Rein ins lange Vatertagswochenende. Wir sind gerne bei euch in dieser halben Stunde mit John Newman. Freut euch auf Lost Frequencies und los geht's jetzt mit Michael Schulte und Picture This.

0: Klassiker wie Beethoven. Europe mit dem Final Countdown hier bei FFN. Für mehr Musik und für mehr Abwechslung gibt's gleich Teddy Swims. Mr. Know-It-All, richtig coole Nummer in wenigen Augenblicken. Endlich wieder tanzen steht sicher bei vielen von euch am langen Wochenende an und ist definitiv keine Frage des Alters. Zeigen immer mehr Seniorentanztees, zum Beispiel in Hannover-Ricklingen. Mit dabei unser FFN-Niedersachsen-Reporter Moritz Ort. Der ist zwar erst süße 25, war aber direkt Feuer und Flamme.
1: Und wer denkt, hier wird nur lauwarm Kamillentee geschlürft, der hat die Rechnung ohne die Ricklinger Rentner gemacht.
2: Ich hoffe, es spielen die Beatles und Subi Shekhar und Rolling Stones, dass wir ordentlich einen abhotten können.
1: Abhotten ist das richtige Stichwort, liebe Brigitte. Die Tanzfläche ist voll. Aber Christa, hier wird kein Tanzstil vorgegeben, oder?
3: Ja, jeder wie er möchte. Manche tanzen wild, manche tanzen langsam, wie es die Hüfte halt hergibt oder die Knie.
1: Und das mache ich jetzt auch. Steckt richtig an, diese Energie.
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1: Na gut, das mit dem Singen, das lassen wir lieber. Ich stehe jetzt hier draußen mit Bianca Moldenhauer. Bianca, du bist die Organisatorin dieser Veranstaltung hier und die Seniorinnen und Senioren, die blühen hier richtig auf, ne?
5: Die gehen alle mit einem Lächeln nach 2 Stunden nach Hause, völlig verschwitzt. Plötzlich spielen die Rollatoren und Stöcke überhaupt gar keine Rolle mehr und die Gelenke sind wieder geschmiert. Läuft.
1: Ist einfach schön zu sehen, wie viel Spaß die Menschen hier haben. Ich bleibe jetzt noch ein bisschen hier. Gleich kommt nämlich David Bowie mit Let's Dance. Auf den freuen wir uns hier wirklich alle schon.
0: Wirklich, wirklich großartig. Und solche Seniorentanztees gibt es zum Beispiel auch in Wilhelmshaven, Göttingen oder auch im Heidekreis. Vielleicht auch was für eure Oma, euren Vater oder auch die Großtante. 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Wir sind Niedersachsen.

0: einigen Regenwolken durch den späten Mittwochabend im Niedersachsen-Wetter und das bei 7 Grad in Osnabrück am Rathaus und 8 in Norddeich am Deich. Der FFN-3-Tage-Trend bringt einen Mix aus Wolken und Regen, hier und da auch mal Sonne. Die Temperaturen steigen am Sonntag auf bis 15 Grad.
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0: Eine Meldung habe ich für euch. Die A2 Dortmund Richtung Hannover zwischen Rehren und Lauenau nach einem Unfall gesperrt.
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0: Ja, da habt ihr uns aktuell nichts gemeldet. Wenn ihr noch was seht unterwegs, Staus, Blitzer, ähnliches, dann lasst es uns gerne wissen. Bimmelt immer gerne durch hier bei uns. Natürlich kostenlos. 0800 529 und 4x5. Ich sag schon mal danke dafür und wünsche weiterhin eine gute und sichere Fahrt rein ins lange Vatertagswochenende. Wir sind gerne an eurer Seite, auch falls ihr noch auf der Nachtschicht hockt, in dieser halben Stunde mit am Start. The Weeknd, wie passend. Außerdem Glock Glock, Sia und Sean Paul, Juli und gleich für euch Shawn Mendes. Ich bin's Kai, wünsche einen schönen Mittwochabend.
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0: Der Mai. Ein Feiertag jagt den nächsten. 1. Mai, Himmelfahrt, Pfingsten. Ob weltlich oder kirchlich, diese Tage stehen für etwas. Für etwas, was mit dem Leben zu tun hat. Der 1. Mai, Tag der Arbeit. Er ist Protesttag, Tag der Kundgebungen. Es wird auf Ungleichheiten aufmerksam gemacht. Und zugleich ist dieser Tag der Tag der Maibäume, der Tanzfeste. In Liedern und Gedichten kommt der Tag vor. Startschuss für die Frühlingsgefühle. Feiern ist wichtig. Das verbindet, stiftet Gemeinschaft. Gerade auch dann, wenn die Anlässe des Feierns traurig sind. Beistehen, sich freuen, genießen, gedenken. Das alles gehört zum Feiern und zum Leben. Der Alltag ist so oft so vollgepackt, dass das Feiern vergessen oder sogar zum Stressfaktor wird. Dabei tun sie gut, sind sie wichtig, die Feiertage. Sie machen mich sensibler für das, wofür sie stehen. Einstehen füreinander. Erinnern, dass Gott mich liebt und mich nicht allein lässt. Zeit für die Familie nehmen und für Freunde. Und. Feiertag heißt, in bester Weise das Leben feiern und ihn immer wieder in den Alltag rüber retten. Anja Kieser, FFN Kirchenredaktion.
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2: 0 Uhr. Ich bin Hanna Messerschmidt. Guten Abend. Die Gewerkschaft Verdi hat für morgen bundesweite Warnstreiks im Handel angekündigt. Beschäftigte in Supermärkten, Lagern und im Großhandel sollen ihre Arbeit niederlegen. Gisa Weber.
3: Betroffen ist eine riesige Branche. Über 5 Millionen Menschen arbeiten im deutschen Handel. Davon über 3 Millionen im Einzelhandel. Auslöser der Streiks sind festgefahrene Tarifgespräche. Verdi fordert 7% mehr Lohn, mindestens aber ein Plus von 225 Euro pro Monat. Der Handelsverband Deutschland hatte bereits vor Start der Verhandlungen von unrealistischen Forderungen gesprochen. Unter anderem in Frankfurt, Hamburg, Stuttgart und Dortmund sind Kundgebungen geplant.
2: Industrie und Handwerk begrüßen den Reformfahrplan der Bundesregierung. Branchenvertreter fordern aber weitere Entlastungen, nachdem die 1.000 Euro Entlastungsprämie vom Tisch ist. Die Opposition zeigt sich dagegen enttäuscht. Die Grünen-Co-Vorsitzende Hasselmann spricht bei Phoenix von einem Trauerspiel.
4: Diese Regierung ist seit einem Jahr im Amt und wir erleben ständige Ankündigungen. Und jetzt allenfalls einen Arbeitsprozess zu vereinbaren. Ich glaube, die Bürgerinnen und Bürger haben mehr erwartet. Auch die Wirtschaft und die Unternehmen.
2: Kevin Warsh ist neuer Chef der US-Zentralbank. Der Kandidat von Präsident Trump ist jetzt vom Senat bestätigt worden. Warsh löst den bisherigen Amtsinhaber Jerome Powell ab. Der wurde zuletzt immer wieder von Trump unter Druck gesetzt. Dabei ging es um niedrigere Leitzinsen. In Deutschland erleiden immer weniger Menschen einen Herzinfarkt. Zwischen 2017 und 2024 ist die Zahl um 14% zurückgegangen. Das geht aus Daten der AOK hervor. Gründe dafür sind ein gesünderer Lebensstil und bessere Behandlungsmöglichkeiten von Risikofaktoren.
5: Es geht mit einigen Wolken und immer mal wieder auch einigen Regenwolken durch die Nacht. Bei uns in Niedersachsen Wetter bei noch 7 Grad in Langenhagen am Flughafen, 8 in Emden beim Hafentor und 7 in Bisping am Verrückten Haus. Der FFN 3-Tage-Trend bleibt ein Mix aus vielen Wolken und immer mal wieder auch Schauern. Ab und zu zeigt sich die Sonne und das bei bis zu 15 Grad am Wochenende.
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5: Mit einer Meldung, die A2 Dortmund Richtung Hannover ist zwischen Rehren und Launau nach einem Unfall weiterhin gesperrt. Das war's. Ich wünsche euch allen eine gute und sichere Fahrt rein ins lange Vatertagswochenende.
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4: Ich bin Hanna Messerschmidt. Die Gewerkschaft Verdi hat für morgen bundesweite Warnstreiks im Handel angekündigt. Grund sind die festgefahrenen Tarifverhandlungen mit dem Handelsverband Deutschland. Betroffen ist eine riesige Branche. Über 5 Millionen Menschen arbeiten im deutschen Handel, davon über 3 Millionen im Einzelhandel. Die Opposition kritisiert die Ergebnisse des Koalitionsausschusses von Union und SPD scharf. Die Rede ist etwa von zu vielen Ankündigungen statt Taten. Industrie und Handwerk begrüßen zwar den angekündigten Reformfahrplan, fordern nach dem Aus der 1.000-Euro-Prämie aber weitere Entlastungen. Der Politikwissenschaftler Albrecht von Lucke sagte bei NTV:
5: Wenn jetzt nicht Pakete auf den Weg gebracht werden, die gemeinsam festgezurrt werden, auch klug konzipiert, langfristig, dass dann diese Koalition scheitern wird. Das hat die Koalition vielleicht begriffen. Und insofern sehe ich darin, dass gestern nicht wieder Kurzfristiges vereinbart wurde, nicht das schlechteste Zeichen.
4: Zum ersten Mal seit fast 10 Jahren ist wieder ein US-Präsident nach China gereist. Donald Trump trifft dort unter anderem auf Staatschef Xi Jinping. Einzelheiten von Finn-Riebesel Freundlieb.
6: Im Mittelpunkt der Gespräche stehen der Iran-Krieg, der Streit um Taiwan und neue Wirtschaftsdeals zwischen den beiden Supermächten. Trump reist mit vielen Top-Managern an und hofft auf Erfolge bei Handel und Rohstoffen. Beobachter sagen aber, der US-Präsident geht politisch angeschlagen in das Treffen. Unter anderem eben wegen des festgefahrenen Iran-Kriegs und Problemen bei seiner Zollpolitik.
4: Die EU-Kommission hat ihre neuen Zugticketregeln vorgestellt. Anbieter wie die Deutsche Bahn sollen künftig auch Fahrkarten von Anbietern aus anderen Ländern verkaufen. So soll Reisen quer durch Europa mit nur einer Fahrkarte möglich werden. Mitgliedstaaten und Europaparlament müssen noch zustimmen.
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0: bin Hanna Messerschmidt. Die Gewerkschaft Verdi hat für morgen bundesweite Warnstreiks im Handel angekündigt. Beschäftigte in Supermärkten, Lagern und im Großhandel sollen ihre Arbeit niederlegen. Gisa Weber.
1: Betroffen ist eine riesige Branche. Über 5 Millionen Menschen arbeiten im deutschen Handel. Davon über 3 Millionen im Einzelhandel. Auslöser der Streiks sind festgefahrene Tarifgespräche. Verdi fordert 7% mehr Lohn, mindestens aber ein Plus von 225 Euro pro Monat. Der Handelsverband Deutschland hatte bereits vor Start der Verhandlungen von unrealistischen Forderungen gesprochen. Unter anderem in Frankfurt, Hamburg, Stuttgart und Dortmund sind Kundgebungen geplant.
0: Die Bundesregierung hat das Heizungsgesetz endgültig überarbeitet. Öl- und Gasheizungen sollen langfristig erlaubt bleiben, also auch nach 2045. Umweltverbände kritisieren das scharf. Beim BUND spricht man etwa von einer klimapolitischen Bankrotterklärung. Weiterer Beschluss: Wer K.O.-Tropfen für eine Vergewaltigung einsetzt, muss künftig mit mindestens 5 Jahren Freiheitsstrafe rechnen. Bundesjustizministerin Hubig.
2: Die Täter mischen heimlich Substanzen unter, um Menschen wehrlos zu machen. Tatorte sind Bars und Clubs. Das ist entsetzlich, wenn das Opfern passiert.
0: Der Bundestag muss den Gesetzentwürfen noch zustimmen. US-Präsident Trump ist in China eingetroffen. Unter anderem stehen dort Gespräche mit Staatschef Xi an. Es geht um den Irankrieg, Taiwan und